0: sein Vertrauen für den Neustart. Über 50 Spieler haben sein Interesse geweckt, rund 30 von ihnen will er für die ersten Spiele einladen. Deutlich mehr als der Fußballverband zulässt. Deshalb müssen einige wohl vereinzelt von der Tribüne aus zuschauen. Der neue Bundestrainer möchte möglichst viele Spieler kennenlernen. Joshua Kimmich dürfte Kapitän bleiben. Im Tor wird wohl wieder Marc-André Ter Stegen stehen, der lange verletzt war. Spannend ist auch, welche jungen Spieler unter Klopp ihr Debüt feiern werden.
1: In den USA haben sowohl der Senat als auch das Repräsentantenhaus für ein neues Sanktionsgesetz gegen Russland gestimmt. Damit sollen russische Politiker und Unternehmer härter getroffen und vor allem die Öl- und Gasexporte eingeschränkt werden. Damit finanziert Russland seinen Angriffskrieg gegen die Ukraine. Im Repräsentantenhaus bekam das Gesetz eine breite Mehrheit von 262 zu 159 Stimmen. Jetzt geht es zur Unterschrift an US-Präsident Trump, der bereits seine Zustimmung signalisiert hat. 4 Tage vor der Landtagswahl in Mecklenburg-Vorpommern haben sich SPD-Ministerpräsidentin Schwesig und ihr Herausforderer von der AfD, Holm, ein TV-Duell geliefert. Vor allem Schwesig, die in den letzten Umfragen mit ihrer SPD aufgeholt hatte, war im Angriffsmodus. Schwesig beklagte beim Thema Migration, dass die AfD Hass und Hetze verbreitet. Die Bundesregierung will härter gegen Sozialleistungsmissbrauch vorgehen. Ein 10-Punkte-Plan soll noch bis Ende des Jahres umgesetzt werden. Ziel ist es unter anderem, Anreize zu verringern, nur wegen Sozialleistungen nach Deutschland zu kommen. Außerdem soll künftig die Grundsicherung gestrichen werden können, wenn jemand per Haftbefehl gesucht wird. Und das trendet gerade online. Kurz vor dem Wiesnstart verwandelt Heidi Klum das Münchner Hofbräuhaus in eine riesige Partyzone. Beim Heidi-Fest. Gemeinsam mit ihrer Familie, vielen Promis und etlichen Musik-Acts steigt die Wiesnparty. Unter anderem ist das Supermodel Naomi Campbell mit dabei, genauso wie Katja Epstein, Sarah Engels oder Labouche. Wir alle können auch mitfeiern. RTL überträgt zum ersten Mal das Spektakel, das in diesem Jahr zum zweiten Mal stattfindet. Das Antenne Bayern Verkehrszentrum, wir wollen, dass ihr gut ankommt. Die A8 Richtung München zwischen Eichelberg und Mühlhausen, da findet eine Unfallaufnahme statt. Die neuesten Blitzer bayernweit noch bei uns. An der B173 steht einer bei Wallenfels. In der Oberpfalz an der B85 bei Sulzbach-Rosenberg. Und die B300 ist gefährlich, Friedberg, die Augsburger Straße. Wenn ihr noch was habt, Staus oder Blitzer, meldet es uns immer gerne kostenlos unter der 0800 994 9000.
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1: Das Antenne Bayern Verkehrszentrum, wir wollen, dass ihr gut ankommt. Die A73, Vorsicht, Bamberg-Nürnberg, da ist eine Person auf der Autobahn unterwegs zwischen Erlangen-Zentrum und Erlangen-Bruck, eine Person auf der Straße. Die neuesten Blitzer bayernweit nur bei uns, an der B388 bei Bad Birnbach steht einer, da ist 80. Die B13 ist gefährlich bei Lehrberg und Vorsicht bitte, München-Ungerer Straße, da ist 50. Wenn ihr noch was habt, Staus oder Blitzer, meldet es uns immer gerne kostenlos unter der 0800 994 9000.
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0: das Antenne Bayern Wetter. Zum Teil startet dieser Donnerstag neblig, bei uns in Bayern ein paar Wolken sind unterwegs. Heute gibt es den ganzen Tag einen Mix aus Quellwolken und Sonne, im Südosten sind ein paar Regenwolken mit dabei, in Franken ist es zum Teil recht windig. Die Höchstwerte schaffen es heute auf 17 bis 23 Grad am Nachmittag.
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0: Mit Christian Lang, grüß Gott. Die Fraktionen im Landtag legen nach der Sommerpause wieder los und treffen sich zu ihren Klausurtagungen. Bayern-Reporter Stefan Mack, die Grünen starten heute in Nürnberg.
2: Ja, und dabei begrüßt Fraktionschefin Schulze auch zwei Promi-Gäste, Fußballheld Philipp Lahm und Ex-Siemens-Boss Joe Kaeser.
3: Von den beiden möchte ich so ein bisschen rauskitzeln, was brauchen wir denn eigentlich, dass wir als Gesellschaft wieder enger zusammenrücken und inwiefern hat der Sport, aber auch die Unternehmen, die Wirtschaft denn auch eine wichtige Verantwortung in dem Bereich.
2: Die Freien Wähler tagen gleichzeitig in Würzburg, die SPD in Berlin.
0: In den USA hat nach dem Senat auch das Repräsentantenhaus für ein Sanktionsgesetz gestimmt, um Russland wegen des Ukraine-Kriegs stärker unter Druck zu setzen. Neben direkten Strafmaßnahmen gegen russische Politiker und Firmen soll das Gesetz die russischen Öl- und Gasexporte stärker eindämmen. Tina Eck berichtet.
4: Präsident Trump muss nur noch unterschreiben und dass er das tun will, hat er schon angekündigt. Mit dem Gesetz kann er die 5 größten Käufer von russischem Öl und Gas mit Sanktionen belegen und auch jene Länder bestrafen, die Russland dabei helfen, Energiesanktionen zu umgehen. Vor allem China und Indien beziehen viel russisches Erdöl und diese Maßnahme könnte nun die Handelsbeziehungen weiter strapazieren. Der Kongress aber setzt mit dem Gesetz Kreml-Chef Putin unter Druck und auch Trump auf Putin einzuwirken, den Krieg zu beenden.
0: Soziale Netzwerke sollen für Kinder unter 13 Jahren in der EU künftig tabu sein. Das wünscht sich EU-Kommissionspräsidentin von der Leyen. Am Donnerstag will sie in Straßburg den formellen Vorschlag der EU-Kommission vorstellen. Bevor ein Mindestalter wirklich kommt, müssen aber noch das EU-Parlament und die Mitgliedstaaten zustimmen. Das kann Monate oder sogar Jahre dauern. Aus dem Lech hat man jetzt zwischen Lechbruck und Steingarten ein Auto gezogen, das vor Jahrzehnten versenkt worden ist. Das rote Auto mit Kennzeichen ist aus dem Landkreis Ostallgäu und ist stark verwittert. Die AU-Plakette ist im August 1990 abgelaufen. Die Polizei geht von einem Diebstahl zwischen 1988 und 1990 aus und sucht jetzt nach Zeugen, die sich an einen ähnlichen Vorfall erinnern. Eine Strafe droht keinem mehr, da die Taten verjährt sind. Zum Fußball. Trotz schwacher Chancenverwertung ist Bayer Leverkusen mit einem Heimsieg in der Euroleague gestartet. Beim ersten internationalen Auftritt unter ihrem neuen Trainer Martinez setzte sich die Werkself mit 2:0 gegen den slowenischen Fußballmeister NK Celje durch. Am 15. Oktober geht's für Leverkusen in der Euroleague weiter, dann muss man gegen Lech Posen ran. Und das trendet gerade online. Mehr als 140.000 Menschen haben nichts dagegen, Habe Kerkeling bald schon im Schloss Bellevue zu sehen und zwar als Bundespräsident. Bei einer Online-Petition haben so viele inzwischen für den Entertainer unterschrieben. Kerkeling hat sich dazu im niederländischen Fernsehen geäußert und das Ganze nicht abgeneigt. Noch hat mich niemand gefragt, sagt er. Vielleicht ist die Rente doch angenehmer. Das Antenne Bayern Verkehrszentrum, wir wollen, dass ihr gut ankommt. Da sind wir schnell durch, die Straßen sind momentan überall frei. Die neuesten Blitzer bayernweit nur bei uns, an der B388 bei Bad Birnbach steht einer, da ist 80. Die B13 ist gefährlich bei Lehrberg und Vorsicht bitte München-Ungerer Straße, da ist 50. Wenn ihr noch was habt, Staus oder Blitzer, meldet es uns immer gerne kostenlos unter der 0800 994 9000.
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0: beim Bäcker ums Eck gibt es ja alles vom Vortag zum halben Preis. Mhm. Eigentlich schade, dass die nicht auch altes Benzin vom Vortag haben. Ne? 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
1: Hi.
0: Der Leikermoser hier.
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2: Das Antenne Bayern Verkehrszentrum, wir wollen, dass ihr gut ankommt. Da sind wir schnell durch, die Straßen sind momentan überall frei. Die neuesten Blitzer waren weit nur bei uns, an der B13 bei Lehrberg. In München in der Ungerer Straße steht ein Blitzer, da ist 50 erlaubt. Und Zorneding an der B304, da ist es ebenfalls gefährlich. Wenn ihr noch was habt, Staus oder Blitzer, meldet es uns immer gerne kostenlos unter der 0800 994 9000.

0: das Antenne Bayern Wetter. Zum Teil startet der Donnerstag neblig. Heute Vormittag scheint die Sonne und dazu gibt es etliche Wolken. Im Südosten Bayerns sind ein paar Regenwolken mit dabei. In Franken bläst ein frischer Wind. Die Höchstwerte liegen heute Nachmittag zwischen 17 und 23 Grad.
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0: Mit Christian Lang, grüß Gott. In Nürnberg ist eine katholische Kirche wegen erhöhter Schadstoffwerte erstmal zu. Bei Untersuchungen wurde eine Belastung der Raumluft mit PCB festgestellt. Bayern-Reporterin Birgit Behringer in Mittelfranken.
2: Ja, es geht um die Kirche Verklärung Christi. Sie wurde Anfang der 70er Jahre gebaut, zu einer Zeit, in der PCB-Verbindungen in Lacken und Baumaterialien als Weichmacher verwendet wurden. Seit 1989 sind sie verboten, weil sie sich im Körper anreichern können und schädlich sind. Die Gemeinde muss jetzt prüfen, wie sie die Schadstoffe aus der Kirche herausbekommt. Bis dahin ist sie gesperrt.
0: In den USA haben sowohl der Senat als auch das Repräsentantenhaus für ein neues Sanktionsgesetz gegen Russland gestimmt. Damit sollen russische Politiker und Unternehmer härter getroffen und vor allem die Öl- und Gasexporte eingeschränkt werden. Damit finanziert Russland seinen Angriffskrieg gegen die Ukraine. Im Repräsentantenhaus bekam das Gesetz eine breite Mehrheit von 262 zu 159 Stimmen. Jetzt geht es zur Unterschrift an US-Präsident Trump, der bereits seine Zustimmung signalisiert hat. Bundeswirtschaftsministerin Reiche schlägt zur Entlastung der Autofahrer vor, die Mehrwertsteuer für Benzin vorübergehend von 19 auf 7% zu senken. Eine solche Senkung könnte dort ansetzen, wo die Belastung unmittelbar spürbar sei, nämlich direkt an der Zapfsäule, so Reiche. Ähnlich sieht das Unionsfraktionschef Frei. Er sagte am Abend bei NTV,
3: dass die stark gestiegenen Preise dazu führen, dass auf alles ja nochmal eine deutlich höhere Mehrwertsteuer draufkommt. Das heißt, der Staat profitiert davon, dass der Rohölpreis höher ist. Davon etwas zurückzugeben und statt 19 nur 7% Mehrwertsteuer zu verlangen, wäre deswegen eine naheliegende Maßnahme.
0: 4 Tage vor der Landtagswahl in Mecklenburg-Vorpommern haben sich SPD-Ministerpräsidentin Schwesig und ihr Herausforderer von der AfD, Holm, ein TV-Duell geliefert. Vor allem Schwesig, die in den letzten Umfragen mit ihrer SPD aufgeholt hatte, war im Angriffsmodus. Schwesig beklagte beim Thema Migration, dass die AfD Hass und Hetze verbreitet. Die Ära von Jürgen Klopp geht jetzt so richtig los. In genau einer Woche feiert Klopp seine Premiere als Bundestrainer beim Spiel gegen die Niederlande. Heute Vormittag um 10 stellt er den Kader für seine ersten 4 Spiele vor. Über 50 Spieler stehen dabei in der engeren Auswahl. 30 davon will er für die ersten Spiele einladen. Und das trendet gerade online. Kurz vor dem Wiesnstart verwandelt Heidi Klum das Münchner Hofbräuhaus in eine riesige Partyzone. Beim Heidi-Fest. Gemeinsam mit ihrer Familie, vielen Promis und etlichen Musik-Acts steigt die Wiesnparty. Unter anderem ist das Supermodel Naomi Campbell mit dabei, genauso wie Katja Epstein, Sarah Engels oder Labouche. Wir alle können auch mitfeiern. RTL überträgt zum ersten Mal das Spektakel, das in diesem Jahr zum 2. Mal stattfindet. Das Antenne Bayern Verkehrszentrum, wir wollen, dass ihr gut ankommt. Die A8 Richtung Stuttgart zwischen Günzburg und Leipheim, da liegen Fahrzeugteile auf der Straße und da steht ein kaputtes Auto auf der Standspur. Und ein Unfall auf der A93 Richtung Regensburg zwischen Pohnholz und Regenstauf hat's gekracht. Die neuesten Blitzer bayernweit nur bei uns. An der B304 steht einer bei Zorneding. Die B173 ist gefährlich bei Wallenfels. Und in der Oberpfalz an der B85 bei Solzbach-Rosenberg wird ebenfalls geblitzt. Wenn ihr noch was habt, Staus oder Blitzer, meldet es uns immer gerne kostenlos unter der 0800 994 9000.
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1: Das Antenne Bayern Verkehrszentrum, wir wollen, dass ihr gut ankommt. Die A8 Richtung Stuttgart zwischen Günzburg und Leipheim, da liegen Fahrzeugteile auf der Straße und da steht ein kaputtes Auto auf der Standspur. Und ein Unfall auf der A93 Richtung Regensburg zwischen Ponholz und Regenstauf hat's gekracht. Die neuesten Blitzer bayernweit nur bei uns. An der B304 steht einer bei Zorneding. Die B173 ist gefährlich bei Wallenfels. Und in der Oberpfalz an der B85 bei Sulzbach-Rosenberg wird ebenfalls geblitzt. Wenn ihr noch was habt, Staus oder Blitzer, meldet es uns immer gerne kostenlos unter der 0800 994 9000.
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0: Donnerstag. Schon wieder 5 Uhr?
1: Ja.
0: Hammer aktuelles Wetter.
1: Was hast du jetzt überlegt?
0: Ich habe ganz erschreckt auf die Uhr geguckt. Wahnsinn, die Zeit vergeht. Leute, haltet euch ran. Indra ist schon wach und Wetter hat sie auch im Gepäck.
1: Guten Morgen. Ihr spürt das heute Morgen schon, so eine ganz andere Luft. Ne? Fühlt sich schon so ein bisschen herbstlich an nach dem Regen, der da gestern durchgezogen ist. Und wir haben auch noch etwas Regen südöstlich des Inns, Großraum Rosenheim, dann so bis runter nach Berchtesgaden. Regnet es noch, zieht aber heute noch ab und dann gibt es bayernweit eine Mischung aus Sonne und Wolken. Es bleibt trocken tagsüber, 17 bis 23 Grad. Also heute mal eine leichte Jacke mitnehmen. Morgen gibt es ein bisschen mehr Wolken als Sonne, aber kaum Regen, bis zu 21 Grad. Und der Samstag wird bayernweit dann sehr schön.
0: Leichte Jacke ist aber nicht Übergangsjacke. Gell?
1: Ja, doch, der eine sagt so, der andere so.
0: Ach Gott, und da war sie wieder, die Übergangsjacke. Von der kein Mann weiß, wie sie aussieht.
1: Eine leichte Jacke, echt so.
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3: Um 5 Uhr mit Sophie Gareis. Schönen guten Morgen. Der Freistaat diskutiert über das Thema künstliche Intelligenz. Selbst die Tech-Bosse aus den USA warnen mittlerweile. Und mit genau diesem Thema beschäftigt sich auch unsere repräsentative Umfragereihe Hand aufs Herz. Wir haben gefragt, haben Sie Angst vor künstlicher Intelligenz oder überwiegt die Freude über den persönlichen Nutzen? Im Freistaat haben 51%, also knapp mehr als die Hälfte, geantwortet, die Angst überwiegt. Vor allem Jüngere sehen die Entwicklung aber eher positiv. Wer gegenüber Bahnmitarbeitern gewalttätig wird, soll in Zukunft härter bestraft werden. Das plant Bundesjustizministerin Hubig. Sie will in den kommenden Wochen einen Gesetzentwurf ins Kabinett einbringen. Unter anderem könnten dann Freiheitsstrafen von mindestens 6 statt bisher 3 Monaten drohen. Dasselbe soll auch für Polizisten, Gerichtsvollzieher, Feuerwehrleute, Rettungskräfte und medizinisches Personal gelten. Die Fraktionen im Landtag legen wieder los nach der Sommerpause und treffen sich zu ihren Klausurtagungen. Bayern-Reporter Stefan Mack, die Grünen starten heute in Nürnberg.
4: Ja, und dabei begrüßt Fraktionschefin Schulze auch 2 Promi-Gäste, Fußballheld Philipp Lahm und Ex-Siemens-Boss Joe Kaeser.
5: Von den beiden möchte ich so ein bisschen rauskitzeln, was brauchen wir denn eigentlich, dass wir als Gesellschaft wieder enger zusammenrücken und inwiefern hat der Sport, aber auch die Unternehmen, die Wirtschaft denn auch eine wichtige Verantwortung in dem Bereich.
4: Die Freien Wähler tagen gleichzeitig in Würzburg, die SPD in Berlin.
3: Er war seit den 80er Jahren verschollen und ist dann im August plötzlich im Lech zwischen Lechbruck und Steingarten aufgetaucht. Ein knallrotes Auto gibt der Polizei in Oberbayern jetzt Rätsel auf. Die Beamten gehen davon aus, dass der Wagen zwischen 1988 und 1990 gestohlen und im Lech versenkt wurde. Jetzt suchen sie Zeugen. Mit Konsequenzen muss keiner mehr rechnen. Die Straftaten sind schon alle verjährt. Und das trendet gerade online. Ein ziemlich cooler Action-Supermarkt im Freistaat. In dem Lebensmittelgeschäft in Neubiberg in Oberbayern wird der Einkauf zum kleinen Abenteuer. Da kann man sich tatsächlich durch die Regale hangeln. In den Gängen des Supermarktes hängen nämlich Ringe von der Decke. Und wer zwischendurch eine Pause braucht, kann eine Runde kickern oder eines der vielen kleinen Spiele ausprobieren. Ein User kommentiert, so lassen sich Fitness und Einkauf ganz einfach kombinieren.
0: Ich höre da schon die besorgte Mutter an der Kasse. Haben Sie meinen Kleinen gesehen? Ah, der hangelt sich gerade durch die Gurken.
6: Ja? Ich finde es gut, dass der kommentiert hat, ganz einfach, weil es ist unfassbar schwierig, sich zu hangeln. Ich habe das nicht mehr erst probiert an einem Spielplatz. Ich frage nicht, warum ich am Spielplatz war.
0: Ich wollte gerade sagen. 20 Spielplatz für Fortgeschrittene, oder?
6: Vielleicht, ja. Na, ich glaube für Kinder, aber ich habe mich trotzdem hart.
0: Er hangelt sich sehr erfolgreich durch den morgendlichen Verkehr. Azubi Basti im Antenne Bayern Verkehrszentrum.
6: Auf der A93 Weiden Richtung Regensburg haben wir gerade eine Vollsperre zwischen Ponholz und Regenstauf. Da ist ein Unfall mit einem LKW passiert. Ihr werdet jetzt abgeleitet. Umleitung ist eingerichtet. Dann nochmal was von der A93 Hof Richtung Weiden, und zwar zwischen Wieser und Falkenberg, liegen noch am Unfall Fahrzeugteile auf der Straße. Und auf der A8 München Richtung Salzburg, kurz vor der Grenze, also zwischen Bad Reichenhall und der Grenze Bad Reichenhall, stehen jetzt 2 kaputte Schwertransporter. Die haben einen Teil von einem Windrad dabei. Da ist aktuell die rechte Spur blockiert.
0: Das ist und ein Riesenteil, gell?
6: Ja, das ist ein Riesenteil. Und gerade haben die jetzt da einen technischen Defekt. Und geblitzt werden Feuchtwangen in der Dinkelsbügeler Straße und auf der B300 Augsburger Straße bei Friedberg. Gute Fahrt.
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0: So, ich serviere euch gleich mal ein musikalisches Frühstücksbuffet mit dem Millennium Mix. Super lecker. Nelly.
6: Und 90er Flashback von Guns N' Roses.
1: Und jetzt einer eurer Lieblingsstars von unseren Antenne Bayern Schulhof-Gigs, Mark Frost.

0: bleibt ihr Song, ja? Knocking on Heaven's Door, Guns N' Roses. Yeah. Bis zum letzten. 5.13 Uhr, Antenne Bayern. Guten Morgen.
1: Guten Morgen.
0: Kanzler Merz hat es versprochen, jetzt warten alle Autofahrer gespannt, wie und vor allem wann die Spritpreise an den deutschen Tankstellen endlich gesenkt werden. Noch hat sich die Regierung nicht in die Karten schauen lassen, aber unser Azubi Basti aus dem Verkehrszentrum, der war gut in Mathe. Und drum hat er jetzt mal die wahrscheinlichsten Szenarien durchgerechnet mit einem leider sehr ernüchternden Ergebnis.
2: Leider, ja. Mach es wieder einen Tankrabatt wie im Frühjahr. Dann wird der Preis pro Liter um 17 Cent gesenkt. Also spart man sich effektiv ungefähr 8 Euro bei einmal Volltanken. Mhm. Und wenn die Mehrwertsteuer gesenkt wird, also von 19% auf 7%, dann spart man sich pro Tankfüllung ein bisschen mehr, aber es sind auch bloß so 10 Euro.
1: Schon krass, oder? Da hat man irgendwie mehr erwartet.
0: Nein. Ja, schon. Bei Merz gibt es nicht mehr, mehr gibt es nur bei uns.
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2: Ein paar Mal, ja.
0: Wenn ihr wisst, was das

0: ist.
1: Mhm. Sag nochmal deinen Tipp.
2: Dieses Geräusch habt ihr in diesem Sommer häufiger gehört. Mhm. Wenn ihr eine Idee habt, anrufen. Immer um 6, 7 und 8 in der Früh. So, bis jetzt war noch nicht die richtige Lösung dabei. Nochmal Konzentration, so hört sich's an. Alles klar, so. In einer Stunde die erste Chance des Tages auf 13.000 Euro hier auf Antenne Bayern. Und jetzt verabschieden wir uns erstmal von der Nachtschicht. Ciao, servus, bis morgen, gell? Rein in die Frühschicht. Am besten mit Miley und einem richtig guten Gefühl.

0: entspannt und halbwegs relaxed in den Donnerstag. Family of the Year für euch Helden der Nacht. Hero auf Antenne Bayern. Guten Morgen.
1: Guten Morgen. Kein anderes Buch wird dieses Jahr so mit Spannung erwartet wie die Memoiren über Lady Diana. Ihr Bruder hat es geschrieben. Nächste Woche kommt raus. Und jetzt wurden aus einem Laster in den Niederlanden 4 Exemplare geklaut. Du kannst also die Uhr danach stellen, wann die ersten Passagen vorab geleakt werden. Ja. Es sollen ja brisante Enthüllungen enthalten, wie die Royals auf Prinzessin Dianas Unfall reagiert haben. Und auch unbekannte Details aus ihrer Ehe mit König Charles stehen wohl drin.
0: Wahnsinn. Wird natürlich eine Wahnsinnsauflage haben, kann ich mir vorstellen. Prinzessin Diana bewegt immer noch, gell? 5:21 Uhr, ein kleiner Pieks kann manchmal so wichtig sein. Blut spenden. Oft ist es nur ein kurzer Moment. Für jemand anderen kann genau dieser unglaublich viel bedeuten. Mhm. Indra, du hast ja mal eine Blutspende gebraucht, gell?
1: Ja, ich habe eine Blutspende gebraucht nach der Geburt meines Sohnes. Und wenn das nicht gewesen wäre, weiß ich nicht, wäre ich heute wahrscheinlich gar nicht mehr hier. Und deswegen ganz wichtig, alle, die spenden können, sollen es auch machen. In den Sommerferien waren viele Spender nicht hier und deshalb müssen die Reserven wieder gut aufgefüllt werden. Der Christian vom Bayerischen Roten Kreuz ist heute bei uns in der Show. Was müssen Blutspender-Beginner wissen?
0: Peaks for Beginners.
1: Ja.
2: Also ich, an erster Stelle würde ich gerne mal auf die Webseite von uns, blutspendedienst.com, verweisen. Da gibt es alles, auch die Terminübersicht. Das heißt, wir haben 4.500 Termine, die wir in ganz Bayern übers Jahr verteilt anbieten. Und da findet man die alle mit Zeiten, mit Orten etc. und eben auch ein Buchungssystem. Und wenn man über 18 ist und wenn man sich fit fühlt, dann hat man eine gute Möglichkeit, dort einen Termin rauszusuchen und den dann auch entsprechend wahrzunehmen.
1: Wird mein Blut vorher gecheckt, ob ich auch ganz gesund bin?
2: Das wird nach der Spende gecheckt. Hintergrund ist einfach, dass Blutpräparat oder das gespendete Blut nicht lange haltbar ist. Das ist nur 42 Tage haltbar. Und da müssen wir sehen, dass das möglichst schnell und möglichst, ich sag mal, frisch dann auch in die Kliniken kommt.
0: Ja, bei den Transporten zählt wirklich jede Sekunde. Bayerns beste Musik gleich. Mit Kamrad und Be Mine und davor noch der mega Millennium-Hit von Nelly Furtado. Say it right auf Antenne Bayern.

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2: Halb sechs, es hilft dir nichts. Langsam müssen wir uns an das Haarbad gewöhnen. Indra nimmt's in den Mund. Bitteschön, das Wetter.
3: Hämorrhoiden.
4: Ich habe jetzt gerade kurz gesagt, was ist das Haarbad?
3: Er meint Herbst eigentlich.
4: Herbst.
3: Ja, Herbst. Das böse Haarbad.
4: Wie Hämorrhoiden.
3: Also heute ist der Donnerstagmorgen, der sich ja schon so ein bisschen herbstlich anfühlt. Unterfranken, Rieneck 8 Grad, Niederbayern, Jandelsbrunn 12, Allgäu, Lengwang 11 Grad. Ja, ihr braucht sie wieder, die leichte Übergangsjacke jetzt, gell? Also auf jeden Fall eine Jacke heute Morgen angesagt. Südostbayern, so Großraum Rosenheim, da haben wir noch ein bisschen Regen, der zieht aber noch ab. Und dann tagsüber eine Mischung aus Sonne und Wolken. Es bleibt heute trocken bayernweit, 17 bis 23 Grad.
2: Was mich aber jetzt wirklich ein bisschen irritiert beim Stichwort Hämorrhoiden, hat mich Juliette Marischka gerade ganz entschreckt angeschaut.
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5: Das kam jetzt aber von unten links, das gibt's ja
2: nicht. Du hast mich erschreckt angeguckt beim Wort Hämorrhoid. Entschuldigung. Es geht wieder los. Heute Abend um 19:30 startet die deutsche Eishockey-Liga mit einem richtigen Top-Duell.
5: Ja, die Eisbären Berlin empfangen als amtierender Meister die Straubing Tigers. Mit dabei sind auch wieder die bayerischen Clubs aus München, Ingolstadt, Nürnberg und Augsburg. Da schätzt Tigers-Kapitän Marcel Brandt eine Mannschaft ganz besonders stark ein.
6: Ja, ich glaube, dass München dieses Jahr schon sehr, sehr weit vorne dabei sein wird. Sie haben sich sehr gut verstärkt und ich glaube, dass sie da schon mit uns natürlich vorne ein Wörtchen mitreden.
5: Morgen Abend gibt es dann das erste bayerische Derby zwischen Nürnberg und Augsburg.
2: Ja, weil der Puck fliegt.
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5: US-Präsident Trump hat Europa gedroht, falls es tatsächlich mit Kanada enger zusammenarbeiten wird. EU-Kommissionspräsidentin von der Leyen hatte ja angekündigt, dass die EU Kanada zum ersten sogenannten assoziierten Mitglied machen will. Das sei ein feindseliger Akt, sagte Trump und drohte mit neuen, höheren Zöllen. Oder vielleicht würden die USA den Handel mit der EU auch ganz einstellen, sagte Trump. Tech-Unternehmen haben letztens davor gewarnt, dass künstliche Intelligenz außer Kontrolle geraten könnte. Dazu passt heute unsere Umfragereihe Hand aufs Herz. Wir wollten wissen, haben Sie Angst vor künstlicher Intelligenz oder überwiegt die Freude über den persönlichen Nutzen? Bayern-Reporter Stefan Mack.
7: Die Ergebnisse zeigen, wie gespalten Bayern und Deutschland beim Thema KI sind. Deutschlandweit sagen 53%, dass bei ihnen die Freude überwiegt, also etwas mehr als die Hälfte. Die Menschen im Freistaat sind etwas skeptischer. Bei 51% überwiegt die Angst. Einen deutlichen Unterschied gibt es beim Alter. Jüngere stehen der KI deutlich positiver gegenüber als über 50-Jährige.
5: Deutschland geht jetzt härter gegen Sozialbetrug vor. Die Bundesregierung hat einen 10-Punkte-Plan vorgelegt. Bis Ende des Jahres soll er umgesetzt werden. Sozialleistungen bekommt zum Beispiel nur noch, wer sich als EU-Ausländer rechtmäßig 5 Jahre lang in Deutschland aufgehalten hat. Wer mit Haftbefehl gesucht wird, bekommt keine Grundsicherung mehr. Und im Fall von Schwarzarbeit werden auch Arbeitgeber öfter in Haftung genommen. Und das trendet gerade online. Mal eine ganz andere Werbekampagne, die wirklich Laune macht. Ein junger Florist aus Darmstadt hat Werbung für seinen Blumenladen gemacht. Nicht mit Plakaten oder teuren Anzeigen, sondern er hat einfach seine Blumen selbst sprechen lassen. Er hat einen hässlichen Strommasten aufgehübscht mit einem tollen Blumengesteck. Und drüber hat er dann einen Aufkleber seines Ladens gebappt. Also eine Win-Win-Situation. Für ihn eine schöne Werbung. Die Menschen freut's auch. Und es gibt noch einen Winner, nämlich denjenigen, der das Gesteck später gemobst und mit nach Hause genommen hat. Der freut sich auch.
2: Tolle Idee. Wirklich schön. Wir wollen, dass ihr immer gut ankommt und vor allem immer gut in den Tag startet. Und deswegen hat Hubi Basti im Antenne Bayern Verkehrszentrum.
1: Und Vollsperre auf der 93 Weiden Richtung Regensburg zwischen Ponholz und Regenstau. Ist ein Unfall mit einem LKW passiert. Ihr werdet abgeleitet. Auf der A93 Hof Richtung Weiden ist dann nochmal Unfall passiert. Zwischen Wiesau und Falkenberg ist die rechte Spur blockiert. Und weiterhin stehen auf der A8 München Richtung Salzburg zwischen Bad Reichenhall und der Grenze nach Österreich 2 kaputte Schwertransporte auf der rechten Spur. Und geblitzt wird in Dörfles, Essenbach in Oberfranken, in der Neustadter Straße und auf der Staatsstraße von Lohkirchen nach Zangenberg, kurz vor Ehegarten. Gute Fahrt.
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2: Ja, und gleich Hans selektiert der nächste Millennium-Hit von den Sugar Babes. Push the button. Cool.
3: 90er Flashback, Red Hot Chili Peppers.
1: Schönen Donnerstag wünschen wir euch mit der

0: ist schon wieder, Donnerstag. Antenne Bayern, 5.42 Uhr.
1: Ein bisschen zu früh zu feiern.
0: Ah, das ist morgen dann, gell? Ja, der Liter Benzin für 3 Euro. Leute, sogar das halten Experten inzwischen für realistisch. Der Bundeskanzler hat ja Entlastungen versprochen. Aber eins ist klar, tanken wird weiter teuer bleiben bei uns. Viele von euch überlegen jetzt, ob es sich lohnt, auf Elektro umzusteigen. Basti, für dich als Azubi und Pendler geht das Benzin gerade richtig ins Geld. Ja, das tut weh. Du hast es mal durchgerechnet.
1: Ich glaube, es geht für alle richtig ins Geld. Ich bin Pendler und ich tanke jeden Monat für 400 Euro. Mit Wahnsinn. Einem E-Auto waren es in meinem Fall ungefähr 100 Euro weniger für einen Strom in einer öffentlichen Ladestation. Aber man muss natürlich auch die Anschaffungskosten mit einberechnen. Und E-Autos sind in der Regel teurer. Und darum sagt der ADAC, unterm Strich lohnt sich der Umstieg im Moment nur, wenn man dann nicht öffentlich ladet, sondern daheim. Und am besten ist es natürlich für alle, die wo eine Solaranlage haben und da ihren eigenen Strom erzeugen.
2: Ja, machen ja ganz viele, ne? Niederbayern in der Oberpfalz, gerade so auf dem Land Oberbayern. Tja, und dann fragt man sich, ein teures deutsches Elektroauto oder lieber die billigere China-Kiste? Ganz viele denken da gerade drüber nach, was taugen die China-Kisten?
1: Ja, also im letzten Test vom ADAC haben die Modelle alle ordentlich performt. Es gibt natürlich Schwächen, wie ja immer, zum Beispiel bei der Assistenz Systeme, die funktionieren oft nicht ganz perfekt und es gibt auch noch Risiko. Mhm. Wenn der Hersteller pleite geht, dann steht man ohne Garantie da und es gibt möglicherweise keine Ersatzteile mehr.
2: Ich weiß nicht, wie es euch geht, aber wenn ich auf der Autobahn unterwegs bin, sehe ich ständig Autos mit irgendwelchen Markennamen, die ich noch nie in meinem Leben gesehen habe.
0: Am besten
2: denke immer so,
0: X-Peng, das ist ja Ping-Pang-Tung und was es alles gibt.
2: Also ich immer so, ehrlich, wo kommst du jetzt her?
0: Ich bin da raus, Leute. Ich bin da echt raus. Solange ich es mir irgendwie leisten kann, werde ich wirklich alles tun, um die bayerische Wirtschaft zu unterstützen. Einen schönen Gruß an dieser Stelle nach Dingolfing und nach Ingolstadt. Und jetzt speziell für alle, die gerade am Fließband stehen und die tollsten Autos der Welt zusammenschrauben, Dua Lipa. Schönen Donnerstag.

0: geht's mal ins Fitnessstudio. Rappelvoll gerade. Irre. Ja. Also bei mir, ich weiß auch nicht, ganz viele Neuanmeldungen, neue Gesichter und mir kommt vor, fit in den Herbst ist gerade das Thema. Indra, bei dir war es dein kleiner Sohn, der dich in die Muckibude geschleppt hat.
1: Ja, so
0: gell?
1: Klein ist der jetzt gar nicht mehr. Genau.
2: Ist 18, ja.
1: Ja, genau, der ist jetzt unser Personal Trainer quasi. Ich habe mit ihm einen Stundenlohn vereinbart.
2: Wirklich?
1: Ja, wirklich. Und der steht dann auch neben mir und sagt so, Mami, jetzt machen wir das und jetzt machen wir das. Ja?
2: Das ist auch gut.
1: Und klappt total gut, aber es ist nicht ganz so meine Welt, muss ich sagen. Aber er hat gemeint, das bringt was. Ich musste dann gestern nach dem Sport auch noch so ein, was war das, ein Eiweißshake oder sowas Eiweißshake, Proteinshake.
2: Bin ich mega.
0: Ja. Ja. Und ich erinnere mich da an den, ich glaube, es war Mai, Juni. Azubi Basti erzählt mir, ich krieg einen Sixpack. Das ist jetzt meine Challenge für die nächsten Wochen, hast du damals gesagt.
3: Na.
0: Und wo ist er? Was heißt na?
3: Also, wir haben geredet und ich habe gesagt, ich hätte den gern. Und du hast dann einfach behauptet, dass ich den jetzt bis zu den Sommerferien haben mag. Und dann habe ich doch gesagt, 90 Tage, glaube ich, schaffe ich.
0: Naja, 90 Tage sind 3 Monate.
3: Ja, und ich bin jetzt halt gerade so bei der Hälfte ungefähr. Und es schaut okay aus. Ich merke auf jeden Fall einen Unterschied an meinem Körper.
0: Einen halben Sixpack.
1: Ja. Und kurz, darf ich kurz fragen, warum?
3: Einfach so, weil ich mir die Challenge gesetzt habe und mir gedacht habe, ich habe das jetzt noch nie gehabt und, also, na gut, mit 13 oder so habe ich es gehabt, aber jetzt hätte ich es gerne mal wieder. Und ja, keine
0: Ahnung. Bist du eitel?
3: Ja.
0: Okay. So,
3: ja.
0: Ja, dann sag ja.
3: Ja.
0: Zum Dreierpack.
3: Dreierpack. Dreipack, ja.

0: Das ist das aktuelle geheime Geräusch. Noch hat das niemand geknackt. 13.000 Euro sind im Jackpot heute Morgen.
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0: Ah, und dieses Geräusch habt ihr diesen Sommer häufiger gehört. Auf jeden Fall haben Indra und Basti gesagt, sie wollen euch gleich unterstützen. Ich weiß allerdings nicht, ob sie da eine große Hilfe
2: haben. Warum bist du gemein?
3: Ich muss aber ehrlich gesagt sagen, ich bin da echt ein bisschen ratlos aktuell, Indra.
2: Okay. Ich habe so eine Idee. Vielleicht kann ich helfen.
0: Okay.
2: Ja.
0: Gleich die erste Runde des Tages. Ruft an, lasst euch auf keinen Fall von Indra und Basti aus der Ruhe bringen. Ja?
2: Nein.
0: Immer um 6, 7 und 8 könnt ihr es lösen. Ein letztes Mal noch. Das ist es. Alles klar?
3: Ja.
0: Also, bis gleich.

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3: Genau 6 Uhr. Ihr startet in den Morgen mit dem aktuellen Wetter und Indra.
4: Guten Morgen. Und ich gebe ja gerne den Tagen so einen Namen. Heute ist der Donnerstag der Übergangsjacke.
5: Ja, endlich.
6: Die Frage ist, was ist eine Übergangsjacke?
4: Ja, genau. Ja. Das ist halt so eine leichte Jacke, die ihr einfach anzieht heute Morgen.
5: Habe ich nicht.
4: Tagsüber, nee, natürlich hast du es nicht. Tagsüber Sonne und Wolken, 17 bis 23 Grad. Also dann wieder ganz angenehme Temperaturen. Heute Morgen schon so ein bisschen frisch, fühlt sich so ein bisschen herbstlich an. Und im Südosten Bayerns haben wir noch etwas Regen, der aber noch abzieht. Noch kurzer Blick aufs Wochenende für eure Planung. Samstag bayernweit super schön. Sonntag haben wir dann nur noch in Alpennähe ein bisschen mehr Sonne. Sonst ist es am Sonntag schon etwas bewölkter und kann auch im Laufe des Tages etwas regnen.
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3: Künstliche Intelligenz, KI, Fluch oder Segen, das ist gerade ein Riesenthema, auch bei uns in Bayern. Juliette Marischka.
7: Ja, Digitalminister Mehring plant jetzt einen KI-Gipfel mit den Chefs der großen KI-Unternehmen hier bei uns im Freistaat. Wir von Antenne Bayern haben wieder unsere repräsentative Umfrage Hand aufs Herz gemacht. Wie schaut's denn aus mit KI? Macht euch die Angst oder überwiegt die Freude? Und rausgekommen ist, deutschlandweit sehen über 60% KI positiv. Menschen mit Kindern und jüngere Menschen schätzen den persönlichen Nutzen von KI besonders. Wir hier in Bayern sind da ein bisschen skeptischer. Hier sind es nur 49%, also etwas weniger als die Hälfte, die KI gut finden.
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7: Der US-Kongress hat den Weg für harte Sanktionen gegen Russland freigemacht. Die Strafmaßnahmen richten sich gegen Politiker und Firmen. Sie sollen aber auch die russischen Öl- und Gasexporte stärker eindämmen. Und US-Präsident Trump könnte auch ein Einreiseverbot gegen Putin verhängen, wenn er will. Das Sanktionspaket ist das erste gegen Russland in der jetzigen Amtszeit von Trump. Nach 2 neuen Malaria-Fällen ruft die Stadt Frankfurt die Bürger dazu auf, Mückenschutz zu verwenden, vor allem in der Nähe des Flughafens. Denn in einem Nachbarort sind weitere Personen von Mücken gestochen worden, die offenbar von einem Flieger aus einem Malaria-Gebiet eingeschleppt wurden. Trotzdem sagen die Behörden, die Gefahr, sich mit Malaria anzustecken, sei sehr niedrig. Bayern ist lebenswert. Oft sind es gerade die kleinen Orte, die durch Zusammenhalt und Engagement besonders lebenswert sind. Der Freistaat sucht genau solche Orte für das Gütesiegel Heimatdorf 2027. Bayern-Reporterin Birgit Behringer in Unterfranken.
8: Ab heute können sich Orte mit bis zu 3000 Einwohnern bewerben. Die Regierung hier in Unterfranken, die hofft, dass viele Dörfer die Chance auch ergreifen. Pro Regierungsbezirk können je ein oder zwei Gemeinden als Heimatdörfer ausgezeichnet werden. Sie bekommen bis zu 50.000, in strukturschwächeren Regionen sogar bis zu 60.000 Euro für konkrete Zukunftsprojekte.
7: Und das trendet gerade online. Bilder von langen Warteschlangen vor Spielzeuggeschäften. Die gibt's seit einigen Tagen in Deutschland und auch bei uns hier in Bayern, denn die Pokémon-Sammelkarten haben Geburtstag. 30 Jahre sind sie alt geworden. Und ihre Fans sind mitgealtert. Das bedeutet, da stehen jetzt keine Kinder mehr vor den Geschäften und warten. Das sind gestandene Männer und Frauen, die das Jubiläums-Sammelset von Pikachu und Co. ergattern wollen. Mhm.
3: Ich habe meinem Kleinen vor wenigen Wochen gesagt, er muss mir all das Geld, was ich in seine Pokémon-Karten gesteckt habe, irgendwann zurückzahlen.
5: Wow.
3: Die Rente ist sicher. Das
5: so ist es leicht.
4: Ich habe beim Kinderzimmer aufräumen, habe ich die teilweise weggeschmissen.
6: Mach das ja nicht.
4: Ja, ist schon zu spät.
5: Oh, um Gottes Willen. Um Gottes Willen.
3: So, Basti ist gerade fix und fertig. Komm, kannst dich da rappeln im Antenne Bayern Verkehrszentrum.
5: Leg los. Ich weiß nicht, schwierig. Immer, da müssen wir gleich nochmal reden.
9: Ja, da kann man nicht mehr reden.
5: Auf der Salzburg Richtung München zwischen Neubiberg und München-Perlach ist ein Unfall passiert. Da ist die Straße komplett blockiert an der Stelle. Dann haben wir noch Vollsperre auf der A93 Weiden Richtung Regensburg zwischen Ponholz und Regenstauf. Ist ein Unfall mit einem LKW passiert. Ihr werdet umgeleitet. Aktuell schon 2,5 Kilometer Stau. Es wird nur bis 7 ungefähr dauern, bis sich da das erledigt hat. Und auf der A93 ist nochmal ein Unfall passiert, aber Hof Richtung Weiden zwischen Wiesau und Falkenberg ist die rechte Spur blockiert. Und geblitzt wird in Erlangen in der Spardorfer Straße und in Lappersdorf in der Oberpfalz in der Oppersdorfer Straße. Gute Fahrt.
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3: Und für Pikachu und Co. gleich mal der nächste Millennium-Hit. Natasha Bedingfield.
4: 90er Flashback von Him.

0: Bayern wird wach und träumt von 13.000 Euro steuerfrei, einfach so, Cash in the Tash, ja? Es ist soweit, 6.12 Uhr, was ist das? Okay, das Geräusch habt ihr diesen Sommer häufiger gehört.
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0: So, nochmal für alle, genau zuhören, das ist es.
3: Aber was ist das? Ein Bleistift ist es nicht?
0: Nein. Eisportionierer ist es auch nicht. 01371 200 100. Sagt mir bitte, was das hier ist. Wir wären da. Wer ist dran? Wer probiert?
4: Hallo.
3: Hallo, wer ist denn da?
4: Die Lieselotte.
3: Hallo Lieselotte, wir verstehen dich ein bisschen schlecht.
4: Aber ich verstehe euch ganz gut.
3: Ja, das ist die Hauptsache. Lieselotte, das geheime Geräusch. Bastian, ich, wir kennen es nicht.
5: Ja. Was sagst du?
4: Die Flipflops.
5: Die Flipflops?
3: Was sind das? Flipflops? Wie kommst du denn auf die Idee?
4: Ja, am Strand und so. Die nassen Füße, wenn es da reingeht, dann macht.
5: Gleich hier unten.
0: Lieselotte, kannst du es nochmal machen? Wie machen die? Hören wir sie uns nochmal an. Lieselotte.
4: Ja.
5: Nein, Schande.
3: Aber würde gut zu dem Tipp passen, ne? Haben ja viele von uns in diesem Sommer gehört. Das war Lackys Tipp bisher.
4: Schade.
0: Nächste Stunde, nächste Runde, okay?
4: Alles klar.

0: lustig, da gibst oben Michael Schulte ein und dann kommt unten immer ein Hit raus, gell? Der ist wirklich Hitlieferant Nummer 1.
1: Wo kommt der raus?
0: Antenne Bayern 6 und 19, guten Morgen.
2: Guten Morgen.
0: So, die ersten von euch sind schon unterwegs Richtung Arbeit. Heute werdet ihr genau beobachtet an Schultag Nummer 3 und zwar von den Kids. Die werden gleich ab 7 zu den Assistenten der Bayerischen Polizei, bekommen Funkgeräte und wenn ihr die am Zebrastreifen nicht über die Straße lasst oder deutlich zu schnell seid, die merken das, ja? Dann geben sie zum Beispiel dem Rudolf Bescheid. Er ist Polizist und der zieht euch dann raus und dann gibt's nicht die normale Belehrung, sondern die Verkehrssünder dürfen sich aussuchen, ob sie ein Bußgeld zahlen oder in eine Zitrone beißen. Rudolf, ich hoffe, ihr habt die ganz sauren dabei.
3: Einen ganzen Sack voll natürlich.
2: Aber eine mega tolle Idee, weil ich finde, Verbote ist immer das eine und Strafen, aber das Ganze mit ein bisschen Humor auch zu nehmen und kreativ zu werden und sich sowas einfallen zu lassen, finden wir ganz, ganz toll.
0: Ja.
3: Ich denke auch, also ich bin wirklich sehr froh, dass auch ihr von Antenne Bayern euch da dafür interessiert habt und dass das eben auch ins Gedächtnis des bayerischen Autofahrers allgemein damit reinkommt. Super Sache.
0: Ja, wir bleiben brav, genau. Und damit ihr das Gaspedal jetzt so sanft streichelt, habe ich den richtigen Sound dafür. Auch ganz sanft. Ja. Bayerns beste Musik mit der Megaballade von Lady Gaga und Bradley Cooper auf Antenne Bayern. Shallow.

0: neue geheime Geräusch auf Antenne Bayern. Auch das haben wir im Sommer ganz oft gehört. Ob's wieder so schnell geknackt wird, das liegt an dir. Also, was ist das? 13.000 Euro für das neue geheime Geräusch. Das neue geheime Geräusch 2026. Gleich wieder. Hier schon mal die Nummer. 01371 200 100. 14 Cent pro Anruf.
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13: Guten Morgen. Heute wird es wieder ganz schön. Sonne und Wolken. Ein bisschen kühler als die letzten Tage. 17 bis 23 Grad. Heute Morgen haben wir im Südosten Bayerns, also südöstlich des Inns, noch etwas Regen. Zieht aber bald ab. Und es ist der Donnerstag, also gerade der Morgen jetzt der Übergangsjacke. Oberfranken, Marktleuten, Unterfranken, Frammersbach gerade mal 8 Grad. In der Oberpfalz, in Hagelstadt, messen wir 12 Grad. Übergangsjacke, ne? Das ist so die Jacke zwischen Sommer und Winter. Das ist wie mit dem Übergangsmann. Ein Übergangsmann, das ist...
14: Ja, jetzt wird es interessant.
13: Das ist der Mann für die Zeit zwischen zwei festen Beziehungen.
14: Ach, ja. Erzähl mehr. Hast du da Erfahrung?
13: So ist das mit der Übergangsjacke auch.
14: So, was man hier alles lernt.
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14: Okay, darüber müssen wir uns noch ausgiebig unterhalten.
15: Okay. Ist mir auch neu.
13: Kennt ihr den nicht, den Übergangsmann?
16: Nein, das ist ja ganz bestimmt.
14: Leute, zurück zum Thema. Unter der Sommerhitze der letzten Monate haben ja vor allem ganz viele Patienten und auch Mitarbeiter in unseren Krankenhäusern gefährlich gelitten. Ein Wissenschaftsteam der Uni Bayreuth will jetzt was dagegen tun mit einem Klimaradar-Krankenhaus. Hier kommt die Übergangs-Juliette Marisch.
15: Ja, das Team will sich erstmal Krankenhäuser auf der ganzen Welt anschauen und sammeln, welche Maßnahmen da schon funktionieren. Dann soll gemeinsam mit Experten ein neues Bewertungssystem erstellt werden, eben dieser Klimaradar. Da wird dann genau erfasst, auf welchem Stand die Kliniken bisher sind. Und dann sieht man auch besser, was getan werden muss, um die nächste Hitzewelle besser zu bewältigen. Zuerst wird das an 5 Krankenhäusern getestet und wenn es funktioniert, wird es ausgeweitet.
14: Ja, macht's hin. Kühler wird's auf keinen Fall.
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15: Kanada und die EU könnten bald eng zusammengehören. Nach Worten von EU-Kommissionspräsidentin von der Leyen soll Kanada ein assoziiertes Mitglied werden. Das bedeutet, Kanada bekommt Infos und darf an Veranstaltungen teilnehmen. Ein Stimmrecht hätte das Land aber nicht. Kanadas Premierminister Carney will das auch. Er wird heute eine Rede vor dem Europäischen Parlament in Straßburg halten. US-Präsident Trump hat bereits mit harten Sanktionen gegen die EU gedroht, wenn es soweit kommen sollte. Denn die USA befinden sich im Handelsstreit mit Kanada. Das neue Schuljahr läuft erst seit ein paar Tagen und damit sich Autofahrer an die Regeln halten, gibt es heute Morgen in Marktoberdorf eine ganz besondere Verkehrskontrolle. Bayern-Reporter Markus Pöpperl im Allgäu.
1: Hier am Schulzentrum sind Polizei und Grundschüler gemeinsam im Einsatz. Autofahrer, die beim Abbiegen keine Rücksicht auf die Kinder nehmen, haben die Wahl, entweder 20 Euro zahlen oder in eine saure Zitrone beißen. Vorbildliches Verhalten wird mit einem kleinen Gutsli belohnt. Die Aktion gab es im Marktoberdorf an gleicher Stelle schon im letzten Jahr. Damals haben tatsächlich einige Autofahrer lieber die Strafe bezahlt.
15: Hat die Baumarktkette Obi allein Anspruch auf die Farbe Orange? Darüber entscheidet heute der Bundesgerichtshof in Karlsruhe. Obi hatte sich die Farbe eigentlich als Marke sichern lassen, aber andere Baumärkte wie Hornbach oder Globus Baumarkt haben dagegen geklagt, denn sie nutzen eine ganz ähnliche Farbe. In unteren Instanzen haben sie damit auch Recht bekommen. Der Bundesgerichtshof soll heute eine endgültige Entscheidung treffen. Und das trendet gerade online. Ein hitziges Go-Kart-Rennen auf der Formel-1-Strecke im englischen Silverstone. Angetreten sind 100 Go-Karts gegen einen viermaligen Formel-1-Weltmeister, gegen Max Verstappen, natürlich auch im Kart. Aber er musste von ganz hinten starten, von Platz 101. Und von da hat er dann das Feld aufgerollt. Nach nicht mal der Hälfte des Rennens hat er tatsächlich alle 100 Gegnerinnen und Gegner überholt. Viele haben sich allerdings auch selbst rausgeschossen. Das sah so ein bisschen aus wie beim Autoscooter auf der Wiesn. Das Gewusel sei sehr chaotisch gewesen, hat Verstappen gesagt, aber es sei sein größter Sieg.
14: Der Verstappen ist ja halb Holländer, gell? Das ist das einzige gelbe Kennzeichen, vor dem ich keine Angst habe auf der Autobahn.
3: Ich schaue mal gerade das Video, er hat ja auch mal ganz, ganz brutal abgekürzt. Also,
13: ja. Bisschen Wiese.
3: Da muss ein Sportgericht drüber entscheiden.
14: Ja, so sind genau. Die Niederländer. 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
3: Jimmy, was ist los bei dir?
16: Es ist ein Unfall passiert auf der A8 Salzburg Richtung München und zwar genau an der Ausfahrt Neubiberg. Wir können an der Ausfahrt rausfahren und gleich bei der Einfahrt wieder reinfahren. Es beginnt der Berufsverkehr und die Autobahn ist ganz gesperrt auf der Stelle und das wird mit Sicherheit und mehrere werden.
17: Danke dir fürs Melden. Außerdem ist die A93 Wein Richtung Regensburg immer noch voll gesperrt zwischen Punholz und Regenstauf. Nach einem Unfall mit dem LKW, ihr werdet umgeleitet, aktuell 3 Kilometer Stau. Und geblitzt wird in der Babenhausener Straße, in Weißhorn in Schwaben und in Nürnberg in der Pfälzer Straße. Gute Fahrt.
0: 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Ja,
14: gönnt euch eine Runde Entspannung im Morgenchaos. Ein Antenne Bayern Millennium Hit.
13: Einen schönen Donnerstagmorgen mit den 90er Flashbacks Eagle Eye Cherry.
17: Und jetzt die aktuelle von Jennifer Lopez und David Guetta.

0: Harry Styles und es wird ein guter Donnerstag, as it was, zum Wachwerden für euch hier auf Antenne Bayern. Das ist Bayerns beste Musik und gleich auch noch mit einem mega 90er Flashback. Eagle-Eye Cherry mit Save Tonight. 6:42 Uhr, die Sommerferien sind rum. Der Alltag hat uns wieder. Und gerade jetzt nach der Urlaubszeit werden ganz dringend wieder Blutspender bei uns gesucht. Christian vom Bayerischen Roten Kreuz. Wie knapp steht's und wie weiß-blauen Blutspenden im Moment?
1: Also wenn wir in einem Defizit wären, wäre Vollalarm bei uns. Und das wollen wir natürlich verhindern. Deshalb weisen wir jetzt super gerne schon darauf hin, dass wir erst gar nicht in die Situation kommen.
0: Ja, ja. Ja, aber im Sommer, ja, da gehen die Blutspenden langsam zur Neige. Warum ist das so?
1: Letztendlich vor allen Dingen, weil viele Blutspenderinnen und Blutspender natürlich im verdienten Urlaub sind, also nicht da sind. Und natürlich, wenn das Wetter besser wird, dann locken interessante Alternativen, kann man nachvollziehen, einen Biergarten, mal an See, in die Berge. Ja. Und daran liegt es einfach.
2: Du meinst, die Leute sind so nach dem Motto Blutspende oder Biergarten?
1: Oder das kann man nachvollziehen, glaube ich. Im Endeffekt müssen wir natürlich diesen Bedarf decken, der aus den Kliniken dann immer gemeldet wird. Das sind so die 2.000 pro Tag. Und da arbeiten wir hart dran. Ja, also man kann davon ausgehen, man rettet wirklich jemandem das Leben. Das sind Leute, die ohne dieses Blut einfach teilweise keine Überlebenschance haben.
0: Ja, und vor allem, es kann jeden treffen. Jeder kann in den Unfall verwickelt sein. Absolut. Und dann braucht es jeden Milliliter.
2: Mir ist das schon mal passiert. Ich habe schon mal eine Blutspende bekommen.
3: Mhm. Oh.
0: Mhm. Ah, vielleicht sogar meine.
3: Mhm. Ja, Leiche, du bist einfach ein Held bestimmt.
0: Ja. Warst du überhaupt schon mal beim Blutspenden, Basti?
3: Ich glaube nicht, ne?
0: Okay. Ist unentschuldbar, aber okay, jeder hat eine zweite Chance verdient. Kleiner Pieks, ein bisschen Zeit. Und genau der kann für andere genau das einen Unterschied machen.

0: legendärer 90er-Hit von Eagle Eye Cherry. Wach werden auf Antenne Bayern. 6.49 Uhr, den längsten Pendelweg hier im Team, das haben wir gerade nachgerechnet, hat unser Azubi Basti und er freut sich gerade wie Schnitzel über die angekündigte Entlastung bei den Spritpreisen. Noch hat sich Kanzler Merz nicht festgelegt, wie er die Preise irgendwie runterdrücken will, aber Basti, du hast die beiden wahrscheinlichsten Möglichkeiten mal durchgerechnet.
1: Ja, und das Ergebnis ist jetzt irgendwie nicht so der Wahnsinn, muss man leider sagen.
2: Also freust dich eher nicht so wie ein Schnitzel, sondern wie ein...
1: Ja, ich freue mich wie ein...
2: Schnitzelrest.
1: Ja, genau, wie ein Krautsalat. Wenn du den gleichen Tankrabatt wie im Frühjahr, dann wird der Preis pro Liter um 17 Cent gesenkt. Das ist dann bei einmal tanken ungefähr 8 Euro billiger. Oder wenn die Mehrwertsteuer gesenkt wird von 19 auf 7%, dann sparen wir uns pro Tankfüllung natürlich ein bisschen mehr, aber es sind trotzdem bloß so 10 Euro.
2: Da hätte man jetzt irgendwie mit viel mehr gerechnet, oder?
1: Ja, natürlich, man hofft da auf 100 Euro. Aber
0: Okay, also bei Merz gibt es nicht mehr, mehr gibt es immer nur bei uns.
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0: Ich rechne mal durch, wie oft man voll tanken kann für 13.000 Euro. Ja? 13.000 Euro, wenn ihr wisst, was das hier ist.
2: Ja? Vorhin war die Lieselotte aus Geretsried dran. Ihre Idee, Flipflops. Leider falsch.
0: Ich kann nur sagen, dieses Geräusch habt ihr in diesem Sommer häufiger gehört. Überlegt mal, wo wart ihr im Sommer? Was habt ihr gemacht? Wo könntet ihr das hier gehört haben? Knacken könnt ihr das geheime Geräusch immer um 6, gleich wieder um 7 und um 8 in der Früh. Konzentration nochmal.
2: So. Noch eine neue Idee.
0: Nein, behalte für
1: noch eine neue.
2: Ja, ich habe jetzt zwei Ideen.
1: Na, ich möchte jetzt schon wissen. Oder machen wir dann?
0: Machen wir dann, okay? Gleich ein Millennium-Hit von Milo. Olivia Rodrigo kommt. Und jetzt die nagelneue von Mystacy. Es geht um den Abschied aus einer toxischen Beziehung und das verpackt in ein echtes musikalisches Statement, das in den Clubs gerade rauf und runter läuft. Ein

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9: Guten Morgen. Heute ist hier der Übergangsjacken-Donnerstag. Und was ich dir mal sagen möchte, Lucky.
8: Was kommt jetzt?
9: Weil wir es heute so mit der Übergangsjacke haben. Du bist kein Übergangsmoderator. Du bist der, der immer da ist. Für ganz viele. Und heute, und deswegen fällt das Wetter jetzt einfach mal auf. Ich sag's mit einem Wort, es wird heute ganz schön, 17 bis 23 Grad, aber viel wichtiger. Und jetzt geht hier bei uns die Tür auf und jetzt kommen deine ganzen Kollegen rein. Heute ist ein besonderer Tag. Du hast Geburtstag.

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1: So, okay, ich werde rot und Juliette Marischka hat hoffentlich nicht mitgesungen. Es wird immer wilder mit der künstlichen Intelligenz. Jetzt hat es bei OpenAI schon wieder neue Zwischenfälle gegeben. Eine KI hat selbst Infos erfunden, ins Netz gestellt und dann bei Antworten als vermeintlich zuverlässige Quelle verkauft. Wie soll das alles weitergehen?
2: Tja, gute Frage. Bayerns Digitalminister Mehring will auf jeden Fall die Chefs der großen KI-Firmen zu einem Gipfel in den Freistaat einladen und über die Chancen und auch eben die Risiken sprechen. Dass es da Bedarf gibt, das zeigt auch unsere aktuelle Antenne Bayern Hand aufs Herz-Umfrage. Überwiegt die Angst vor KI oder doch die Freude über den Nutzen? Hier in Bayern ist es so 50-50. Bei 51% überwiegt die Angst, 49% freuen sich über den Nutzen von KI. Die Jüngeren sehen das positiver als die Älteren und zwischen Männern und Frauen gibt es da kaum Unterschiede.
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2: Unionsfraktionschef Frei glaubt, dass es bei den Spritpreisen schon schnell Entlastungen für die Autofahrer geben könnte. Wenn man das jetzt zügig mache, dann könnte das zum 1. Oktober gelingen, sagte Frei in der ARD. Noch gibt es aber keinen konkreten Plan, wie die Entlastungen aussehen könnten. Möglich wären zum Beispiel eine niedrigere Energiesteuer, sagt er, nach dem Vorbild des Tankrabatts, oder auch eine Senkung der Mehrwertsteuer. Die Fraktionen im Landtag legen wieder los nach der Sommerpause und treffen sich zu ihren Klausurtagungen. Bayern-Reporter Stefan Mack, die Grünen starten heute in Nürnberg.
3: Ja, und dabei begrüßt Fraktionschefin Schulze auch zwei Promi-Gäste, Fußballheld Philipp Lahm und Ex-Siemens-Boss Joe Kaeser.
4: Von den beiden möchte ich so ein bisschen rauskitzeln, was brauchen wir denn eigentlich, dass wir als Gesellschaft wieder enger zusammenrücken und inwiefern hat der Sport, aber auch die Unternehmen, die Wirtschaft denn auch eine wichtige Verantwortung in dem Bereich.
3: Die Freien Wähler tagen gleichzeitig in Würzburg, die SPD in Berlin.
2: Wer gegenüber Bahnmitarbeitern, Polizisten oder anderen Helfern gewalttätig wird, der soll in Zukunft härter bestraft werden. Das plant Bundesjustizministerin Hubig. Sie will in den kommenden Wochen einen Gesetzentwurf ins Kabinett einbringen. Unter anderem könnten dann Freiheitsstrafen von mindestens 6 Monaten drohen, statt bisher 3. Und das trendet gerade online. Ein echt cooler Action-Supermarkt hier in Bayern. Der Markt in Neubiberg hat den Einkaufsweg fast zu einem Fitnessparcours gemacht. Wer fit genug ist, der kann sich über Ringe an der Decke entlang hangeln, zum Müsli-Regal zum Beispiel. Wer es ein bisschen gemütlicher mag, der kann eine Runde am Fußballkicker spielen oder an einem Automaten seine Reaktionszeit testen. Und die Kunden, die freuen sich vor allem über die Ringe an der Decke, denn endlich kommt man mal an die oberen Regale.
1: Die Frage wird jetzt sein, gehst du ins Fitnessstudio heute Abend? Na, wir treffen uns im Supermarkt.
5: Gibt es da auch eine Dusche, Juliette?
1: Jetzt kommt auch noch. Schön wär's. 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
6: Hey, danke dir. Auf der A3 Passau Richtung Linz ist gerade Unfall passiert zwischen Passau Süd und Pocking. Die rechte Spur ist dazu. Dann auf der A9 München Richtung Nürnberg zwischen Greding und dem Rastplatz Offenbau Ost ist ein Radlfahrer auf der Straße unterwegs. Und auf der A93 Weiden Richtung Regensburg haben wir immer noch Stau zwischen Teublitz und Ponholz nach der Vollsperre. 4 Kilometer aktuell, aber es sollte sich bald auflösen, weil die Straße ist wieder frei. Und dann noch eine Meldung an der 0800 994 9000. Servus.
7: Schönen guten Morgen. Hier ist die Barbara aus Erlenbach am Main. Yeah. Am Schwimmbad, altbekannte Stelle, wird gerade ein Blitzer aufgebaut.
6: Danke dir fürs Melden. Und in Nürnberg in der Pfälzerstraße wird auch geblitzt. Gute Fahrt.
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1: So, und bevor es wieder ums geheime Geräusch geht, starten wir gleich mal mit einem Millennium Hit.
9: Außerdem für euch 90er Flashback Bittersweet Symphony.
6: Und die aktuelle Kim vom Teddy Swims, Mr. Know It All.
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0: drei Streicherakkorde und der Welthit war perfekt. The Verve zum Start in den Donnerstag. Antenne Bayern, 7.11 Uhr.
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0: Streicherakkorde und der Welthit war perfekt. The Verve zum Start in den Donnerstag. Antenne Bayern, 7.11 Uhr.
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0: Trampolin. Ne?
1: Es ist Arcor-Bleistift, der einen Einser zeichnet.
0: Wir schreiben nämlich hier übrigens auch mit. Eisportionierer ist es auch nicht.
1: Aber kehrt Thomas diesen Sommer schon alle häufiger.
2: So, Basti, du gehst dran und höflich sein, ja?
1: Wie immer, Leiki.
3: Einen wunderschönen guten Morgen. Wer ist denn am Telefon?
4: Guten Morgen, da ist die Ilse.
3: Ja, grüß die Ilse, wie geht's dir?
0: Hallo Ilse.
4: Ja, es geht mir gut so.
1: Ach, das passt. Du Ilse, hast du Ahnung, was das geheime Geräusch ist? Weil Indra und ich, wir rätseln und wir kommen auf keinen grünen Zweig.
4: Das ist die Wassermelone, wenn man die auseinanderschneidet, dann...
0: Aha. Eine Wassermelone, nur, die man auseinanderschneidet.
4: Nur, ja, weil die gibt's nur im Sommer.
2: Ilse?
4: Ja.
2: Ah. Ilse.
4: Ja.
2: Das Beißen in eine Melone ist es nicht.
4: Oh, schade.
2: Nächste Stunde.
4: Ja.
2: Geht's wieder um 13.000 Euro. Alles klar?
4: Danke, ja.
0: Das weiß nicht. Das Einreiben mit einer Melone?
2: Jetzt sag du, machst Sachen.
0: Ja, ich dachte so ein Einreiben irgendwie. Das ist so meine Richtung. Naja, egal.
2: Alles klar.

0: geiles Leben.
1: Wo ist der Champagner?
0: Mit knallharten Champagnerfeten.
1: Kann eh keiner mehr zahlen.
0: Man fängt viel Geld, schicken Wellen und Sonnenbrillen. Ich sehe doch ganz genau, dass du eigentlich was anderes willst.
1: Genau.
2: Prosecco reicht auch.
1: Ja, oder einen frischen Kaffee. Lang nicht mehr gehört, immer noch gut, geiles Leben. Glasperlenspiel auf Antenne Bayern. Guten Morgen.
2: Kein anderes Buch wird dieses Jahr so mit Spannung erwartet wie die Memoiren über Lady Di, also Diana. Ihr Bruder hat es geschrieben. Nächste Woche kommt es raus und jetzt wurden aus einem Laster in den Niederlanden 4 Exemplare geklaut. Da fragt man sich auch, warum haben die nicht gleich alles mitgenommen? Warum nur 4? Aber gut. Also, wir können die Uhr danach stellen, wann die ersten Passagen vorab geleakt werden. Es soll brisante Enthüllungen enthalten, wie die Royals zum Beispiel auf Prinzessin Dianas Unfall reagiert haben. Und auch unbekannte Details aus ihrer Ehe mit König Charles stehen da wohl drin. Wobei man gefühlt sowieso schon alles gehört hat.
1: Ja, ne? Doppelt und dreifach. Ja. Aber das ist schon erstaunlich. Ja? Selbst 36 Jahre nach dem tragischen Unfall bewegt Lady Di immer noch die Gemüter. 7.18 Uhr am Antenne Bayern am dritten Schultag. Verkehrskontrolle heute im Freistaat. Aber mal ganz anders. Die Polizei ist richtig sauer. Im wörtlichen Sinn. In Markt Oberdorf im Allgäu verteilen Kids gerade mit der Polizei zusammen Zitronen zum Reinbeißen. Alternative zur Geldstrafe. Bayern-Reporter Markus Pöpperl.
3: Bei mir ist die Mila. Sie geht in die vierte Klasse und ist heute Morgen sozusagen der Hilfs-Sheriff. Jetzt haben wir schon wieder jemanden gerade, der sich nicht an die Regeln gehalten hat. Gehen wir doch gleich mal schnell hin. Und Mila, was hat er jetzt für eine Option?
4: Also, Sie könnten jetzt entweder 20 Euro zahlen oder in eine Zitronenscheibe beißen.
3: So, und jetzt ist die Frage, die Fensterscheibe ist schon auf. Sie wissen ja, was Sie falsch gemacht haben, oder?
5: Ja, und es ist mir ganz peinlich, weil ich muss wirklich sagen, ich achte da wirklich drauf. Ich kann es mir nicht erklären, ich auch noch als Lehrer an der Mittelschule. Und ich hoffe, ich komme jetzt in den Antenne Bayern im Fernsehen.
3: Ja, im Fernsehen nicht, aber im Radio.
5: Im Radio, okay, das ist okay. Das ist okay. Alles klar.
3: Ja, was wählen Sie?
5: Ich wähle die Zitrone.
3: Sie wählen die Zitrone. Dann Mila, Zitrone raus. Haben wir noch genug?
4: Ja, auf jeden Fall.
3: Ja. Also schmeckt ihm? Geht's, oder?
5: Das ist besser und gesünder als 20 Euro zu zahlen. Absolut, absolut. Das war mir eine Lehre.
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3: Das neue geheime Geräusch auf Antenne Bayern. Auch das haben wir im Sommer ganz oft gehört. Ob's wieder so schnell geknackt wird, das liegt an dir. Also, was ist das? 13.000 Euro für das neue geheime Geräusch. Das neue geheime Geräusch 2026. Gleich wieder. Hier schon mal die Nummer. 01371 200 100. 14 Cent pro Anruf.
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17: 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Das Wetter mit Indra kommt heute in einer stylischen Übergangsjacke. Habe ich schon gelernt.
18: Ja, hast du schon. Naja, ich weiß nicht. Ich habe das immer noch nicht so ganz geschnallt. Ich erkläre es gleich nochmal. Sonne und Wolken heute 17 bis 23 Grad. Es wird also ganz schön, aber schon deutlich frischer. Röllbach, Unterfranken 9 Grad. Perlesreuth in Niederbayern momentan 13 Grad. In Berchtesgaden, Oberbayern regnet es momentan noch. Die letzten Schauer ziehen, aber ab dann ist es auch bei euch trocken. Ja, und Leike und Basti schnallt nicht so ganz mit der Übergangsjacke. Ich habe heute Morgen schon erklärt, das ist sowas wie der Übergangsmann. Ja, den hat man kurz mal zwischen zwei festen Beziehungen. Mhm. Und die Übergangsjacke, das ist auch so ein kurzes für zwischendurch.
17: Ah ja. Ja? Ja, so. Und nutzt sich deswegen nicht so schnell ab, oder?
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17: Juliette Marischka, die CSU im Bayerischen Landtag, fordert, dass die Kraftstoffpreise dauerhaft unter 2 Euro gedrückt werden.
19: Ja, das wäre schön. Mhm. Das dürfe nicht zum Normalzustand werden, so wie es jetzt gerade ist, sagte Fraktionschef Klaus Holleczek auf Anfrage von Antenne Bayern. Alle politischen Möglichkeiten für Entlastungen müssten jetzt diskutiert werden. Nach Worten von Unionsfraktionschef Frei in Berlin könnte es tatsächlich schon ab 1. Oktober Entlastungen geben. Nur welche, das weiß man in Berlin noch nicht.
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19: Tech-Unternehmen haben zuletzt davor gewarnt, dass künstliche Intelligenz außer Kontrolle geraten könnte. Und es gibt auch schon ganz aktuell wieder neue Fälle. OpenAI hat bekannt gegeben, dass ein Chatbot einfach mal selbst Infos erfunden und ins Netz gestellt hat. Und dann hat die KI diese erfundene Info bei einer Antwort einfach als verlässliche Quelle angegeben. Wie weit wird das noch gehen mit der künstlichen Intelligenz? Wir haben wieder unsere repräsentative Umfrage gestartet. Hand aufs Herz. Haben Sie Angst vor künstlicher Intelligenz oder überwiegt die Freude über den persönlichen Nutzen? Und das sind die Antworten. Bayern-Reporter Stefan Mack.
4: Die Ergebnisse zeigen, wie gespalten Bayern und Deutschland beim Thema KI sind. Deutschlandweit sagen 53%, dass bei ihnen die Freude überwiegt, also etwas mehr als die Hälfte. Die Menschen im Freistaat sind etwas skeptischer. Bei 51% überwiegt die Angst. Einen deutlichen Unterschied gibt es beim Alter. Jüngere stehen der KI deutlich positiver gegenüber als über 50-Jährige.
19: US-Präsident Trump hat der EU gedroht, falls sie tatsächlich mit Kanada enger zusammenarbeiten wird. Kommissionspräsidentin von der Leyen hatte ja angekündigt, dass die EU Kanada zum ersten sogenannten assoziierten Mitglied machen will. Das sei ein feindseliger Akt, sagte Trump und droht mit neuen, höheren Zöllen. Oder vielleicht würden die USA den Handel mit der EU auch ganz einstellen, sagte er. Deutschland geht jetzt härter gegen Sozialbetrug vor. Die Bundesregierung hat einen 10-Punkte-Plan vorgelegt, der bis Ende des Jahres umgesetzt werden soll. EU-Ausländer sollen nur noch Sozialleistungen bekommen, wenn sie sich rechtmäßig 5 Jahre lang in Deutschland aufgehalten haben. Wer mit Haftbefehl gesucht wird, bekommt keine Grundsicherung mehr. Und im Fall von Schwarzarbeit werden dann auch die Arbeitgeber öfter in Haftung genommen. Und das trendet gerade online. Mal eine ganz andere Werbekampagne, die wirklich Laune macht. Ein junger Florist aus Darmstadt hat Werbung für seinen Blumenladen gemacht. Nicht mit Plakaten oder teuren Anzeigen, sondern er hat einfach mal losgelegt und einen hässlichen Strommasten mit einem tollen Blumengesteck aufgehübscht. Also eine Win-Win-Situation. Für ihn eine schöne Werbung, die Menschen freut's auch. Und es gibt auch noch einen dritten Gewinner, nämlich denjenigen, der das Gesteck später gemopst und mit nach Hause genommen hat. Der hat jetzt eine schöne Deko. Oh,
17: Strommasten als Werbefläche, ganz neue Geschäftsidee.
18: Cool, ja.
17: Super
18: kreativ. Ja.
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20: Und Obacht auf der A3 Passau Richtung Nürnberg zwischen Garham-Vilshofen und Ingensbach liegt ein Metallteil auf der Straße. Dann auf der A3 Nürnberg Richtung Linz zwischen Passau Mitte und Pocking haben wir 5 Kilometer Stau noch am Unfall. Da ist die rechte Spur blockiert. Aktuell braucht sie da 20 Minuten länger Antenne Bayern Echtzeitmessung. Und auf der A9 Nürnberg Richtung Berlin zwischen Bayreuth Nord und dem Windlacher Berg ist ebenfalls also unfallbasiert. Da ist die linke Spur blockiert, passt auf, der ist noch ungesichert. Und geblitzt wird auf der B470 in Forchheim im Oberfranken, in Rohrenfels in der Augsburger Straße und auf der B470 in Aabach in der Oberpfalz. Gute Fahrt!
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17: Ihr sagt Millennium Hit, ich sage Avril Lavigne.
18: Und wir wünschen euch einen super entspannten Donnerstag mit den 90er Flashbacks, zum Beispiel von Donna Lewis.
20: Und ich habe das erste Mal auf TikTok gehört, aber gibt's aktuell schon länger. Kato.

0: Swifties fahren fröhlich in den Donnerstag, Antenne Bayern. Und das Warten hat ein Ende. Wir haben den 17. September. Die deutsche Eishockeyliga beginnt heute. Die Straubing Tigers beim amtierenden Meister, den Eisbären Berlin. Die haben ja unsere Tigers in der letzten Saison ausgeschaltet und wollen jetzt nochmal die Meisterschaft mit ihren Fans ganz fett feiern. Unsere Straubinger mit Kapitän Marcel Brandt halten dagegen.
1: Ich meine, wir haben ja nur eine Rechnung offen mit denen. Da kitzelt es natürlich schon sehr, wenn man dann auch eventuell einer die Zeremonie versauen kann, so ein bisschen.
0: Ja, so machen wir es. 7.40 Uhr.
2: Guten Morgen. Und vielleicht seid ihr gerade unterwegs auf den Straßen, auf der Autobahn und seht auch gerade eins. Billige E-Autos aus China. Ich nenne sie immer China-Kisten. Ja, die sieht man wirklich ständig überall. Und man fragt sich dann auch oft, was ist denn das jetzt schon wieder für ein Auto?
0: Frag mich immer, gibt es die bei Temu?
2: Habe ich noch nie gesehen. So, ja. Viele von euch denken wegen der Benzinpreise gerade drüber nach. Die Nicole schreibt uns hier, nicht jeder kann sich ein deutsches Auto leisten, obwohl er Vollzeit arbeitet. Ich bin alleinerziehend und müsste sonst in die Arbeit laufen. Patrick meint, pass auf, was die Chinesen mit deinen Daten machen. Und ihr habt auf Insta abgestimmt, kommt eine China-Kiste für euch in Frage? Und die Mehrheit, 60%, sagt ja. Also, ich persönlich bin ehrlich gesagt auch gerade am Überlegen, aber ich bin so hin und her gerissen.
0: Ja, zu Recht. Basti, ihr habt euch im Verkehrszentrum mal die aktuellen Testberichte angeschaut.
3: Ja, und ich darf sagen, E-Autos aus China sind besser als ihr Ruf auf jeden Fall. Im letzten Test vom ADAC haben die Modelle gut performt, aber es gibt natürlich auch ein paar Schwächen. Zum Beispiel bei den Assistenzsystemen, die funktionieren oft nicht so richtig und es gibt ein Risiko. Wenn der Hersteller pleite geht, was auch gut passieren kann, steht man ohne Garantie da und es gibt möglicherweise keine Ersatzteile mehr.
2: Ja, genau.
0: An der Stelle sage ich einen ganz lieben Gruß nach Dingolfing und nach Ingolstadt. Solange ich es mir irgendwie leisten kann, werde ich auch in Zukunft hier alles tun, um die bayerische Wirtschaft zu unterstützen. Weiter gleich mit Bayerns bester Musik und Golden. Und jetzt braucht's den Klassiker, jetzt schon Ray Garvey.

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1: der sich immer noch gut anfühlt. Huh? Donna Lewis, Antenne Bayern. 7.46 Uhr.
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1: Mhm. Auch heute Morgen hat das hier noch niemand geknackt. Das ist es. 13.000 Euro sind mittlerweile im Jackpot. Und auf Bitten meiner verzweifelten Kollegen hier im Studio sage ich nochmal meinen Tipp. Dieses Geräusch hier habt ihr diesen Sommer häufiger gehört. Alles klar?
3: Mhm. Das ist nicht so eine Wahnsinnshilfe, muss man leider sagen.
1: Bin ja verzweifelt hier auch schon.
4: Ja.
5: Ja, ich habe aber so eine Idee.
1: Mhm.
5: Du hast ja mal gesagt, mit dem von Sonnenspray hat es nichts zu tun.
1: Indra und Basti haben heute gesagt, die wollen euch unterstützen.
4: Mhm. Ja.
1: Entschuldigung, aber bis jetzt wart ihr keine große Hilfe.
5: Oh, bist du
4: dabei?
5: Wir wissen ja auch nicht, was das ist.
4: Ja, wir probieren
5: unser Bestes. Aber ich glaube, in irgendeine Richtung geht das.
1: Okay, also nochmal Konzentration. Das ist es.
5: Mach nochmal, bitte.
3: Ja, Ohrmann.
1: So, ruft an. Immer um 6, 7 und 8 könnt ihr es ja lösen. Also auch gleich wieder. Alles klar? Okay, jetzt weiter. Mit Bayerns bester Musik und Alex Warren.

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10: Genau, 8 Uhr.
11: So, haben wir alles drin, alles so schön kuschelig verpackt, ja. Okay, die Kiste zu, den Deckel drauf.
10: Keine 48 Stunden, dann startet sie, die Intersuft 2026. Wie wird das Wetter zur Wiesn, Indra?
12: Ja, und hier kommt exklusiv für Millionen Besucher euer Wiesnwetter. So wird sie dieses Jahr. Am Samstag haben wir erst noch Nebel, da werden sich einige denken, oh nee, ne, das wird jetzt nichts. Doch, die Sonne kommt raus, es wird wunderschön, 23 Grad, perfekte Temperaturen. Da kann man auch den Fächer daheim lassen. Viele waren letzten Jahre mit so Fächern unterwegs, ja, weil es so heiß war.
10: Ja, braucht er dies
12: ja, braucht er dies ja nicht. Sonntag ist es dann auch trocken, ein bisschen bewölkter. Und nächste Woche kommt so ein Azoren-Hochableger. Da sieht es auch noch toll im Septemberwetter aus. Das haben wir eben häufig um die Jahreszeit. Deswegen wurde die Wiesn auch in diese Jahreszeit gelegt. Und das zweite Wiesnwochenende. Sieht auch noch gut aus. Also keine Superhitze, auch kein Schnee dieses Jahr. Und die Fächer, die könnt ihr eigentlich daheim lassen.
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10: Gelehrt unter der Sommerhitze haben vor allem die Patienten und natürlich auch die Mitarbeiter in unseren Krankenhäusern gefährlich gelitten. Ein Wissenschaftsteam der Uni Bayreuth will was dagegen tun mit einem Klimaradar-Krankenhaus.
14: Ja, dieses Team will sich erstmal Krankenhäuser auf der ganzen Welt anschauen und sammeln, welche Maßnahmen da schon funktionieren. Und dann soll gemeinsam mit Experten ein neues Bewertungssystem erstellt werden, eben dieser Klimaradar. Da wird dann genau erfasst, auf welchem Stand die Kliniken bisher sind, und dann sieht man auch besser, was getan werden muss, um die nächste Hitzewelle besser zu bewältigen. Zuerst wird das dann 5 Krankenhäusern getestet, und wenn es funktioniert, wird es ausgeweitet.
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14: Der ChatGPT-Entwickler OpenAI hat neue Probleme mit seiner künstlichen Intelligenz bekannt gegeben. Die KI hat bei Tests offenbar selbst Infos erfunden, die dann ins Netz gestellt und später als vermeintlich sichere Quelle für eine Antwort genannt. Auch wegen solcher Meldungen gerät KI immer mehr in die Diskussionen. Wir haben wieder eine repräsentative Umfrage gemacht. Hand aufs Herz. Überwiegt bei euch die Angst vor KI oder doch die Freude über den Nutzen? In Deutschland findet die Mehrheit von gut 60% KI gut. Hier in Bayern sind wir vorsichtiger, da sind es nur 49%. 51% hingegen sind eher skeptisch. In Nürnberg ist eine katholische Kirche wegen erhöhter Schadstoffwerte erstmal zu. Bei Untersuchungen wurde eine Belastung der Raumluft mit PCB festgestellt. Bayern-Reporterin Birgit Behringer in Mittelfranken.
1: Ja, es geht um die Kirche Verklärung Christi. Sie wurde Anfang der 70er Jahre gebaut, zu einer Zeit, in der PCB-Verbindungen in Lacken und Baumaterialien als Weichmacher verwendet wurden. Seit 1989 sind sie verboten, weil sie sich im Körper anreichern können und schädlich sind. Die Gemeinde muss jetzt prüfen, wie sie die Schadstoffe aus der Kirche herausbekommt. Bis dahin ist sie gesperrt.
14: Gilt der Datenschutz auch im engen privaten Umfeld? Mit dieser Frage beschäftigt sich heute der Bundesgerichtshof in Karlsruhe. Da geht es um zwei verschiedene Fälle. Unter anderem hat eine Mutter ihre Tochter verklagt. Die Tochter hatte die Mutter nämlich verdächtigt zu klauen und deshalb heimlich Überwachungsvideos gemacht und die dann an die Polizei weitergeleitet. Im anderen Fall hatte eine Frau private Chatnachricht mit ihrer Freundin an deren Arbeitgeber verschickt und der hat die Freundin daraufhin entlassen. Möglich ist, dass der Bundesgerichtshof diese grundsätzliche Frage an den Europäischen Gerichtshof in Luxemburg weiterleitet. Und das trendet gerade online. Bilder von langen Warteschlangen vor Spielzeuggeschäften. Die gibt es seit einigen Tagen auch hier bei uns in Bayern, denn die Pokémon-Sammelkarten haben Geburtstag. 30 Jahre sind die schon alt geworden. Mhm. Und die Fans sind natürlich mitgealtert. Das bedeutet, da stehen jetzt keine Kinder mehr vor den Geschäften und warten. Das sind gestandene Männer und Frauen, die das Jubiläums-Sammelset von Pikachu und Co. ergattern wollen.
15: Ja, große Kinder halt.
10: Ja. Pikachu Kinder. Und Bisasam haben inzwischen auch schon erste graue Haare, habe ich gesehen.
16: Und ich fühle mich ganz schlecht, weil ich heute Morgen schon gehört habe, es war nicht so gut, dass ich die weggeschmissen habe.
10: Ja, du hast das nicht wirklich gemacht.
16: Doch, habe ich wirklich gemacht. Ich habe irgendwann mal in so einem Anfall die Kinderzimmer aufgeräumt. Boah. Da habe ich relativ viel weggeschmissen und diese Karten auch.
10: Großer Fehler. Hoffentlich haben das deine Kurzen jetzt nicht gehört.
16: Nee, die sind in der Schule.
10: Verkehrszentrum. 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
17: Guten Morgen. Auf den Schreck muss ich erst mal kurz durchschnaufen. Ja. A9, Nürnberg Richtung Berlin. Zwischen Bayreuth Nord und Bindlacher Berg ist unverbindlich. Passiert. Da ist die linke Spur blockiert. Dann auf der A96 Lindau Richtung München. Zwischen Windach und Greifenberg hat einer auf der rechten Spur eine Panne. Und die neuesten Blitzer gibt es bayernweit nur bei uns. In Augsburg in der Lindenstraße wird geblitzt. In der Bodel-Schwingstraße in Traunreuth und in Oberfrankenburg-Kunststadt. In der Bamberger Straße steht auch einer. Gute Fahrt.
13: 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Ja,
10: gleich der nächste Millennium-Hit von Weedles.
17: Der ist stark und Springsteen Bruce mit 90er Flashback.
18: Oh, ganz entspannt und ganz viele aktuelle Songs für euch in der Arbeit.

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2: Ja, und wie die letzten Tage auch schon, wenn die richtige Lösung nicht dabei ist, dann packen wir nochmal 1000 Euro mehr in den Jackpot.
3: So. Nochmal hören? Gut, legt mal alles weg. Handy, macht von mir aus den Automotor aus, damit er es auch ganz genau hört, das ist es. Alles klar? Wer probiert's?
4: Hallo, hier ist die Vanessa.
3: Hallo, aus?
2: Vanessa. Hallo, Vanessa.
3: Das klang fränkisch. Stimmt's?
4: Aus Kreis Miltenberg.
3: Miltenberg.
4: Ja.
3: Vanessa. Ich habe hier zwei Kollegen sitzen, die völlig verzweifelt sind.
2: Nein, das stimmt nicht ganz.
3: Naja, so semi-verzweifelt.
2: Oh. Einer ist verzweifelt.
5: Ja, ich bin verzweifelt. Ich habe leider keine Ahnung, was es ist.
2: Bei mir geht so ein bisschen die Fantasie durch. Ich habe mehrere Ideen.
5: Okay. Seitdem, dass jemand getippt hat, dass es sich ohört wie eine Eins mit Bleistift auf Papier, was es ja nicht war, aber ich höre immer diesen Bleistift. Ich kann mich, das ist für mich ist es seitdem der Bleistift.
3: Der hat dich getriggert.
5: Der hat mich getriggert, ja.
3: Vanessa, was ist es bei dir? Was triggert dich?
4: Also ich denke, das ist im Schwimmbad, wenn man aufs Sprungbrett springt.
2: Okay. Schwimmbad, Sprungbrett.
5: Schlecht finde ich das für nicht.
3: Vanessa.
4: Ja.
2: Passt auch nicht so ganz zu dem Tipp, ne?
3: Es ist nicht das Geräusch, das entsteht, wenn man im Schwimmbad auf ein Sprungbrett springt.
2: Du hast gesagt, dieses Geräusch haben die meisten von uns mehrfach in diesem Sommer gehört.
3: So ist es.
2: Die meisten. Jetzt waren aber nicht die meisten im Freibad oder im Schwimmbad.
5: Springer schon gleich dreimal nicht. Ich
2: springe nicht. Ja. Also das ist wichtig, ne? Wichtiger Tipp.
3: Also, ich sage nur, mühsam ernährt sich das Eichhörnchen. Vanessa, danke. Damit der Jackpot morgen früh bei 14.000 Euro.
2: 14.000!
3: Schönen Donnerstag. Servus.
4: Danke.

Genau so muss der Spätsommer bei uns klingen. Perfekter Popsong, Harry Styles, American Girls, 8.21 Uhr. Künstliche Intelligenz wird immer mehr zur Schummelintelligenz. Der Entwickler OpenAI hat jetzt neue Zwischenfälle öffentlich gemacht. Im Test wurde der KI eine Frage gestellt und weil sie keine Antwort finden konnte, hat sie getrickst auf eine Art, die ja leider große Sorgen macht. Unser Top-Thema hier auf Antenne Bayern gleich um halb bei Juliette.

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21: 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Indra, aktuelles Wetter, kommt jetzt wieder das böse H-Wort.
22: Hämorrhoiden?
23: Ich habe ein anderes Wort im Kopf.
21: Nein.
22: Herbst, du meinst Herbst, ne?
21: Herbst.
22: Ja, das kommt, weil, weil die Nächte jetzt ein bisschen frischer werden. Ihr merkt das auch heute Morgen an den Temperaturen. Ne? Die Tage werden langsam etwas kürzer. Auch nächste Woche haben wir nachts dann nur noch einstellige Temperaturen. Aber der Sommer gibt noch nicht ganz auf. Heute noch mal sehr angenehm. Eine Mischung aus Sonne und Wolken. 17 bis 23 Grad. Auch in Berchtesgaden hat der Regen jetzt langsam nachgelassen. Für eure Wochenendplanung, Samstag bayernweit nach Nebel. Sonne wird super schön. Sonntag dann an den Alpen noch ganz schön. Sonst wird es bewölkter von Unterfranken bis an die Donau. Zieht etwas Regen auf.
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21: Künstliche Intelligenz, Fluch oder Segen, ja, auch bei uns in Bayern gerade ein Riesenthema. Und es wird auch immer wilder. Bei OpenAI hat es anscheinend schon wieder einen Zwischenfall gegeben. Juliette Marischka.
24: Ja, da soll eine KI in einem Test eine Frage beantworten. Und weil sie offenbar keine Antwort findet, schummelt sie einfach. Sie hat schnell selbst eine Info erfunden, die dann ins Netz gestellt und später als sichere Quelle für die Antwort verkauft. Und genau solche Meldungen sind es halt, die vielen Angst machen. Deshalb haben wir von Antenne Bayern wieder unsere repräsentative Umfrage gemacht. Hand aufs Herz, wie schaut's aus mit KI? Macht euch die Angst oder überwiegt die Freude? Und rausgekommen ist, deutschlandweit sehen über 60% KI positiv. Noch, muss man vielleicht dazu sagen, wir in Bayern sind etwas skeptischer. Hier sind es nur 49%, die KI gut finden.
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24: Unionsfraktionschef Frei glaubt, dass es bei den Spritpreisen schon schnell Entlastungen für die Autofahrer geben könnte. Wenn man das jetzt zügig mache, dann könnte das zum 1. Oktober gelingen, sagte Frei in der ARD. Noch gibt es aber keinen konkreten Plan, wie so eine Entlastung aussehen könnte. Möglich wären zum Beispiel eine niedrigere Energiesteuer nach Vorbild des Tankrabatts oder auch eine Senkung der Mehrwertsteuer. Am 3. Oktober wählt Lettland ein neues Parlament. Und weil es in den vergangenen Monaten immer wieder Drohnenvorfälle über den baltischen Ländern gab, soll der Luftraum für diesen Tag besonders geschützt werden. Und dabei unterstützt auch die Bundeswehr. Die schickt laut Verteidigungsministerium 4 Eurofighter aus Neuburg an der Donau für eine Woche nach Lettland. Jürgen Klopp wird heute bekannt geben, wen er bei seinen ersten Länderspielen als Bundestrainer aufstellen wird. Am 24. September geht's ja los, erstmal gegen die Niederlande. Bei der Präsentation heute um 10 werden auch Überraschungen erwartet. Gerüchte gibt's schon, Dennis Undav von Stuttgart soll angeblich nicht dabei sein, dafür aber eventuell Felix Keidel vom Aufsteiger Elversberg. Und das trendet gerade online. Ein hitziges Go-Kart-Rennen auf der Formel-1-Strecke im englischen Silverstone. Angetreten sind da 100 Go-Karts gegen einen viermaligen Formel-1-Weltmeister, gegen Max Verstappen. Natürlich auch im Kart, ist ja klar. Aber er musste von ganz hinten starten, von Platz 101. Und von da hat er dann das ganze Feld aufgerollt. Nach nicht mal der Hälfte des Rennens hatte er tatsächlich alle 100 Gegnerinnen und Gegner überholt. Viele haben sich allerdings auch selbst rausgeschossen. Das sah so ein bisschen aus wie beim Autoscooter auf der Wiesn.
2: Also spritsparendes Fahren geht anders, gell? Ja.
11: Aber 100 Leute in ein paar Minuten überholen, bei uns in Bayern nennt man das A9, linke Spur, Kennzeichen M. Kennt jeder, oder?
2: Ach so, M, ja. Das ist Klischee.
11: Die kennen wir, ja, die ist klar.
2: Wir wollen, dass ihr immer gut ankommt, auch überholt. Das Antenne Bayern Verkehrssendung mit Basti.
12: Immer auf euch aufpassen.
11: Da erstmal nachgedacht.
12: Ja, der Verstappen hat übrigens abgekürzt, also das bitte nicht machen. Ja. A3 Nürnberg Richtung Würzburg zwischen Rottendorf und Randersacker, Ling, Reifenteile auf der linken Spur. Und dann noch was von der A9 Nürnberg Richtung Berlin zwischen Bayreuth Nord und dem Bildelbacher Berg ist ein Unfall passiert. Da ist die rechte Spur zur. Und auf der B15 Landshut Richtung Saalhaupt kriege ich gerade nein zwischen Schilling Nord und der Einfahrt zur A93. Ist ein Unfall passiert, da bitte auch Vorsicht. Und geblitzt wird in Aschaffenburg in der Burchardstraße, am Luzernhof in Landshut und in der Alleestraße in Säuen. Gute Fahrt.
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2: So, M wie München oder Millennium Hits.
11: Dazu die 90er Flashbacks.
12: Nochmal aufgeklärt, Leiki. Und nochmal M wie Mark Forster, mein Spätzle.
2: Hey, hey, kleiner.

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0: Donnerstag läuft bei uns beste Musik für euch bei der Arbeit. Ja, der offizielle Sommerhit von Shakira ist auch gleich mit dabei. Hier ist Antenne Bayern, 8.40 Uhr. Inra hat gesagt, ich soll jetzt mal kurz die Klappe halten.
1: Ja.
0: Sie hat irgendwas vorbereitet, aber sie will es mir nicht verraten.
1: Mhm.
0: Keine Ahnung, was jetzt passiert. Mhm.
2: Hallo, hallo.
1: So, hallo, hallo, hier ist Antenne Bayern.
2: Hallo.
1: Und hier ist jemand likey für dich.
0: Wie, für mich?
2: Ja. Ja, lieber Likey, alles Liebe zum Geburtstag. Du bist ja der, ein cooler Sack.
3: Das finde ich ja.
2: Alles Liebe, liebe Likey.
0: Alles
2: oh,
0: Liebe.
1: Danke. Jetzt sagst du uns doch kurz, wer du bist.
2: Wer ich bin.
1: Ja.
0: Ich kenne dich.
2: Ich kenne dich auch.
0: Das ist die in dem Fall nicht schlechtere, das ist die viel bessere Hälfte von Indra.
2: Sorge. Hey, habt ihr schon gefeiert bis jetzt?
0: Happy Birthday. Ja, lass mal stecken hier. Oh, ist das lieb.

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9: Das Antenne Bayern-Wetter. Gar nicht schlecht. Schauer sind durch, Wolken und teilweise auch Nebel, noch vom Alpenrand bis zum Bayerischen Wald. Ansonsten schon viel Sonne bei 12 Grad, zum Beispiel in Langenzenn, Mittelfranken. Falkenstein in der Oberpfalz auch. Oberstdorf im Allgäu frische 10 Grad. Bis zum Nachmittag geht's auf 17 bis 23 Grad. Morgen ist es dann bayernweit wolkiger. Nördlich der Donau auch ab und zu Schauer und ein bisschen kühler als heute.
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9: 9 Uhr. Ach, endlich, es geht wieder los. Heute Abend um 19:30 startet die deutsche Eishockey-Liga mit einem Top-Duell. Juliet Marischka aus dem Antenne Bayern Nachrichtenteam.
11: Ja, die Eisbären Berlin empfangen als amtierender Meister die Straubing Tigers. Und in dieser Saison mit dabei sind natürlich auch wieder die bayerischen Clubs aus München, Ingolstadt, Nürnberg und Augsburg. Und da schätzt Tigers-Kapitän Marcel Brandt eine Mannschaft besonders stark ein.
12: Ja, ich glaube, dass München dieses Jahr schon sehr, sehr weit vorne dabei sein wird. Sie haben sich sehr gut verstärkt und ich glaube, dass die da schon mit uns natürlich vorne ein Wörtchen mitreden.
11: Morgen Abend gibt es dann das erste bayerische Derby zwischen Nürnberg und Augsburg.
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11: Tech-Unternehmen haben zuletzt davor gewarnt, dass künstliche Intelligenz außer Kontrolle geraten könnte. Und es ist auch schon wieder was passiert. Bei OpenAI hat eine KI einfach mal selbst Infos erfunden, die dann ins Netz gestellt und später als sichere Quelle für eine Antwort verkauft. Und weil sich solche Meldungen häufen, haben wir eine repräsentative Umfrage gemacht. Hand aufs Herz, haben Sie Angst vor künstlicher Intelligenz oder überwiegt doch die Freude über den Nutzen? Bayern-Reporter Stefan Mack.
13: Die Ergebnisse zeigen, wie gespalten Bayern und Deutschland beim Thema KI sind. Deutschlandweit sagen 53%, dass bei ihnen die Freude überwiegt, also etwas mehr als die Hälfte. Die Menschen im Freistaat sind etwas skeptischer. Bei 51% überwiegt die Angst. Einen deutlichen Unterschied gibt es beim Alter. Jüngere stehen der KI deutlich positiver gegenüber als über 50-Jährige.
11: US-Präsident Trump hat der EU gedroht, falls sie tatsächlich mit Kanada enger zusammenarbeiten wird. Kommissionspräsidentin von der Leyen hatte ja angekündigt, dass die EU Kanada zum ersten sogenannten assoziierten Mitglied machen will. Das sei ein feindseliger Akt, sagte Trump, und droht mit neuen, höheren Zöllen. Oder vielleicht würden die USA den Handel mit der EU auch ganz einstellen, sagte er. Hat die Baumarktkette Obi allein Anspruch auf die Farbe Orange? Darüber entscheidet heute der Bundesgerichtshof in Karlsruhe. Obi hatte sich seine Logofarbe schützen lassen, aber andere Baumärkte, wie zum Beispiel Hornbach oder Globus Baumarkt, haben dagegen geklagt, weil sie eine ähnliche Farbe nutzen. Und in unteren Instanzen haben sie auch Recht bekommen. Der Bundesgerichtshof soll heute eine endgültige Entscheidung treffen. Und das trendet gerade online. Ein echt cooler Action-Supermarkt hier in Bayern. Der Markt in Neubiberg hat den Einkaufsweg fast zum Fitnessparcours gemacht. Wer fit genug ist, der kann sich über Ringe an der Decke entlang hangeln, zum Müsli-Regal zum Beispiel. Wer es gemütlicher mag, der kann auch eine Runde am Fußballkicker spielen oder an einem Automaten seine Reaktionszeit testen. Und die Kunden freuen sich, vor allem über die Ringe an der Decke, denn endlich kommt man mal an die oberen Regale ran.
14: Und der Basti hat schon so ein Glänzen in den Augen. Der will zum Einkaufen gehen.
15: Endlich kommt man auch an die oberen Regale.
14: Sehr witzig. Macht nur Scherz auf die kleinen Menschen. Wir wollen, dass ihr gut ankommt, das Antenne Bayern Verkehrszentrum. Basti.
15: Ich kann es mir leider nie ersparen, Evi. Aber du weißt, ich hab dich gern, gell?
14: Richtig,
15: ja. Naja, also ein Wunderschön. Ab und zu mehr, ab und zu weniger, oder? Auf der A6 Nürnberg Richtung Heilbronn ist zwischen Neuendettelsau und der Einfahrt Lichtenau unfallpassiert. Obacht, der ist nur ungesichert. Dann auf der A9 Nürnberg Richtung Berlin zwischen Bayreuth Nord und dem Bindlacher Berg ist die rechte Spur blockiert. Auch da ist ein Unfall passiert. Und die A93 Weiden Richtung Regensburg ist zwischen Ponholz und Regenstauf nach einem Unfall weiterhin gesperrt. Es staut sich mittlerweile schon auf 10 Kilometer. Bitte folgt der Umleitungsbeschilderung. Und dann was von der B15 Landshut Richtung Saalhaupt zwischen Schilling Nord und der Einfahrt zur A93 ist ein Unfall passiert. Und geblitzt wird in Ühlfeld in der Bamberger Straße und in Burgkirchener Straße in Währing. Gute Fahrt.
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14: Mit dem Millennium-Hit hat er alles richtig gemacht. Supergirl. Supergirl. 90er Flashback kommt mit Roxette. Und immer drin für euch bei der Arbeit extra viel davon. Geht los mit dem aktuellen Hit von Joe.

0: Also du stehst mit Guten Morgen Bayern auf und hörst uns weiter bei der Arbeit.
1: So ungefähr, ja.
0: Ja, sehr schön. Du, wichtigstes Motto bei dir im Job?
1: Immer, dass die Kunden mit einem Lächeln aus dem Laden rausgehen.
0: Und immer knusprig bleiben.
1: Richtig.
0: Jasmin, ich wünsche dir einen super schönen Tag.
1: Danke.
0: Klingelt gern durch, wie Jasmin. 0800 994 1000, Antenne Bayern bei der Arbeit mit super viel Musik für euch. Leonie mit Bussi in die Oberpfalz, Raymond gleich mit Supergirl und der geht einfach immer. Licky Lee für ganz viel Sonnenschein.

0: Antenne Bayern bei der Arbeit. Wo sind wir bei euch? 0800 994 1000. Hi, wer bist du?
1: Ich bin die Jasmin aus Neuswag im Fichtelgebirge.
0: Hi Jasmin, was machst du beruflich?
1: Ich bin Bäckereifachverkäuferin.
0: Also schon eine ganze Weile wach?
1: Ja.
0: Wann stehst du auf?
1: Also je nach Frühschicht so um 4 circa.

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18: Servus und Vorsicht, wir haben einen Unfall auf der A6 Pilsen Richtung Nürnberg zwischen dem Kreuz Altdorf in der Überleitung zur A3 Richtung Nürnberg. Bitte passt auf, die Unfallstelle ist noch nicht gesichert. Dann haben wir die Wanderbaustelle auf der A8 München Richtung Salzburg zwischen Übersee und Bergen. Hier 4 Kilometer Stau aktuell. Unsere Antenne Bayern Echtzeitmessung schlägt an und sagt, dass ihr 11 Minuten länger braucht. Und leider immer noch die Vollsperre auf der A93 Weiden Richtung Regensburg. Hier gab es einen schweren LKW-Unfall zwischen Schwandorf Süd und Ponholz. Wir haben gerade noch mal mit der Polizei telefoniert. Es ist leider nicht abzusehen, wie lange die Autobahn hier noch gesperrt sein wird. 7 Kilometer Stau sind es jedenfalls aktuell und eine Umleitung ist für euch eingerichtet. Die neuesten Blitzer bayernweit. Nur bei uns geblitzt wird auf der B471 bei Dachau, außerdem in Mehring in der Burgkirchner Straße und in Niederbayern auf der B388 bei Tettenweiß. 80 sind hier erlaubt. Und wenn ihr noch was gesehen habt, Staus oder Blitzer, dann sagt uns gerne kostenlos Bescheid, ruft uns einfach an 0800 994 9000.
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17: Hallo ihr Lieben, kurz nach 9:30. Es ist wie beim Bäcker. Immer noch ganz viel drin in der Auslage. Halbe Stunde Musik heißt es für euch mit dem aktuellen von Taylor Swift. 90er Banger mit La Bouche, da freuen wir uns schon drauf. Millennium Rock mit den Red Hot Chili Peppers. Ja, dann sind wir schon drin mit Holly Humberstone.

euer Beschleuniger im Job mit Crow. Einmal um die Welt auf Antenne Bayern. Halbe Stunde Musik für euch. Wir sind mittendrin mit The Weeknd. Hat vor ein paar Stunden bestätigt, dass er so lange Musik macht, wie es ihm einfach möglich ist. Nachdem so ein bisschen gegossipt wurde, dass eventuell Schluss ist. Nix da, sagt er. Es gibt keinen besseren Job für mich als Musik. Alles gut. Also, save your tears für euren Vormittag hier auf Antenne Bayern.

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13: Das Antenne Bayern-Wetter. Im Niederbayerischen und so am Alpenrand, da hängen noch so ein paar Wolken und ein bisschen Nebel. Ansonsten schon sonnig bei 10 Grad in Mellerichstadt in Unterfranken, Bischofswiesen, Oberbayern 12, Auhausen und Schwaben bei 14. Maximal 23 Grad gehen sich bis zum Nachmittag aus. In Franken, da stellt euch mal drauf ein, da wird der Wind kräftiger. Morgen dann viele Wolken mit einzelnen Schauern und ein bisschen kühler.
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13: 10 Uhr. Diesel ist so teuer wie noch nie. Der Preis ist im bundesweiten Durchschnitt auf 2,45 Euro geklettert. Jutta Ribrock aus dem Antenne Bayern Nachrichtenteam, die CSU im Bayerischen Landtag, fordert, dass die Spritpreise dauerhaft unter 2 Euro gedrückt werden.
15: Ja, Fraktionschef Klaus Holleczek sagte auf Antenne Bayern Anfrage, das dürfe nicht zum Normalzustand werden mit den hohen Spritpreisen. Alle politischen Möglichkeiten für Entlastung müssten jetzt diskutiert werden. Zum Beispiel Steuern runter oder CO2-Abgabe weg. Von den von Wirtschaftsministerin Reiche vorgeschlagenen Direktzahlungen an Geringverdiener hält Holleczek dagegen nichts.
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15: Bayerns Digitalminister Mehring ruft zu einer sachlichen Debatte über künstliche Intelligenz auf. Unsere aktuelle Antenne Bayern Hand aufs Herz Umfrage hat ja ergeben, 49% freuen sich über den Nutzen von KI, bei 51% überwiegt aber die Angst, das ist ja mehr als die Hälfte. Mehring sagt, er kann die Sorgen nachvollziehen, allerdings...
1: Künstliche Intelligenz ist kein Science-Fiction-Schreckgespenst aus der Zukunft, das vom Himmel gekommen ist, über die Menschheit herzufallen. Vielmehr stecken da auch gewaltige Chancen drin. Unser Anspruch muss es also sein, die Debatte zu versachlichen, einerseits die Chancen von künstlicher Intelligenz zu nutzen und andererseits zeitgleich dafür zu sorgen, dass die Menschen mit ihren Sorgen, mit den berechtigten Fragen nicht allein gelassen werden.
15: Mehring hat jetzt einen KI-Gipfel mit den führenden Tech-Unternehmen der Branche angekündigt. Bayerns Justizminister Eisenreich will überraschend offenbar sein politisches Amt vorzeitig abgeben. Er hat für 11 Uhr eine persönliche Erklärung angekündigt. Wie es vorab heißt, will Eisenreich sich wohl beruflich außerhalb der Politik engagieren. Der neue Fußball-Bundestrainer Jürgen Klopp stellt in diesen Augenblicken seinen ersten Kader für die anstehenden Länderspiele vor. Am 24. September geht's ja los in der Nations League, erstmal gegen die Niederlande. Und wir dürfen uns wohl auf einige Überraschungen gefasst machen. Und das trendet gerade online. Ein süßes Teilchen für umgerechnet rund 1.700 Euro. Das hat eine Seniorin im Schweizer Winterthur unfreiwillig bezahlt. Sie kaufte beim Bäcker einen sogenannten Nussgipfel, ein Klassiker in der Schweiz. Beim Kartenzahlen gab sie dann versehentlich 1.612 Franken als Trinkgeld ein. Möglicherweise dachte sie, dass sie ihre PIN eingeben muss. Sie wollte halt modern sein, die ältere Dame. Ja. Die ungewöhnlich hohe Abbuchung fiel ihr erst später auf den Kontoauszügen auf. Die Bäckerei zahlt das Geld natürlich zurück und die Kundin nimmt es mit Humor. Künftig will sie beim Bäcker wieder mit Bargeld zahlen.
4: Ja, das Trinkgeld war selbst für die Schweiz so hoch, oder?
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7: Servus. Wir haben einen Pannen-LKW auf der A3 Linz Richtung Passau und der steht direkt in der Ausfahrt Passau Süd. Die Ausfahrt ist blockiert. Ihr kommt hier gerade nicht durch. Und damit kommen wir zur Vollsperre auf der A93 Weiden Richtung Regensburg. Was da gerade passiert, das ist im wahrsten Sinne Mikado mit Baumstämmen. Hier ist ja ein Holzlaster verunglückt und die Baumstämme liegen jetzt vereinzelt auf der Fahrbahn und können nicht gebündelt weggebracht werden. Das macht die Sache so kompliziert. Jeder Baumstamm muss hier einzeln angehoben werden. Da ist auch ein Kran im Einsatz und außerdem müssen einige Baumstämme auch zersägt werden. Dieser Vorgang kann schätzungsweise noch 3 bis 4 Stunden dauern. Drum werdet ihr bei Pronholz von der Autobahn abgeleitet. 6 Kilometer Stau sind aktuell noch da. Für alle, die noch nicht drinstehen, eine Umleitung ist für euch eingerichtet. Bitte folgt hier der Beschilderung. Für alle anderen, haltet durch. Die neuesten Blitzer bayernweit. Nur bei uns auf der A99 wird geblitzt bei Grasbrunn im 60er-Bereich. Außerdem in Aschaffenburg in der Burchardstraße und in der Oberpfalz auf der B22 bei Leuchtenberg. 60 dürft ihr auch hier fahren. Und wenn ihr noch was gesehen habt, Staus oder Blitzer, sagt uns gerne kostenlos Bescheid. 0800 994 9000.
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3: Millennium Hit kommt mit Tattoo. 90er Flashback für euch bei der Arbeit mit Deep Blue Something. Und immer drin für euch die aktuellen Hits. Hex Hex, Lady Gaga.
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0: Dermot Kennedy für euch bei der Arbeit mit Antenne Bayern. Manuela arbeitet im Blütenzauber in Selb in Oberfranken. Also da werden wirklich die schönsten grauen Granitplatten verkauft. Nein, Spaß beiseite. Manuela, Blumen gehen immer, oder?
1: Ich glaube, über Blumen freut sich jeder und es muss ja nicht immer ein Riesenstrauß sein, sondern manches Mal reicht auch eine einzelne Blüte als Geste. Also ich habe auch einen Kunden, der schenkt seiner Frau, sei das erkennt, jede Woche eine Rose.
0: Oh mein Gott, wir schmelzen gerade kollektiv dahin, wie süß. Du, aber ganz wichtig, weil aus eigenem Interesse frage ich, wer keinen grünen Daumen hat, der nimmt was?
1: Im Deutschen nennt sich's Bogenhanf. Das sind ja wie so Finger, die aus der Erde kommen. Total pflegeleicht, anspruchslos, was Lichtverhältnisse anbelangt und ganz, ganz wenig Wasser.
0: Okay, gut, das wäre meine Pflanze. Manuela, viel Spaß im Job beim Blütenzauber und liebe Grüße nach Oberfranken.
1: Tschüss.
0: Ciao. Bayerns beste Musik ist wie das Schleierkraut im Strauß. Schleierkraut geht immer. Gleich Mr. Props, aktueller Hit von Michael Schulte und aus dem Millennium sofort zu euch in den Kopf zurück. Wir sind

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21: Servus und wir starten in der Dauerbaustelle auf der A7 Fulda Richtung Würzburg zwischen dem Fulda A3 und Bad Brückenau Wildflecken. 9 Kilometer zäh im Moment. 14 Minuten gibt es extra, sagt unsere Antenne Bayern Echtzeitmessung. Dann haben wir die Wanderbaustelle auf der A8 Salzburg Richtung München zwischen dem Irschenberg und Holzkirchen. Aktuell 6 Kilometer Stau. 11 Minuten gibt es obendrauf. Und immer noch die Vollsperre auf der A93 Weiden Richtung Regensburg. Hier ist ja ein Holzlaster verunglückt und die Baumstämme liegen jetzt einzeln auf der Fahrbahn und müssen einzeln angehoben werden. Also es ist wirklich wie beim Mikado hier aktuell. 3 Stunden soll das Ganze noch dauern, sagt uns die Polizei. 6 Kilometer Stau sind auch hier immer noch übrig. Ihr werdet bei Brunnholz von der Autobahn abgeleitet. Nach wie vor gilt, wenn ihr da noch nicht drin steht, dann folgt bitte der Beschilderung. Da ist eine großräumige Umleitung für euch eingerichtet. Die neuesten Blitzer bayernweit. Nur bei uns auf der B8 wird geblitzt bei Markt Einersheim. 80 dürft ihr hier fahren. Außerdem in Fürstenzell in der Bahnhofstraße und in Landshut am Lurzenhof. Und wenn ihr noch was gesehen habt, Staus oder Blitzer, dann sagt uns gerne kostenlos Bescheid. 0800 994 9000.
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23: So, so.
20: Francisco. Der erste Kader von Fußball-Bundestrainer Jürgen Klopp steht, wer es reingeschafft hat und wer nicht, Mörb, steht auf antenne.de. Halbe Stunde Musik ab jetzt für euch bei der Arbeit mit Millennium-Hit von Jamelia. 90er-Liebe mit Bed of Roses von Bon Jovi. Neues Ding von Olivia Rodrigo und schönen Vormittag mit dem aktuellen von James.

Business als Song Hosier, Too Sweet, Antenne Bayern am Donnerstagvormittag. Bisschen grau noch Richtung Berchtesgadener Land, ansonsten super schön heute. Nehmt es nochmal mit, morgen wird's grau, heute Sonne tanken. Fenster auf und das geht in einer halben Stunde Musik hier auf Antenne Bayern. Perfekt mit diesem Hit. Zaubert nochmal so ein 25-Grad-Feeling zu uns ins Herzhall. Lost Frequencies für euch, Reality auf

auf Antenne Bayern.

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14: Das Antenne Bayern Wetter, Wernberg-Köplitz, Oberpfalz 16 Grad, Offingen in Schwaben auch, Gollhofen, Mittelfranken 17 Grad. Schaut ganz gut aus, viel Sonne, in Franken wird es windiger, im Südosten noch Wolken und teilweise auch ein bisschen Nebel. Löst sich aber in der nächsten Stunde auf, dann 17 bis 23 Grad. Morgen kühler und Wolken mit kurzen Schauern, Samstag wieder sonniger.
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14: 11 Uhr ist es. Es fühlt sich immer wilder an mit der künstlichen Intelligenz. Bei OpenAI hat jetzt eine KI selbst erfundene Infos ins Netz gestellt und sie dann bei Antworten als vermeintlich zuverlässige Quelle verkauft. Jutta Ribrock aus dem Antenne Bayern Nachrichtenteam. Wie wird in Bayern mit dieser Entwicklung umgegangen?
16: Ja, Bayerns Digitalminister Mehring will die Chefs der großen KI-Firmen zu einem Gipfel in den Freistaat einladen und über Chancen und Risiken sprechen. Das ist bedarf Bedarf gibt, zeigt auch unsere aktuelle Antenne Bayern Hand aufs Herz Umfrage. Überwiegt die Angst vor KI oder die Freude über den Nutzen? Hier in Bayern geht's fast halb-halb aus. Bei 51% überwiegt die Angst, 49% freuen sich über den Nutzen von KI. Die Jüngeren sehen sie positiver und zwischen Männern und Frauen gibt es kaum Unterschiede.
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16: Fußball-Bundestrainer Jürgen Klopp hat jetzt den Kader für seine ersten Länderspiele bekannt gegeben. 44 Spieler mit einigen Überraschungen. Mit dabei neben den Stammspielern des FC Bayern auch die Augsburger Damen und Behrens. Jürgen Klopp sieht in seinem Job einen Auftrag.
6: Ich würde mir oder uns gerne die Fahne zurückholen. Ich möchte, dass, wenn man so schwingt, dass niemand denkt, was mit dir nicht in Ordnung. Ich möchte Nationalstolz nicht den falschen Leuten überlassen. Die Kaderzusammenstellung ist so ein bisschen wie die generelle Situation in Deutschland. Ich habe nicht geguckt, was wir nicht haben, sondern ich habe geguckt, was wir haben. Ich möchte jetzt nicht sagen, dass die Probleme in Deutschland so gelöst werden können, aber ab und zu mal drauf zu gucken, was wir eigentlich Gutes haben, wäre vielleicht auch eine Herangehensweise.
16: Den kompletten Kader findet ihr bei uns auf antenne.de. Das ist Rekord. Diesel ist so teuer wie noch nie. Im Bundesdurchschnitt 2,45 Euro pro Liter. Unionsfraktionschef Frei hält es für möglich, bis Anfang Oktober Entlastungen auf den Weg zu bringen. Wegen einer technischen Panne ist im grenznahen Kernkraftwerk Temelin in Tschechien ein Reaktor abgeschaltet worden. Bayern-Reporterin Tanja Hugger in Niederbayern.
17: Techniker hätten im nicht-nuklearen Teil der Anlage das defekte Bauteil bereits ausgetauscht, heißt vom Betreiber. Noch heute soll der Reaktor wieder hochgefahren werden. Immer wieder hat es ja in der Vergangenheit Störfälle gegeben. Temelin ist gerade mal rund 80 Kilometer hier von Philippsreuth entfernt. Solche Nachrichten sind deshalb in der Region immer so ein bisschen Grund zur Sorge.
16: Und das trendet gerade online. Harpe Kerkeling for President. Mehr als 140.000 Menschen haben nichts dagegen, den Entertainer schon bald im Schloss Bellevue zu sehen als Bundespräsident. Bei einer Online-Petition haben so viele inzwischen für Harpe Kerkeling unterschrieben. Er selbst zeigt sich nicht ganz abgeneigt. Noch hat mich niemand gefragt, so Kerkeling. Aber vielleicht ist die Rente doch angenehmer.
18: Ich finde es großartig. Berichterstattung steht ja auch schon.
19: Ja, ich will nur auch schlimmer. Weißt du Bescheid, ne?
18: So, ihr Lieben, wir wollen, dass ihr gut ankommt. 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
20: Servus, und neu dazugekommen ist die A7 Ulm Richtung Würzburg zwischen Ellwangen und Dinkelsbühl-Fichtenau. Hier aktuell 6 Kilometer Stau, eine Viertelstunde kommt obendrauf. Grund sind hier die Bauarbeiten. Dann, wir bleiben auf der A7, diesmal der Abschnitt Fulda Richtung Würzburg zwischen dem Fuldaer Dreieck und Bad Brückenau-Volkers. Hier die Dauerbaustelle mit 5 Kilometer Stau, aktuell 16 Minuten euer Zeitverlust, sagt unsere Antenne Bayern Echtzeitmessung. Die Wanderbaustelle auf der A8 München Richtung Salzburg ist mit dabei, zwischen Übersee und Bergen. Aktuell ebenfalls 6 Kilometer Stau. Auch hier dauert es eine Viertelstunde länger. Wir haben immer noch die Vollsperre der A93 Weiden Richtung Regensburg. Hier ist ja ein Holzlaster verunglückt und die Baumstämme müssen jetzt alle einzeln auf der Autobahn eingesammelt und angehoben werden. Das dauert, das zieht sich deswegen hier immer noch 4 Kilometer Stau aktuell. Ihr werdet bei Brunholz von der Autobahn abgeleitet und für alle, die noch nicht drinstehen, eine Umleitung ist für euch eingerichtet, folgt hier bitte der Beschilderung. Und im niederbayerischen Plattling wurde eine Fliegerbombe entdeckt bei Bauarbeiten im Gleisbereich. Der Bereich rund um den Bahnhof in Plattling ist deswegen abgesperrt. Hier ist der Räumdienst schon vor Ort. Die Entschärfung ist geplant. Im Laufe des Tages findet hier auch die Evakuierung statt. Und der Fund hat auch Auswirkungen auf den Busverkehr. Die SEV-Busse können nämlich den Bahnhof in Plattling nicht mehr wie geplant anfahren. Eine Ersatzhaltestelle ist für euch eingerichtet, und zwar am Volksfestplatz in Plattling und in der Deggendorfer Straße. Die neuesten Blitzer bayernweit nur bei uns. Da sind wir in Unterfranken auf der B469 bei Kleinheubach. Außerdem in Rückholz, am Höhenberg und in Schongau wird geblitzt in der Bahnhofstraße. Und wenn ihr noch was gesehen habt, Staus oder Blitzer, dann sagt uns gerne kostenlos Bescheid. 0800 994 9000.
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18: Ja, Spitzenwolk Music Balance mit Nickelback. So schön die 90er mit Sixpence None the Richer.

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1: Schönen Vormittag mit Antenne Bayern um kurz vor 11:30.
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9: 11:30 Uhr, halb 12. Wir wollen, dass ihr gut ankommt. Das Antenne Bayern Verkehrszentrum. Hier ist Markus Lukas.
10: Servus und Vorsicht auf der A7 Füssenreute Richtung Ulm. Hier liegt ein großes Metallteil auf der Autobahn zwischen Eumittelberg und dem Dreieck Allgäu. Passt hier bitte besonders gut auf. Wir bleiben auf der A7, rutschen ein Stück in Richtung Norden, Ulm Richtung Würzburg. Zwischen Ellwangen und Dinkelsbühl-Fichtenau hier Bauarbeiten. 7 Kilometer Stau, aktuell 20 Minuten kommen obendrauf, sagt unsere Antenne Bayern Echtzeitmessung. Nochmal die A7, diesmal der Abschnitt Fulda Richtung Würzburg zwischen dem Fuldaer Dreieck und Bad Brückenau-Wildflecken. 10 Kilometer Stau, hier 18 Minuten neuer Zeitverlust. Die Wanderbaustelle auf der A8 München Richtung Salzburg zwischen Traunstein und Anger. 6 Kilometer Stau, 14 Minuten, die es länger dauert. Die A9 München Richtung Nürnberg zwischen Manching und Denkendorf. Auch hier die Baustelle, der Hauptgrund für 17 Kilometer dichter Verkehr. 14 Minuten dauert es länger. Und wir haben immer noch die Sperre leider auf der A93 Weiden Richtung Regensburg zwischen Teublitz und Ponholz. Hier ist ein LKW mit Baumstämmen verunglückt. Ihr werdet bei Ponholz von der Autobahn abgeleitet. 5 Kilometer Stau sind hier noch übrig. Die neuesten Blitzer bayernweit nur bei uns. In Oberfranken wird geblitzt auf der B470 bei Forchheim im 60er-Bereich. Außerdem in Herrieden in der Ansbacher Straße und auf der B11 bei Geretsried. 70 sind hier erlaubt. Wenn ihr noch was gesehen habt, Staus oder Blitzer, dann immer her damit. Kostenlos 0800 994 9000.
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9: Hallo zusammen. Ja, mit der Mitternachtssonne kreativ in Norwegen. The Bowser zeigen, was rausgekommen ist. Magnetic. 90er Flashback mit Luftgitarrenmodus von Aerosmith. Millennium Hit mit Coldplay. Und es wird früher dunkler. Kato, turn the lights off.

0: Applaus, Applaus für alle Fleißigen im Freistaat mit extra viel Musik von uns.
1: Hallo, ich bin die Anna aus Würzburg und bei uns im Café läuft immer so viel Antenne Bayern und ich wollte einfach nur sagen, ich finde es toll, dass ihr so viel Musik spielt, so lange auch ohne Pause und die macht immer gute Laune. Tschüss, schöne Grüße aus Unterfranken.
0: Bussi zurück. Viel Spaß im Job mit uns, mit Antenne Bayern. Hier ist Miles Smith. Stargazing für euch.
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22: 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Heute wird's richtig schön sonnig. Mehr jetzt von Jule.
23: Ja, größtenteils ist heute Mittag die Sonne draußen. Es kann auch mal vereinzelte harmlose Wolken geben. Und dazu sind dann maximal 23 Grad drin. In Bad Staffelstein in Oberfranken und in Unterschleißheim in Oberbayern sind es jeweils 17 Grad gerade. In Obertraubling in der Oberpfalz haben wir 18 Grad. Morgen gibt's dann mehr Wolken als Sonne und bis zu 21 Grad.
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22: 12 Uhr mit Jutta Ribrock und dem Wichtigsten für euch heute Mittag.
25: Hallo, Bayerns Ministerpräsident Söder muss sein Kabinett umbauen. Justizminister Eisenreich hat heute seinen Rücktritt erklärt. Er wolle nicht sein ganzes Leben Berufspolitiker sein. Einen neuen Job hat er noch nicht in Aussicht. Eisenreich will aber wieder als Anwalt arbeiten und auch als Kabarettist auf der Bühne stehen. Abgeordneter im Landtag will er noch bis zur nächsten Wahl bleiben. Als Minister ist er Ende des Monats raus. Söder schlägt in den nächsten Tagen einen Nachfolger vor. Den muss der Landtag dann am 30. September wählen.
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25: Fußball. Fußball-Bundestrainer Jürgen Klopp hat seinen ersten Kader für die kommenden Länderspiele bekannt gegeben. Mit dabei 44 Spieler und einige Überraschungen, wie die Nominierung der Augsburger Damen und Behrens. Los geht's nächsten Donnerstag in der Nations League mit der Partie gegen die Niederlande.
0: Dass wir die nächsten vier Spiele gewinnen, das kann ich natürlich nicht versprechen. Wir wären schon ganz happy, man könnte uns ansehen, dass wir es wirklich wollen. Das Coole daran, wenn man neu ist, dann gibt es gar keine Probleme, wir arbeiten nur an Lösungen. Für die Entwicklung brauchst du Zeit, das wissen wir schon. Das andere ist offensichtliche Schritte, Entwicklungsschritte.
25: Den kompletten Kader findet ihr bei uns auf antenne.de. Die Situation im Nahen Osten treibt die Spritpreise von Rekord zu Rekord. Auch Diesel ist jetzt so teuer wie noch nie. Im Bundesdurchschnitt rund 2,45 Euro pro Liter, so der ADAC. Benzin erreichte sein fünftes Hoch in Folge bei rund 2,31 Euro. Die Bundesregierung will bald für Entlastung sorgen und diskutiert gerade die besten Wege dazu. In Nürnberg ist eine katholische Kirche wegen erhöhter Schadstoffwerte erstmal geschlossen. Bei Untersuchungen wurde eine Belastung der Raumluft mit PCB festgestellt. Bayern-Reporterin Birgit Behringer in Mittelfranken.
1: Ja, es geht um die Kirche Verklärung Christi. Sie wurde Anfang der 70er Jahre gebaut, zu einer Zeit, in der PCB-Verbindungen in Lacken und Baumaterialien als Weichmacher verwendet wurden. Seit 1989 sind sie verboten, weil sie sich im Körper anreichern können und schädlich sind. Die Gemeinde muss jetzt prüfen, wie sie die Schadstoffe aus der Kirche herausbekommt. Bis dahin ist sie gesperrt.
25: Und das trendet gerade online. Ein echt cooler Action-Supermarkt bei uns in Bayern. Der Markt in Neubiberg hat den Einkaufsweg fast zu einem Fitnessparcours gemacht. Kunden können sich über Ringe an der Decke entlanghangeln zum Müsli-Regal oder eine Runde am Fußballkicker spielen oder an einem Automaten Reaktionszeit testen. Und die Kunden freuen sich vor allem über die Ringe an der Decke, denn endlich kommt man mal an die oberen Regale.
2: Das Antenne Bayern Verkehrszentrum. Wir wollen, dass ihr gut ankommt und wir haben Bauarbeiten auf der A7 Ulm Richtung Würzburg zwischen Aalen-Westhausen und Dinkelsbühl-Fichtenau. 8 Kilometer Stau sind es hier aktuell. 23 Minuten braucht ihr länger, sagt unsere Antenne Bayern Echtzeitmessung. Nochmal die A7, diesmal der Abschnitt Fulda Richtung Würzburg zwischen dem Fulda A3 und Bad Brückenau Wildflecken. Die Dauerbaustelle mit 10 Kilometer Stau, 25 Minuten braucht ihr hier länger. Die Wanderbaustelle auf der A8 München Richtung Salzburg ist mit dabei. Zwischen Bergen und Anger 10 Kilometer Stau. Auch hier 24 Minuten euer Zeitverlust. Die A9 München Richtung Nürnberg zwischen Manching und Denkendorf. Das ist die Dauerbaustelle bei Ingolstadt. 17 Kilometer zäh fließender Verkehr. 21 Minuten dauert es länger. Und in Plattling in Niederbayern wurde eine Fliegerbombe entdeckt. Der Bereich rund um den Bahnhof ist ja bereits seit einiger Zeit gesperrt. Im Laufe des Tages soll die Bombe dann entschärft werden. Die Evakuierung hat aber jetzt schon begonnen. Und für Fragen in Sachen Fliegerbombe hat die Stadt Plattling jetzt auch ein Bürgertelefon eingerichtet. Die erreicht ihr unter folgender Nummer 0993170875. Schauen wir noch auf die neuesten Blitzer. Die gibt es bayernweit nur bei uns. In Ingolstadt wird geblitzt auf dem Audi-Ring. Außerdem in Augsburg in der Berliner Allee. Und die Oberpfalz ist mit dabei. Hier der Blitzer auf der B470 bei Auerbach. Allen unterwegs. Gute Fahrt.
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22: Es geht rein mit Musik aus Bayern in die Mittagspause. Dieses Projekt hat sich nach einem Münchner Stadtteil benannt, dem Glockenbachviertel. Wer da wirklich dahinter steckt, das wurde nie verraten. Ich glaube, alle, die was können, dürfen da mal mitmachen, wie bei diesem Song hier bei Lifelines. Jetzt kommt da der Glockenbach aus Minger.

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1: So, jetzt gibt's Summer Memories hier auf Antenne Bayern. Jeder denkt jetzt mal an einen besonders schönen Moment in diesem Sommer. Bei unserem Azubi Jule kann ich die Gedanken riechen. Ich schnüffle gerade Gin Tonic. An welchen Club auf Ibiza hast du gedacht?
2: Ich habe an wen anders, also an was anderes gedacht. Mehr sage ich dazu nicht.
1: Okay. Nathalie aus Reischach in Oberbayern denkt an ein Lied, das für sie total nach Sommer klingt. Welches?
3: Honigwachs von Green.
1: Also Green ist ein deutscher Sänger aus Mannheim. Mhm. Und Honigwachs, ich habe jetzt mal reingehört, ist ja eigentlich so ein, ja, schon ein Liebeslied, aber eben kein Drama, sondern ja. Ganz eine fröhliche Mischung aus Pop und Reggae und Rap ist auch ein bisschen drin. Mhm. Wollen wir mal reinhören?
3: Gerne.
1: Also, dann hören wir jetzt mal Green. Baby.

0: ist Green für etwas andere Lieder bekannt, aber in letzter Zeit macht er auch immer mehr Lieder, die, sag ich mal, auch radiotauglich wären.
1: Ah. Also genau. Danke für den Tipp, nehmen wir gerne auf.
2: Und dann gibt es jetzt Alex Warren, der steht bei dir natürlich auch ganz oben. Hier ist er jetzt mit Fever Dream.
0: Danke.

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17: Jawohl, unter A93 Weiden Richtung Regensburg zwischen Teuplitz und Ponholz. Stau nach Ponholz, Sperre der Autobahn, Unfall. Ihr werdet hier umgeleitet, braucht über 1,5 Stunden, leider momentan länger. Auf der A7 Füssenreute Richtung Ulm zwischen Mittelberg, Eu und Betzigau. 5 Kilometer Stau, 20 Minuten braucht ihr länger. A3 Nürnberg-Passau zwischen Beratshausen und Laber, Unfall im Baustellenbereich. Die linke Spur ist gesperrt, Stau baut sich hier auf. Und bitte dran denken, in Plattling, Niederbayern, da wurde eine Fliegerbombe entdeckt. Der Bereich rund um den Bahnhof ist bereits seit einiger Zeit gesperrt. Im Laufe des Tages soll es die Entschärfung geben, die Evakuierung, die hat begonnen. Die neuesten Blitzer bayernweit, nur bei uns geblitzt wird. Auf der A8 München-Salzburg am Irschenberg, Schneitach in der Badstraße und Wassertrüdingen in der Ansbacher Straße. Staus und Blitzer kostenlos melden 0800 994 9000.
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Und jetzt Imagine Dragons mit dem Kick-Off-Hit ihrer Weltkarriere aus 2013. Radio

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0: Christa Sarandi, Good Old Days.
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Leute, was muss das für ein Wochenende gewesen sein im Mai 1990 in Schweden? An diesem Wochenende schrieb Per Gessle gleich zwei Nummer 1 Hits, Joyride und diesen hier, Spending My Time. Er dachte an eine Frau, die morgens aufsteht, Kaffee macht und den ganzen Tag an den Menschen denkt, den sie brutal vermisst. Und ich finde, genau so klingt dieses Lied auch. Das kann kein Mann sein, der sich da einen Kaffee macht. Hier sind Roxette auf Antenne Bayern. Yes.

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19: Das Antenne Bayern-Wetter am Donnerstag mit Jule.
20: Gerade sind es in Karlstadt, Unterfranken 19 Grad, in Gundelfingen an der Donau, in Schwaben haben wir auch nochmal 19 Grad und in Ortenburg in Niederbayern sind es 18 Grad. Dazu wird es heute Mittag richtig schön sonnig mit Temperaturen bis zu 23 Grad. Morgen wird es dann deutlich bewölkter als heute. Die Sonne kommt nur ab und zu mal kurz raus.
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19: Es ist 13 Uhr. Arno Siegemund mit dem Update.
21: Immer mehr Kommunen in Bayern sitzen auf einem gewaltigen Schuldenberg. Die Landkreise und Städte müssen daher sparen. In Hof zum Beispiel liegt die Millionensanierung eines Schulzentrums auf Eis, genauso wie der Neubau einer wichtigen Brücke über die Saale. Und auch in Weiden in der Oberpfalz gilt aktuell eine Haushaltssperre. Deshalb wird dort in der Verwaltung und bei Fortbildungen und Dienstreisen gespart.
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21: Unsere Hand-aufs-Herz-Umfrage zur künstlichen Intelligenz sorgt auch in der Politik für Diskussionen. In Bayern überwiegt demnach bei 51% der Menschen die Angst vor der KI. Florian von Brunn von der Landtags-SPD kann die Sorgen verstehen, denn KI könne gefährlich sein.
22: Deswegen brauchen wir klare Leitplanken, Sicherheitsgesetze. Die EU geht schon einen Schritt in diese Richtung, einen richtigen Schritt. Aber es ist noch nicht weit genug. Wir brauchen Sicherheitsforschung und wir brauchen eine klar gesteuerte Entwicklung, damit es den Menschen nützt und nicht schadet.
21: Denn KI sei auch ein Instrument, das uns das Leben erleichtern könne, so von Brunn weiter. Die Eishockey-Fans im Freistaat sind bereit. Heute startet ja die neue Saison in der deutschen Eishockey-Liga. Zum Auftakt geht es für die Straubing Tigers in Berlin gegen die Eisbären, den amtierenden Meister. Und für Tigers-Kapitän Marcel Brandt ist die Zielsetzung in dieser Saison klar.
1: Definitiv Top 6. Auf jeden Fall. Ich meine, wir haben jetzt da angefangen, die letzten Jahre. Jetzt brauchen wir da nicht anfangen, damit irgendwie, dass wir unter die ersten 10 sind.
21: Das wäre dann die direkte Playoff-Qualifikation für die Niederbayern. Und das trendet online. Bundestrainer Jürgen Klopp hat bei der Vorstellung seines ersten DFB-Kaders ein klares Plädoyer für einen offenen und vielfältigen Nationalstolz gehalten. Er sagte, er wolle sich die Fahne zurückholen, damit Menschen sie wieder stolz schwenken können, ohne in die falsche politische Ecke gestellt zu werden. Mit Blick auf die Landtagswahl in Sachsen-Anhalt betonte Klopp, Nationalstolz dürfe man nicht den Falschen überlassen. Deutschland sei ein wundervolles Land, auf das man stolz sein könne und zugleich offen, freundlich und mitfühlend bleiben. 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Wir wollen, dass ihr gut ankommt. Vorsicht bitte, wenn ihr gerade auf der A3 unterwegs seid, Nürnberg Richtung Passau, zwischen Beratshausen und Laber, ein Unfall. Linke Spur ist hier momentan gesperrt. Auf der A7 Füssenreuth Richtung Ulm, zwischen Eu-Mittelberg und Kempten. 5 Kilometer Stau, 16 Minuten länger. A8 München-Salzburg zwischen Traunstein und Anger, die Baustelle. 6 Kilometer Stau, momentan 20 Minuten länger. A8 Salzburg Richtung München, zwischen Irschenberg und Holzkirchen. 6 Kilometer Stau, 12 Minuten länger. Und auf der A93 Weiden Richtung Regensburg, zwischen Schwandorf Süd und Tonholz. 6 Kilometer Stau, ihr braucht hier momentan über 40 Minuten länger. Ein Unfall, 2 Spuren sind gesperrt. Die neuesten Blitzer bayernweit. Nur bei uns geblitzt wird in Augsburg in der Amagasaki-Allee. Dann Grafrath in der Bahnhofstraße und im Ühlfeld in der Bamberger Straße. Staus und Blitzer kostenlos melden 0800 994 9000.
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19: Wenn alles weg ist und wenn fast nichts mehr übrig bleibt, also ungefähr so wie die Lage von Friedrich Merz gerade, aber halt auf die Musik bezogen, wenn keine Technik mehr da ist, wenn nur noch ein Klavier da steht und ein Sänger übrig bleibt, dann musst du wahnsinnig gut singen können und eine gute Melodie haben, wie bei All of Me von John Legend. Der kommt gleich nach der aktuellen von

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1: Anita ist Finanzierungsberaterin bei der Raiffeisenbank, kommt aus Schwaben und eine Leseratte ist sie auch noch und sie hat einen ganz klaren Geschmack. Eigentlich liest sie immer das Gleiche, aber doch nicht immer dasselbe Buch, oder?
2: Nee, nicht dasselbe Buch, aber denselben quasi Inhalt oder außenrum, damit ich nicht mitdenken muss und dann ein bisschen abspannen kann.
3: Was sind das für Bücher? Sag mal ein paar Titel. Verliebt in Helgoland.
2: Aber so typische, nee, so Schundromane, so...
3: Also doch, Am Strand der Sehnsucht.
2: Ja, genau. Sowas.
3: Entschuldigung, ich lache natürlich. Ich habe noch nie so ein Buch gelesen, aber ich kann mir vorstellen, dass man da total abschalten kann. Da muss man nicht mitdenken. Das kann ich mir
2: überhaupt
3: vorstellen.
2: Nicht. Und es geht immer gut aus.
3: Ja, genau. Weißt du, was ich lese, wenn ich so lesen will wie du?
2: Nee.
3: Dann lese ich Kochbücher. Da musst du auch nicht denken, da schaust du dir Bilder an und denkst du so, das sieht toll aus. Was sagst du? Boah, was war das letzte Buch, das du gelesen hast, Jule?
1: Ja, also das waren die 42 Seiten meines Automietvertrages, nachdem du gesagt hast, ich sollte vielleicht mal mehr aufs Kleingedruckte achten. Ne? Ich sage nein, das mache ich nie wieder.
2: Das ist aber, glaube ich, nicht entspannt.
1: Nein, überhaupt nicht.
3: Wenn du gerade nicht liest, Anita, dann gehst du auf ein Konzert und freust dich schon, ne? Es ist bald soweit.
2: Ja, du, ich freue mich total. Also ich bin schon richtig aufgeregt.
3: Sag uns noch, auf wen du dich freust.
2: Auf Backstreet Boys in Düsseldorf.
3: Hey, also dann wünschen wir dir schon mal gute Reise und viel Spaß. Kein BH werfen, gell? Das macht man heute nicht mehr.
2: Das sind sie, glaube ich, zu weit weg.
3: Dann ganz viel Spaß. Hier kommt I Want It That Way. Die Boys für dich auf Antenne Bayern.
2: Ich danke euch und einen schönen Tag wünsche ich euch noch.

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22: Wir wollen mit dem Update zur A3 Nürnberg Richtung Passau zwischen Beratshausen und Laber. Hier ist die Standspur jetzt noch blockiert. Auf der A7 Füssenreute-Ulm bei Eumittelberg geräumter Unfall, Gott sei Dank. A8 München-Salzburg zwischen Traunstein-Sixdorf und Anger die Baustelle. 6 Kilometer Stau, 20 Minuten braucht ihr länger. Und auf der A9 von München nach Nürnberg, hier sind es 28 Minuten länger zwischen Manching und Denkendorf. A93 Weiden Richtung Regensburg, das ist ein bisschen weniger geworden. Zwischen Schwandorf Süd und Pohnholz noch 4 Kilometer Stau. Aber beim Echinger Tunnel auf der A96 Lindau Richtung München, da wurde die Höhenkontrolle ausgelöst. Also bitte Vorsicht. Die neuesten Blitzer bayernweit nur bei euch. Nicht nur bei euch, sondern bei euch wird geblitzt. Und die Blitzer hört ihr nur bei uns. Graf Rath in der Bahnhofstraße, Schwabhausen, Eichacher Straße. Staus und Blitzer kostenlos melden. 0800 994 9000.
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So, und jetzt wird's wieder ganz still in Bayern, denn wir brauchen vollen Fokus auf das hier, auf das geheime Geräusch. Was könnte das sein? Alle rätseln mit. Ich habe mittlerweile fast den Eindruck, mir fällt auch was Vernünftiges dazu ein. Ich bin immer sehr langsam, aber so langsam. Wir hören nochmal. Wie sieht's bei euch aus? Was ist das? Wenn ihr euch sicher seid, dann merkt's euch unbedingt bis morgen früh. Ab 6 geht's dann wieder los, stündlich um den Mega-Jackpot und darum, was das hier ist. 14.000 Euro gibt's dafür. Knackt das Rätsel und kassiert hier auf Antenne Bayern. Und jetzt die Hansen-Brüder aus den 90ern.

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Also ich gebe zu, an das Bild mit Lady Gaga und Baby auf dem Arm muss ich mich erst noch gewöhnen. Ich habe immer das Gefühl, gleich dreht sich das Kind um und dann ist es ein Alien oder hat so ein Monstergesicht oder sowas. Vielleicht ist es doch nur eine Promotion für eine neue Platte. Aber nein, sie ist wirklich Mama geworden und zeigt sich mal ganz soft. Und so singt sie jetzt auch auf Antenne Bayern. Hold my hand.

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15: Das Antenne Bayern-Wetter. Heute viel Sonnenschein für euch. Hier kommt Jule.
16: Ja, also die Sonnenbrille können wir alle erstmal draußen lassen. Gegen Nachmittag kann es ein bisschen bewölkter werden. Aber die Sonne schafft es doch dann größtenteils noch durch die Wolken durchzukommen. Und maximal 23 Grad sind drin. Gerade haben wir in Münnerstadt in Unterfranken 19 Grad. In Illertissen in Schwaben sind es 18 Grad. Und in Ballersdorf in Niederbayern 20 Grad. Morgen gibt es dann mehr Wolken als Sonne. Stellenweise können auch kleinere Schauer dabei sein.
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18: Der Dieselpreis erreicht neue Rekordhöhen und jetzt bekommen auch die ersten Gaskunden in Bayern Post, weil die Anbieter die Preise anheben. NRG in Mittelfranken erhöht zum Beispiel zum 1. November die Preise um 1,79 Cent pro Kilowattstunde brutto. Für einen Drei-Personen-Haushalt sind das dann rund 27 Euro mehr im Monat. Und auch Energie Schwaben hebt die Gaspreise leicht an, schon zum 1. Oktober.
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18: In Friedolfing im Landkreis Traunstein ist ein Zug mit hoher Geschwindigkeit gegen einen umgestürzten Baum geprallt und entgleist. Die 39 Fahrgäste und der Lokführer blieben nach ersten Erkenntnissen unverletzt. Am Zug und am Gleis sind jedoch erhebliche Schäden entstanden. Die Bahnstrecke ist weiterhin gesperrt. Es wurde ein Ersatzverkehr mit Bussen eingerichtet. Bayerns Digitalminister Mehring ruft zu einer sachlichen Debatte über die künstliche Intelligenz auf. Unsere aktuelle Antenne Bayern Hand auf Herz Umfrage hat ja ergeben, 49% freuen sich über den Nutzen von KI, bei 51% überwiegt aber die Angst. Mehring sagt, er kann die Sorgen nachvollziehen.
19: Künstliche Intelligenz ist kein Science-Fiction-Schreckgespenst aus der Zukunft, das vom Himmel gekommen ist, über die Menschheit herzufallen. Vielmehr stecken da auch gewaltige Chancen drin. Unser Anspruch muss es also sein, die Debatte zu versachlichen, einerseits die Chancen von künstlicher Intelligenz zu nutzen und andererseits zeitgleich dafür zu sorgen, dass die Menschen mit ihren Sorgen, mit den berechtigten Fragen nicht allein gelassen werden.
18: Bayerns Digitalminister Mehring. Zum Fußball: Jürgen Klopp hat bei der Bekanntgabe seines ersten Kaders der deutschen Fußballnationalmannschaft für die Nations League ein Plädoyer für Offenheit und richtig verstandenen Nationalstolz gehalten.
20: Vor kurzem erst sind Dinge passiert, es hat eine Wahl stattgefunden, die manchen Leuten wahrscheinlich die es okay fanden. Viele andere haben gedacht, du lieber Himmel, was passiert denn da? Ich würde mir oder uns gerne die Fahne zurückholen, wenn ich ganz ehrlich bin. Ich möchte, dass wenn man sie schwingt, dass niemand denkt, was mit dir nicht in Ordnung, sondern dass man einfach nur das Gefühl hat, ja, du bist happy und verstehst, dass du Glück hattest, dass du in diesem wundervollen Land geboren, aufgewachsen, zugezogen und wie auch immer, dass du hier lebst. Das hätte ich schon ganz gerne.
18: Bundestrainer Jürgen Klopp. Und das trendet gerade online. Bilder von langen Warteschlangen vor Spielzeuggeschäften, die gibt es seit einigen Tagen auch bei uns in Bayern. Denn die Pokémon-Sammelkarten haben Geburtstag. 30 Jahre sind sie alt geworden und die Fans, die sind mitgealtert. Das bedeutet, da stehen jetzt keine Kinder mehr vor den Geschäften und warten. Das sind gestandene Männer und Frauen, die da das Jubiläums-Sammelt. Set von Pikachu und Co. ergattern wollen.
21: Das Antenne Bayern Verkehrszentrum. Wir wollen, dass ihr gut ankommt. Vorsicht bitte, wenn ihr gerade unterwegs seid auf der A3 Würzburg Richtung Nürnberg zwischen Geiselwind und Schlüsselfeld. Unfall mit mehreren Fahrzeugen. Die rechte Spur ist blockiert. Auf der A8 von München nach Salzburg zwischen Traunstein-Siegsdorf und Anger 6 Kilometer Stau. Die Baustelle 20 Minuten länger. A8 Salzburg-München zwischen Irschenberg und Holzkirchen, 5 Kilometer Stau. Ihr braucht 12 Minuten länger. Und leider auch langer Stau auf der A93 Weiden-Regensburg zwischen Teublitz und Ponholz, 5 Kilometer Stau. Bei Ponholz werdet ihr abgeleitet, die Autobahn ist gesperrt. A96 Lindau-München zwischen Weißensberg und Wangen-Nord, 6 Kilometer Stau, 15 Minuten braucht ihr länger. Die neuesten Blitzer bayernweit, nur bei uns. Geblitzt wird einmal auf der A8 Salzburg Richtung München am Irschenberg. Ein Blitzer, der steht auf der B12 bei Meitenbeet im 50-Bereich und Garmisch-Partenkirchen B23-50. Staus und Blitzer kostenlos melden 0800 994 9000.
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15: Ich habe so ein Lied, das spiele ich manchmal hier mittags. Das habe ich in den sozialen Medien gefunden und das ist universell einsetzbar. Es heißt nämlich Halt dein Maul. Und das ist immer jemandem besonders gewidmet. Wer das heute bekommt, das hört ihr gleich. Und erst noch Taylor Swift, The Fate.

Gleich Daniel Pauter mit Bad Day aus 2005. Die neue von Kygo, Save My Love. Und Stimmwunder James Arthur mit Impossible. Also noch viel mehr gute Vibes hier auf Antenne Bayern. Vorher noch schnell die drei dümmsten Politikersätze, die wir alle nicht mehr hören wollen. Auf Platz 3, da müssen wir uns ehrlich machen. Ja, das müsst ihr alle miteinander und zwar schon ziemlich lange. Auf Platz 2, wir müssen besser kommunizieren. Was für ein Gelaber, das hören wir seit Jahren. Aber am allerschlimmsten finde ich den Politikersatz, wir müssen unsere Politik nur besser erklären. So nach dem Motto, wir machen alles richtig, ihr seid nur zu doof, um es zu verstehen. Das ist nicht nur frech, sondern auch falsch. Und deshalb für alle Politiker aus allen Parteien, die nicht mehr drauf haben als diese Worthülsen, für euch gilt...

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25: Jawohl, und mit einer guten Nachricht, und zwar in Plattling. Hier konnte die Fliegerbombe entschärft worden und somit sind hier die Absperr- und Evakuierungsmaßnahmen aufgehoben. Gute Nachricht hier aus Plattling. Dann haben wir die A8 München-Salzburg zwischen Traunstein-Siegsdorf und Anger. 7 Kilometer Stau, 25 Minuten länger. A9 München Richtung Nürnberg zwischen Manching und Denkendorf, 16 Kilometer Stop and Go. Ihr braucht hier 35 Minuten länger. Die neuesten Blitzer bayernweit. Nur bei uns B8 bei Fürth im 70-Bereich. Schneidach in der Badstraße. Staus und Blitzer kostenlos melden 0800 994 9000.
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0: Der Mann darf nie eine Abnehmspritze in die Hände kriegen. In jedem Kilo steckt diese gewaltige Stimme. Ray Dalton auf Antenne Bayern. So, und jetzt haben wir die Yvonne aus Nürnberg am Telefon. Wie schaut's aus bei mir daheim in der Heimat? Ist alles in Ordnung?
1: Ach, Stefan, in Nürnberg gibt's eigentlich bloß lauter Baustellen. Und ja, es ist die Katastrophe schlechthin.
0: Horch, das ist zwar überall so. Das
1: Horch, ist nicht bloß in Nürnberg. Horch, wann fährst du nochmal wieder mit dem Bus in Nürnberg?
0: Ja, muss ich immer wieder machen jetzt da, aber die haben so viele Busfahrer, die brauchen mich gar nicht mehr.
2: Yvonne, du hast du hast einen Sohn und er hat gerade erst seine Ausbildung begonnen. Also
1: richtig.
2: Ich spreche aus eigenen Erfahrungen, harte Zeiten, der Arme.
0: Oh, jetzt komm, jetzt so jammern an.
2: Wie heißt denn dein Sohn und was lernt er?
1: Also, das ist der Alexander und der lernt Anlagenmechaniker für Sanitär, Heizungsklimatechnik.
2: Boah, mit was für einer Laune kommt der dann nach Feierabend nach Hause?
1: Ach ja, eigentlich ganz gut, weil also ihm gefällt es auch sehr gut. Es macht ihm total Spaß. Das Gute ist, er hat nicht nur so Hiwi-Jobs wie Mülleimer lernen oder irgendwie sowas, sondern der wird gleich vom ersten Tag an richtig gut rangenommen.
2: Geil.
0: Jule darf hier gar nichts machen. Die muss nur so Leute wie Take That interviewen. Weißt du, und darf dann so Konzerte sich anschauen und sowas. Sie hat es echt schwer bei uns, muss man wirklich sagen.
1: Ja, das ist ganz schwer. Also bei euch würde ich auch gerne arbeiten.
0: Das glaube ich.
2: Nein.
0: Yvonne, wir spielen jetzt Shawn Mendes für dich, ne?
1: Ja, sehr schön. Prima, freue ich mich.
0: Immer nur für Yvonne aus Nürnberg und wir wünschen dir und deinem Alexander alles Gute.
1: Vielen Dank, euch auch.

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15: Das Antenne Bayern-Wetter. 20 Grad haben wir in Burgau in Schwaben, 20 in Niederbayern in Unterfranken und 19 sind es in Verkirche in Niederbayern. Morgen vereinzelt mal noch ein Schauer dabei. Unser Samstag dann tipptopp, viel Sonnenschein und Sonntag mehr Wolken und auch nochmal ein Schauer möglich.
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15: 15 Uhr. Ministerpräsident Söder, der muss sein Kabinett umbauen. Justizminister Eisenreich, der hat heute seinen Rücktritt erklärt. Arno Siegemund.
16: Ja, er wolle nicht sein ganzes Leben Berufspolitiker sein, sagte Eisenreich. Einen neuen Job hat er aber noch nicht. Eisenreich will aber wieder als Rechtsanwalt arbeiten und als Kabarettist auf der Bühne stehen, wie er sagte. Abgeordneter im Landtag will er noch bis zur nächsten Wahl bleiben. Als Minister ist er dann am Ende des Monats raus. Söder will in den nächsten Tagen einen Nachfolger. Burger vorschlagen.
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16: Unsere Antenne Bayern-Umfrage zur künstlichen Intelligenz wird auch im Bayerischen Landtag heiß diskutiert. Sie hat ja ergeben, dass in Bayern bei mehr als der Hälfte die Angst vor KI überwiegt. Digitalexperte Stefan Ebner von der CSU sieht beide Seiten.
8: Ich glaube, es ist wichtig, dass wir einerseits dort, wo künstliche Intelligenz wirklich einen großen Mehrwert bringt, in der Medizin, bei der Diagnostik, bei der Krebsvorsorge, da kann künstliche Intelligenz wirklich Menschenleben retten, dass wir sie dort weiterentwickeln und gleichzeitig dort, wo sie Gefahren birgt, zum Beispiel Social Media, da müssen wir wirklich regeln.
16: Der CSU-Abgeordnete Stefan Ebner aus Niederbayern. Ein Pfleger aus Oberfranken soll jahrelang behinderte Kinder, Jugendliche und Erwachsene sexuell missbraucht haben. Jetzt hat die Zentralstelle Cybercrime Anklage erhoben. Bayern-Reporterin Birgit Behringer in Oberfranken.
15: Der 33-Jährige soll in drei Einrichtungen in den Landkreisen Hof, Bayreuth und Lichtenfels gearbeitet haben. Aktuell gehen die Ermittler von 24 Opfern aus. Erste Hinweise zu den Missbrauchsfällen kamen von einer privaten Kinderschutzorganisation aus den USA. In der Wohnung des Verdächtigen fanden Beamte dann mehr als 38.000 Foto- und Videodateien.
16: Der Meta-Konzern muss für Fake-Werbung auf Facebook oder Instagram haften. Das hat das Landgericht in Frankfurt entschieden. In betrügerischen Anzeigen waren Logo und Bilder des Finanzflussgründers Thomas Kiel für dubiose Geldanlagen missbraucht worden. Meta muss die Verbreitung solcher Anzeigen jetzt stoppen. Und das trendet gerade online. Harpe Kerkeling for President. Mehr als 140.000 Menschen haben nichts dagegen, den Entertainer schon bald im Schloss Bellevue zu sehen als Bundespräsident. Bei einer Online-Petition haben so viele inzwischen für Harpe unterschrieben. Er selbst zeigt sich nicht ganz abgeneigt. Noch hat mich niemand gefragt, sagt Kerkeling. Aber vielleicht ist die Rente dann doch etwas angenehmer.
17: Aber stellt euch das mal vor. Herrlich.
15: Und daneben setzen wir Christian Franz, dann kann es nur bergauf gehen.
18: Absolut, als Gattin.
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18: Auf der A3 Würzburg Richtung Nürnberg zwischen Wiesentheid und Geiselwind 3 Kilometer Stau. Ihr braucht 52 Minuten länger, eine Spur ist hier gesperrt. Auf der A3 Passau Richtung Nürnberg zwischen Nittendorf und Laber 5 Kilometer Stau, 20 Minuten länger. Stau Manfred auf der A9 München Richtung Nürnberg zwischen Manching und Denkendorf, deshalb auch Manfred. 15 Kilometer zähfließend, weil er auch immer ist eigentlich. Ihr braucht hier 25 Minuten länger. A8 München-Salzburg zwischen Traunstein-Siegsdorf und Anger. 8 Kilometer Stau, die Baustelle 24 Minuten länger. Die neuesten Blitzer bayernweit nur bei uns Stambach in der Bahnhofstraße Meitenbeet auf der B12 und ein Blitzer auch in Traunreuth, Werner von Siemensstraße. Staus, Blitzer kostenlos melden 0800 994 9000.
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15: Dass ihr alle dabei seid. Noch dazu ein Millennium-Hit gleich. Der Flashback kommt aus den 90ern. 93 war das. Geil. Dazu?
18: Was noch?
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0: gut, gell? Das Bayerns beste Musik mit der ganz neuen von Mr. C für euch hier auf Antenne Bayern. Und wir sind seit heute aber mal ganz offiziell auf dem Weg in eine ganz, ganz neue Ära. Die Ära Jürgen Klopp beim DFB. Der hat heute seinen Kader für das Nations League-Spiel oder beziehungsweise die Spiele bekannt gegeben. Und Sascha Roos aus unserer Antenne Bayern-Redaktion. Es ist ein Riesenkader geworden mit echten Überraschungen, aber auch ein ganz besonderer Auftritt unseres neuen Bundestrainers.
1: Ja, das kannst du laut sagen. Ja. 70 Minuten Klopp, das war eine reine Show, also das muss man auch klar sagen. Drei Tage Bart, schwarze Kappe mit schwarz-rot-goldenem Logo und dem Schriftzug, einer von 83 Millionen drauf. Mhm. Ja klar, das spielt er natürlich auf alle 83 Millionen Bundestrainer in unserem Land an und auch Trainerinnen logischerweise. Aber auch mit einer Message, er nimmt alle in die Pflicht, mit klaren Worten zu seinem ganz persönlichen inneren Auftrag.
2: Ich würde mir oder uns gerne die Fahne zurückholen. Ich möchte, dass, wenn man sie schwingt, dass niemand denkt, was ist mit dir nicht in Ordnung. Ich möchte Nationalstolz nicht den falschen Leuten überlassen. Die Kaderzusammenstellung ist so ein bisschen wie die generelle Situation in Deutschland. Ich habe nicht geguckt, was wir nicht haben, sondern ich habe geguckt, was wir haben. Ich möchte jetzt nicht sagen, dass die Probleme in Deutschland so gelöst werden können, aber ab und zu mal drauf zu gucken, was wir eigentlich Gutes haben, wäre vielleicht auch eine Herangehensweise.
0: Steckt so viel drinnen, wirklich. Also der schaut über den Tellerrand hinaus, das lieben wir sehr. Hat er aber auch beim Kader. 44 Spieler sind dabei, das sind schon viele.
1: Ja, das ist definitiv so. Hat in den letzten Tagen übrigens mit allen telefoniert oder sie auch persönlich getroffen. Mhm. Mit dabei auch 16, die noch nie das Nationaltrikot getragen haben. Unter anderem die beiden Augsburger Finn Dahmen und Hennes Behrens. Das gab es für den FCA übrigens auch noch nie, dass da zwei nominiert sind. Die 44 Spieler sind aufgeteilt auf zwei Kader, auch weil Jürgen Klopp in den kommenden zwei Wochen jetzt gleich vier Spiele am Stück vor der Brust hat und er so viele Spieler wie möglich natürlich auch in Aktion sehen möchte und zwar tagtäglich auch im Training. Nächsten Donnerstag geht's los beim ersten Spiel in Amsterdam gegen die Niederlande, dann bei uns in Bayern, Sonntag in Augsburg gegen Griechenland und dann Donnerstag drauf in München gegen Serbien, bevor es dann zum Abschluss der vier Länderspiele am Stück nach Griechenland geht.
0: Also ich bin sehr gespannt, was Schwarz-Rot Klopp so bringt. Und ihr habt einen schönen Nachmittag mit Antenne Bayern.

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15: Das Antenne Bayern-Wetter. 19 Grad haben wir in Fürstenfeldbruck in Oberbayern. 18 sind es in Sulzbach-Rosenberg in der Oberpfalz und 18 in Kronach in Oberfranken. Morgen, da sind viele Wolken mit dabei. Es kann dann auch noch mal einen Schauer geben. Samstag, der wird super schön und Sonntag schon mal vorab für eure Planung wieder durchwachsener. Wir wollen, dass ihr gut ankommt. Christian Franz im Antenne Bayern Verkehrszentrum.
16: Jawohl, mit der A3 Würzburg-Nürnberg zwischen Wiesentheit und Schlüsselfeld. 5 Kilometer Stau, 12 Minuten braucht ihr länger. A3 Passau in Richtung Nürnberg zwischen Nittendorf und Laber noch zäh fließender Verkehr. Hier momentan, das sehen wir, das löst sich aber dann hoffentlich jetzt ziemlich schnell auf. Hier bitte Vorsicht. Dann, wenn ihr unterwegs seid, auf der A9 München-Nürnberg zwischen Manch und Denkendorf, der Manfred, 15 Kilometer zäh fließend. Und A8 München-Salzburg zwischen Traunstein-Siegsdorf und Anger, 7 Kilometer Stau, 30 Minuten länger. Die neuesten Blitzer Bayern bald nur bei uns, B12, bei Jengen 100 und Geretsried B16 auch 100 und in Eibelstadt Ortsdurchfahrt. Staus, Blitzer, kostenlos melden. 0800 994 9000.
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15: Das macht doch schon wieder Bock, oder? Dass wir alle zusammen hier rumhängen. Gleich Ed Sheeran mit dabei, Green Day. Und wir starten mit

0: Glockenbach zusammen mit Glock Glock hier auf Antenne Bayern und gleich noch mehr Bayerns beste Musik. Wir hören Ace of Base. Und jetzt sind's 14.000 Euro. Das sind 28.000 Mark. Weil dieses geheime Geräusch hier noch nicht gelöst worden ist.
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0: Habt ihr vielleicht eine Idee, was das hier sein könnte? Dann seid ihr morgen früh dabei. Stündlich ab 6 gilt's wieder. Und damit ihr einfach schon mal Bescheid wisst, was es heute Morgen nicht war, dafür habt ihr doch mich.
2: Das ist die Wassermelone, wenn man die auseinanderschneidet, dann...
3: Also ich denke, das ist im Schwimmbad, wenn man aufs Sprungbrett springt.
0: Mm-mm. Na. Aber was ist es denn dann? Also der Likey hat schon verraten, dass wir es diesen Sommer mehrmals gehört haben, dieses geheime Geräusch. Und wenn ihr es wisst, dann gehören euch die 14.000 Euro. Morgen

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15: Das Antenne Bayern-Wetter. 20 Grad haben wir in Mainburg in Niederbayern, 20 sind es in Lauingen an der Donau in Schwaben und 19 in Gemünden am Main in Unterfranken. Morgen, da haben wir mehr Wolken als Sonne mit dabei, einzelne Schauer. Der Samstag wieder wird super schön und sonnig und Sonntag dann wieder durchwachsener.
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15: Um 16 Uhr. Immer mehr Kommunen in Bayern, die sitzen auf einem gewaltigen Schuldenberg. Arno Siegemund.
17: Ja, viele Landkreise und Städte müssen daher sparen. In Hof in Oberfranken zum Beispiel, da liegt die Millionensanierung eines Schulzentrums auf Eis. Genauso wie der Neubau einer wichtigen Brücke über die Saale. Und auch in Weiden in der Oberpfalz gilt aktuell eine Haushaltssperre. Deshalb wird in der Verwaltung, bei Fortbildungen und bei Dienstreisen gespart.
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17: Vor genau zwei Wochen hat eine Explosion in einer Ladenpassage am Augsburger Hauptbahnhof für einen lauten Knall und viel Aufregung gesorgt. Die Suche nach den Tätern läuft nach wie vor. Bayern-Reporter Markus Pöpperl in Schwaben.
18: Die Ermittler des Landeskriminalamtes wissen weiterhin nicht, wer hinter der Tat steckt. Auch das Motiv ist noch unklar. Eine Handgranate war vor 14 Tagen nachts vor einem Juweliergeschäft gegenüber vom Augsburger Hauptbahnhof explodiert. Zwei junge Menschen wurden dabei leicht verletzt.
17: Die Bundesanwaltschaft hat in Brandenburg einen mutmaßlichen Islamisten festnehmen lassen. Der Mann soll Anschläge geplant haben. Erstes Ziel sollte eine Kirche in Bremen sein. Der 24-jährige Iraker soll sich bereits eine Waffe besorgt und die Kirche ausgerüstet. Gekundschaftet haben. Die Fliegerbombe am Bahnhof in Plattling ist entschärft worden. Es könne Entwarnung gegeben werden, verletzt worden sei niemand, so eine Sprecherin der Polizei. Und das trendet gerade online, ein echt cooler Action-Supermarkt bei uns in Bayern. Der Markt in Neubiberg hat den Einkaufsweg fast zu einem Fitnessparcours gemacht. Wer fit genug ist, kann sich über Ringe an der Decke entlanghangeln, zum Müsli-Regal zum Beispiel. Und wer es gemütlicher mag, der kann eine Runde Kicker spielen oder an einem Automaten seine Reaktionszeit testen lassen.
19: Richtig cool. Wir wollen, dass ihr gut ankommt. Deswegen hat er alles im Blick, dieser Christian Franz im Antenne Bayern Verkehrszentrum.
20: Mit der A3 Würzburg Richtung Nürnberg zwischen Geiselwind und Schlüsselfeld. 6 Kilometer Stau, ihr braucht 20 Minuten länger. Ein Unfall, die linke Spur ist gesperrt. Auf der A9 von München Richtung Nürnberg, der Stau Manfred. Und zwar zwischen Manching und momentan Lenting ist er 6 Kilometer lang, der Manfred. Ihr braucht hier 20 Minuten länger. Und Lisa hat dem Stau den Namen Manfred gegeben, weil er immer ist. Und jetzt hat uns Verkehrsmelder Bernd geschrieben, er hätte auch einen Vorschlag, und zwar für die A8 München-Salzburg. Da gibt es momentan immer einen Stau eigentlich zwischen Traunstein-Siegsdorf und Anger wegen einer Baustelle, jetzt gerade auf 7 Kilometer. Er würde vorschlagen, diesen Stau Sigi zu nennen. Also der Sigi auf der A8 München-Salzburg zwischen Traunstein-Siegsdorf und Anger, 7 Kilometer. Die neueste Blitzer bayernweit, nur bei uns B12 bei Jengen wird geblitzt, und ein Blitzer in Eibelstadt auf der B13. Staus und Blitzer kostenlos melden, 0800 994 9000.
19: Ja, wenn man so viel Zeit zusammen verbringt, sollte man schon auch den Namen vom Gegenüber.
20: Absolut.
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19: Ach, ich liebe euch wirklich, gleich ein Millennium mit dabei. Flashback jetzt aus den 90ern. Und die aktuellen auch.

0: Das ist Bayerns beste Musik mit Harry Styles für euch hier auf Antenne Bayern. Und gleich gibt's einen Millennium-Hit von Kelly Clarkson.
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0: Es wird so viel diskutiert. Im Job, in der Schule, klar, auch daheim, ne? Ihr kennt's am Esstisch. Ist künstliche Intelligenz jetzt eigentlich was Gutes? Oder ist das alles gerade ein bisschen zu viel? Hörerin Frieda aus Lichtenfels in Oberfranken, die ist 19 Jahre alt und allein schon jeden Tag auf Insta und TikTok mit KI konfrontiert. Frieda, würdest du sagen, du bist da skeptischer geworden bei allem, was du da siehst?
2: Ja, auf jeden Fall. Also KI wird ja immer schlauer und immer realistischer. Und da kann man auf jeden Fall oft reinfallen. Deswegen ist es auf jeden Fall wichtiger, da aufmerksamer zu sein.
0: Jetzt hast du gerade frisch dein Abi gemacht, stehst vor der Entscheidung, was will ich in der Zukunft machen? Wie spielt da KI und der Gedanke an die Zukunfts-KI bei dir im Kopf mit rein?
2: Ja, schon auch sehr, weil gerade in vielen Bereichen im Beruf gibt es natürlich die Frage, ist es noch wirklich zukunftsorientiert oder nimmt es irgendwann die KI ein? Will ich jetzt was studieren und stehe halt nach 5 Jahren da mit einem Master und kann halt keinen Beruf ausüben, weil einfach keine Stelle frei ist oder es einfach nicht mehr gebraucht wird. Deswegen ist da halt schon auch die Frage, mache ich jetzt ein Studium oder eine Ausbildung im Handwerk, was vielleicht auch wirklich die sichere Variante ist? Das sind schon Fragen, die einen beschäftigen.
0: Super spannend. Ich danke dir für deine Eindrücke und ich bin ganz sicher, so wie du mir hier rüberkommst, du wirst die richtige Entscheidung treffen.
2: Danke.
0: Christian aus Bad Kissingen, Unterfranken, der schreibt uns über Instagram. Ich finde KI
2: ausüben, weil einfach keine Stelle frei ist oder es einfach nicht mehr gebraucht wird. Deswegen ist da halt schon auch die Frage, mache ich jetzt ein Studium oder eine Ausbildung im Handwerk, was vielleicht auch wirklich die sichere Variante ist. Das sind schon Fragen, die einen beschäftigen.
0: Super spannend. Ich danke dir für deine Eindrücke und ich bin ganz sicher, so wie du mir hier rüberkommst, du wirst die richtige Entscheidung treffen.

0: Für die einen ist es die größte Chance unserer Zeit, für die anderen die größte Bedrohung. Künstliche Intelligenz. Antenne Bayern, Indra und Leica Moser hier.
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1: Das Antenne Bayern-Wetter. Wir haben 20 Grad in Maxhütte, Heidhof in der Oberpfalz, 19 sind es in Oberaudorf in Oberbayern und 17 in Münchberg in Oberfranken. Morgen am Freitag, da vereinzelt nochmal Schauer mit dabei. Unser Samstag, der wird dann wirklich tipptopp. Viel Sonne dabei und am Sonntag mehr Wolken und auch mal Schauer. Schon mal für eure Planung.
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13: Im Freistaat ist die Einwohnerzahl ein bisschen gesunken, um rund 17.000 im Vergleich zum Ende des letzten Jahres. Innenminister Herrmann sieht als Grund vor allem, dass weniger Geflüchtete hierher kommen. Das entlastet den Wohnungsmarkt und die Städte und Gemeinden. Jetzt leben 13,2 Millionen Menschen in Bayern. Stefan Mack, München.
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14: Noch bis Montag können wir unsere neuen Euro-Geldscheine wählen. Ein Vorschlag kommt hier aus Regensburg. Gisela Koppel und der Florian Topampong sind mit ihren bunten Vogelmotiven im Rennen. Da sitzt zum Beispiel auf dem roten 10-Euro-Schein ein Eisvogel. Alle Infos zur Abstimmung gibt's auf antenne.de. Tanja Hocker, Regensburg.
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15: Woher kommt das Futter für die Tiere? Wer kümmert sich um die Wälder? Und wie entstehen eigentlich die Tierskulpturen im Tiergarten Nürnberg? Heute startet dazu um 7:30 eine Vortragsreihe. Zum Auftakt geht's um eine tastbare Nashornbronzefigur für Blinde. In den nächsten Wochen stehen dann Bargeier, Amphibien und der Futterhof auf dem Programm. Julia Schmidt, Nürnberg.
1: Und jetzt die Meldung der Stunde aus unserer Nachrichtenredaktion. Arno Siegemund.
16: In Frankfurt am Main gibt es einen weiteren Malaria-Toten. Der Mann lebte im Stadtteil Schwanheim nahe des Flughafens und soll sich nach Einschätzung des Gesundheitsamts über eine eingeschleppte Mücke aus einem Flugzeug infiziert haben, ohne selbst in einem Malaria-Gebiet gewesen zu sein. Damit sind in diesem Jahr bereits 3 Menschen im Zusammenhang mit dem Frankfurter Flugverkehr an Malaria verstorben.
1: Der 1 einzigartige und wunderbare Christian Franz im Antenne Bayern Verkehrszentrum. 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
4: Ach, das geht runter wie Reißnägel. 0800 994 9000. Hallo.
6: Servus, das ist der Norbert.
1: Hi.
6: Stau C fließt der Verkehr auf der A7. Von der Landesgrenze Hessen nach Bayern, kurz vor Bad Brückenau. Könnte man jetzt den Brücki nennen, weil der staut sich immer wieder.
4: Ja, siehst du mal, jeder Stau braucht eigentlich einen Namen. Auch dir, Walter Stefan ist unterwegs auf der A6 Pilsen Richtung Nürnberg zwischen Altdorf und dem Kreuz Altdorf. Sperre nach einem Unfall, schon 3 Kilometer Stau. Und auch der Verkehrsmelder Bernd hat den nächsten Stau Siege genannt auf der A8 München Richtung Salzburg zwischen Traunstein-Siegsdorf und Anger. Noch bis Ende Oktober die Baustelle, deshalb immer wieder der Stau Siege. 7 Kilometer, also lang, 22 Minuten braucht ihr durch. A93 Holledau-Regensburg zwischen Bad Abbach und Regensburg, 19 Kilometer Stau, 20 Minuten länger. Die neuesten Blitzer bayernweit. Nur bei uns geblitzt wird in Innernzell auf der B533 im 100-Bereich Schwabhausen, Eicherer Straße und Türkheim, Amberger Straße. Staus, Blitzer kostenlos melden 0800 994 9000.
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1: Ja, und ihr seid auch schon wieder alle dabei. So lieben wir das doch. Wir haben gleich Fun. Michael Schulte ist dabei. Avril Lavigne, die cruist mit ihrem Skateboard hier einmal durch. Und wir starten mit

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0: Habt einen richtig schönen Donnerstag mit Bayerns beste Musik hier auf Antenne Bayern. Gleich noch Malik Harris und jetzt, jawohl.
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0: Ja, wir haben noch alle diesen einen Satz, den wir immer wieder in der Arbeit sagen. Wie lautet denn euer ganz typischer Satz aus dem Berufsleben? Ihr sagt ihn mir, ich sag euch, was ihr arbeitet und alle raten mit. Also, ich gebe alles an Antenne Bayern. Jetzt die Lisa, wer ist jetzt dabei? Hallo.
2: Ich bin die Michaela und ich bin aus Haag in Oberbayern.
0: Grüß dich, und du hast einen Satz für uns.
2: Ja, natürlich, einen ganzen kurzen sogar. Und? Ich sag einfach nur immer wieder, hallo, hier ist Punkt, Punkt, Punkt.
0: Hallo, hier ist der Punkt, Zimmerservice. Punkt,
2: Punkt. Nein.
0: Bist du?
2: Bist du weit weg. Zimmerservice, bist du leider weit weg.
0: Aber sagst du dann deinen Namen? Sagst du, hallo, hier ist die Michaela? Nein.
2: Nicht ganz. Ich sag die Firma.
0: Hallo.
2: Also oder meine Arbeitgeber, besser gesagt.
0: Na, am Telefon?
2: Nein.
0: Klingelst du?
2: Ja.
0: Bist du bei der Nachbarschaftshilfe?
2: Nein, aber so ähnlich.
0: Du Essen auf Rädern? Nee, das ist Nachbarschaftshilfe. Pflegedienst?
2: Du bist knapp davor.
0: Kommst du zu unseren Älteren?
2: Ja. Ich komme auch zu Familien, ich komme auch zu Jüngeren, jeder, der mich halt braucht. Denk an ältere Leute, was brauchen die?
0: Apotheke.
2: Richtig! 100 Punkte, ich bin Apothekenbotin.
0: Ach, guck mal, und du fährst zu den Leuten privat heim?
2: Ich fahre von der Apotheke, ich bin vollgeladen und ich habe meinen Plan, wer alles was braucht. Und da fahre ich zu den Leuten, klingel. Ja, hallo, hier ist die Apotheke.
0: Ach, süß. Wie toll ihr seid, ey. Jetzt freue ich mich über euren Satz hier auf Antenne Bayern. Meldet euch super gerne. 0800 994 und hinten die 1000.
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11: Das Antenne Bayernwetter. 90 Grad haben wir in Arnstein in Unterfranken. 18 sind es in Aidenbach in Niederbayern und 15 in Lindenberg im Allgäu. Morgen viele Wolken am Freitag dabei. Es kann auch mal ein Schauer durchziehen. Samstag richtig schönes Wetter. Und Sonntag wird dann wieder durchwachsener.
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11: Um 17 Uhr der Freistaat, der diskutiert über unsere Umfragereihe Hand aufs Herz. Arno Siegemund.
12: Ja, die Umfrage hat ja gezeigt, dass Deutschland und auch Bayern ziemlich gespalten ist, was die KI angeht. Die eine Hälfte macht sich große Sorgen, bei den anderen überwiegt die Freude. Professor Björn Ommer von der LMU in München sitzt im Bayerischen KI-Rat, der die Staatsregierung berät. Er warnt vor einer Verallgemeinerung und er fordert eine sachliche Debatte.
13: Jetzt haben wir in der letzten Zeit stark diese Angstmacher gesehen und das betrifft nicht die KI allgemein, sondern mir ist auch wichtig, das auseinanderzuhalten. Hier handelt es sich um einen kleineren Teil, der sicherlich von vielen verwendet wird, aber diese großen Sprachmodelle. Daneben gibt es natürlich noch sehr, sehr viel weiteres, was für unsere Industrie, für unsere Souveränität in Zukunft sehr, sehr wichtig sein würde.
12: Professor Björn Ommer von der LMU in München im Antenne Bayern Interview.
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12: Im Raum Starnberg sorgen aktuell ungewöhnliche Lastwagen für Mini-Erdbeben. Bahnreporter Sascha Roos, was ist da los?
14: Da sind 12 sogenannte Vibro-Trucks im Einsatz. Die 27 Tonner pressen Metallplatten auf den Boden und schicken Vibrationen in die Tiefe bis zu 1500 Messpunkte pro Tag. Gesucht wird heißes Thermalwasser in bis zu 4 Kilometern Tiefe, das als nachhaltige Wärmequelle dienen soll. Die Messungen dauern noch bis Ende September.
12: In Bayern sind mehrere Senioren von einer Bande falscher Polizisten um Geld, Schmuck und Münzen betrogen worden. Es geht um 500.000 Euro. Von einem Callcenter im Ausland aus sollen sie ihre Opfer angerufen haben und behauptet haben, deren Wertgegenstände seien in Gefahr. Die Senioren sollten diese zur Sicherung übergeben und das haben die dann auch gemacht. Die Staatsanwaltschaft Schweinfurt hat 4 Verdächtige angeklagt. Es geht um Fälle aus München, Bayreuth und eben Schweinfurt. Irland will auch am Eurovision Song Contest im nächsten Jahr nicht teilnehmen, aus Protest gegen Israels Vorgehen im Gaza-Krieg. Bereits beim ESC in Wien hatte Irland gemeinsam mit 4 anderen Ländern wegen der Teilnahme Israels verzichtet. Das trendet gerade online. Kurz vor dem Wiesnstart verwandelt Heidi Klum das Münchner Hofbräuhaus in eine riesige Partyzone beim Heidi-Fest. Gemeinsam mit ihrer Familie, vielen Promis und etlichen Musikacts steigt die Wiesnparty heute. Unter anderem ist das Supermodel Naomi Campbell mit dabei, genauso wie Katja Epstein, Sarah Engels oder LaBouche. RTL überträgt zum ersten Mal das Spektakel.
11: Ja, ich finde es schade, dass es nicht Franzl-Festival ist. Heißt nicht ein Busen sogar so wie du?
15: Keine Ahnung.
11: Na gut, Christian Franz im Antenne-Bayern-Verkehrszentrum. Wir wollen, dass ihr gut ankommt.
15: Liebe Heidi, ich bin ein bisschen traurig, dass ich nicht eingeladen bin, Lars Franz. Auf der A6 Pilsen Richtung Nürnberg zwischen Ahlfeld und Kreuz Altdorf. 4 Kilometer Stau, 40 Minuten braucht ihr länger. Wenn ihr auf der A8 unterwegs seid, München Richtung Salzburg, zwischen Traunstein-Siegsdorf, Ost und Anger, 6 Kilometer Stau, 18 Minuten braucht ihr länger. Unser Verkehrsmelder Bernd hat diesen Stau Siege genannt und der Stau Manfred auf der A9 München Richtung Nürnberg zwischen Manching und Denkendorf. 12 Kilometer Stau, 32 Minuten länger. A93 Holledau-Regensburg zwischen Bad Abbach und Regensburg-Nord. 10 Kilometer zäh, 18 Minuten länger. Und die neuesten Blitzer. Bayernweit, nur bei uns. In Burgkirchen an der Altsortsdurchfahrt. Ein Blitzer in Türkheim, Amberger Straße und Nürnberg Bahnhofstraße. Staus, Blitzer, kostenlos melden. 0800 994 9000.
11: Ja, einer heißt Hans, der andere Franz.
15: Ach so, ja.
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11: Und mit euch ein Millennium-Hit habe ich dabei. Ihr wollt die Flashbacks und die kriegt sie aus den 90ern.
15: Und was noch?
11: Und die aktuellen auch.
15: Danke.
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0: Also, macht halt Spaß, gell? Das ist ganz neu. Das ist Bayerns beste Musik mit The Bowser für euch hier auf Antenne Bayern. Und dann gibt es diese Momente im Leben, da zählt's. Und da müssen wir cool bleiben und einfach abliefern. Das wird halt nur sauber schwer, gell? Wenn Millionen weltweit vom Fernseher hocken oder einem genau dann zuschauen, in exakt dieser Sekunde. Genau das steht dem neuen Münchner Oberbürgermeister, dem Dominik Krause, am Samstag um Punkt 12 Uhr bevor. Der wird zum allerersten Mal auf der Wiesn anzapfen. Und unser Bayern-Reporter, der Felix Ruderer, der hat ihn heute mal getroffen. Und zwar genau da, wo es passieren wird, auf der Münchner Theresienwiese.
1: Ja, Herr Krause, der Samstag, der kommt immer näher. Und jetzt ist natürlich die Frage, wie viele Schläge sollen es denn werden?
2: Bisher waren es immer zwei, aber ich will die Latte jetzt nicht zu hoch legen. Also 2 bis 3 ist das Ziel.
1: Okay, und wie viele Fässer haben Sie jetzt schon angezapft, um so ein bisschen in Übung zu kommen?
2: Also viel mehr in Übung war ich ja quasi als Bürgermeister schon davor. Und jetzt waren es da, glaube ich, 4 oder 5 Fassel, die wir Probe angezapft haben.
1: Jetzt sind es noch 2 Tage. Jetzt muss ich nochmal fragen, wie groß ist denn jetzt gerade schon die Anspannung? Ich meine, die ganze Welt schaut zu, Sie machen das zum ersten Mal. Das ist ja schon eine gewisse Aufgabe.
2: Also bisher geht's noch, was, glaube ich, dran liegt, dass zwar die Woche schon von Wiesnvorbereitungen geprägt ist, aber auch eine ganz normale Arbeitswoche im Rathaus ist. Es war davor Sommerpause, die Woche haben die Ausschüsse wieder gestartet und da ist quasi im Arbeitsalltag gar nicht so viel Zeit dafür da, dann drüber nachzudenken, wie es genau wird.
1: Also das Denken kommt erst?
2: Am Freitagabend dann.
1: Dann wünschen wir gutes Gelingen. Vielen Dank.
0: Ach, das macht er schon, oder? Und er ist auch nicht der Einzige in Weiden in der Oberpfalz. Da stopfen sich auch gerade schon alle die Tracht. Da zapft der Oberbürgermeister Benjamin Zeitler später um 7 an. Habt richtig viel Spaß. Wir sind bei euch mit Bayerns bester Musik und jetzt One Republic.

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1: Das Antenne Bayernwetter. Wir haben 17 Grad in Traunstein in Oberbayern. 17 sind es in Hof und 20 haben wir in Neutraubling in der Oberpfalz. Morgen mehr Wolken dabei als Sonnenschein. Samstag dann aber wieder schön sonnig und der Sonntag durchwachsener.
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14: Nach fast 10 Jahren Planung ist ein Wasserkraftprojekt in Wolfratshausen vom Tisch. Das Kraftwerk am Wehr des Leusach-Isar-Kanals sollte Strom für bis zu 3000 Haushalte liefern. Der Grund für das Aus sind wirtschaftliche Bedenken und eine Betriebserlaubnis bis erst einmal nur 2030. Sascha Roos, Wolfratshausen.
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15: Ob Stromausfall, Unwetter oder Hochwasser, ein Einkaufswagen voller Notfallvorräte steht hier im Eingang des Landratsamts Nürnberger Land als Beispiel, wie Notfallvorrat aussehen kann. Die Beispieleinkaufsliste für 10 Tage hat die Bundesanstalt für Landwirtschaft und Ernährung erstellt. Das Landratsamt empfiehlt, sich mit Lebensmitteln, Medikamenten, Hygieneartikel und auch mit Taschenlampen einzudecken. Julia Schmidt, Nürnberg.
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16: Hier in Friedberg zeigt sich die Trockenheit jetzt deutlich an der Friedberger Ach. Der Bach ist stark geschrumpft. Bei Derching war das Bett zeitweise über mehrere hundert Meter ohne Wasser. Deshalb wird die Ach täglich kontrolliert und Aufstauungen werden weggeräumt. Im Notfall will die Stadt Wasser aus einem See in den Bach pumpen. Markus Perberl, Friedberg.
1: Und jetzt die Meldung der Stunde aus unserer Nachrichtenredaktion, Arno Siegemund.
17: Bayerns Justizminister Eisenreich hört überraschend auf. Er gibt sein Amt Ende September ab und will bis 2028 vollständig aus der Politik ausscheiden, um wieder als Anwalt zu arbeiten. Bayerns Ministerpräsident Söder bedauert die Entscheidung, spricht aber von einem persönlichen Entschluss, der Respekt verdient.
1: Das Antenne Bayern Verkehrszentrum. Christian Franz, wir wollen, dass ihr gut ankommt.
18: Jawohl, 0800 994 9000. Servus.
19: Christian Abenstein, hallo. Eben ist ein ganz schwerer Unfall mit einem LKW in den Leitplanken passiert.
18: Oh, wo denn?
19: Und zwar auf der A70 Schweinfurt Richtung Bamberg.
18: Okay.
19: Zwischen der Anschlussstelle Knetzgau-Eltmann. Mhm. Direkt kurz vor der Abfahrt Eltmann. Es wird sich jetzt innerhalb von den nächsten paar Minuten bis in den einspurigen, zurzeit gesperrten Tunnel in Knetzgau stauen.
18: Danke dir für die Meldung. Also A70 Knetzgau vor sich, bitte ein Unfall. Auf der A6 Pilsen Richtung Nürnberg zwischen Alfeld und Kreuz Altdorf. Hier momentan geräumter Unfall, aber der Stau wird sich nur langsam auflösen. Auf der A8 München Richtung Salzburg zwischen Traunstein, Sixdorf, Ost und Anger. Auch der Dauerbau, die Dauerbaustelle noch bis Ende Oktober. Bernd hat den Stau Verkehrsmelder Sigi genannt. Der ist 6 Kilometer lang, der Stau Sigi bei Sixdorf. Und A9 München Richtung Nürnberg zwischen Manting und Denkendorf. Unser Stau Manfred, der ist momentan 16 Kilometer lang. Ihr braucht 40 Minuten länger. Die neuesten Blitzer bayernweit. Nur bei uns geblitzt wird Nürnberg Bahnhofstraße, Hirscheid B505 und in Hauendorf, Auer, B466. Staus und Blitzer kostenlos melden. 0800 994 9000.
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1: Und ihr seid alle dabei. Das ist doch uns das Liebste. Wir hören gleich Coldplay, Adele dabei, laden nochmal auf mit Toploader und starten mit Holly Hammerstone.
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0: Gleich gibt es noch ein Flashback aus den 90ern. Chumbawamba. So, und jetzt seid ihr gefragt. Was ist das hier? Ist ein bisschen geschert, weil es auch so kurz ist, gell? Folgende Idee, die kam heute schon aus Geretsried in Oberbayern von der Lieselotte.
1: Die Flipflops am Strand und so. Die nassen Pilze, wenn es da reingeht, dann macht...
0: Na, leider nicht. Es ist ein Flop, aber nicht der Flipflop. Nochmal. Likes Tipp. Dieses Geräusch, das haben wir wohl alle diesen Sommer häufiger gehört. Aber was ist es denn da, Herrschaftszeit? Also ich habe keine Ahnung. Vielleicht habt ihr ja eine Idee. Ich wünsche es euch. Morgen früh um 6, 7 und 8 Uhr ist diese Idee nämlich dann 14.000 Euro wert. 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
14: Das Antenne Bayernwetter. Wir haben 18 Grad in Dittelbrunn in Unterfranken, 17 sind es in Neumarkt, St. Veit, Oberbayern und 17 haben wir in Nersingen in Schwaben. Morgen haben wir vereinzelt Schauer mit dabei. Der Samstag, der wird dann wirklich schön, viel Sonne und Sonntag wieder durchwachsener.
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14: Gleich 18 Uhr. Der Dieselpreis, der erreicht neue Rekordhöhen. Und jetzt bekommen auch die ersten Gaskunden Post von ihren Anbietern. Arno Siegemund.
15: Ja, Energie in Mittelfranken zum Beispiel erhöht zum 1. November die Erdgaspreise um 1,79 Cent pro Kilowattstunde. Für einen 3-Personen-Haushalt sind das rund 27 Euro mehr im Monat. Und auch Energie Schwaben hebt die Gaspreise leicht an, das schon zum 1. Oktober.
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15: Die Bundesanwaltschaft hat in Brandenburg einen mutmaßlichen Islamisten festnehmen lassen. Der Mann soll Anschläge in Deutschland geplant haben. Erstes Ziel sollte eine Kirche in Bremen sein. Der 24-jährige Iraker soll sich bereits eine Waffe besorgt und die Kirche ausgekundschaftet haben. Der Mann sitzt nach der Entscheidung eines Ermittlungsrichters in Untersuchungshaft. Der Bayerische Wald steht im Mittelpunkt eines neuen Kinofilms. Im Zeichen des Drachen hat heute Premiere. Bayern-Reporterin Tanja Huger in der Oberpfalz.
16: Ja, hier in Karm wird nachher der rote Teppich ausgerollt. Zum Beispiel für Nastassja Kinski und für Errol Sander. Sie haben den Bayerischen Wald intensiv miterlebt. Die Dreharbeiten waren zum Beispiel in Zwiesel, im Kloster Fürstenzell oder auch beim Furter Drachen. Es ist ein Mystery-Krimi. Ein ehemaliger Kriminalkommissar ermittelt gegen eine geheimnisvolle Drachensekte.
15: Zum Fußball. Jürgen Klopp hat bei der Bekanntgabe seines ersten Kaders als Bundestrainer der deutschen Nationalmannschaft ein Plädoyer für Offenheit in der Gesellschaft und richtig verstandene Nationalmannschaft. Nationalstolz gehalten.
3: Ich würde mir oder uns gerne die Fahne zurückholen. Ich möchte, dass, wenn man sie schwingt, dass niemand denkt, was mit dir nicht in Ordnung. Ich möchte Nationalstolz nicht den falschen Leuten überlassen. Die Kaderzusammenstellung ist so ein bisschen wie die generelle Situation in Deutschland. Ich habe nicht geguckt, was wir nicht haben, sondern ich habe geguckt, was wir haben. Ich möchte jetzt nicht sagen, dass die Probleme in Deutschland so gelöst werden können, aber ab und zu mal drauf zu gucken, was wir eigentlich Gutes haben, wäre vielleicht auch eine Herangehensweise.
15: Bundestrainer Jürgen Klopp. Und das trendet gerade online. Bilder von langen Warteschlangen vor Spielzeuggeschäften, die gibt es seit einigen Tagen auch in Bayern, denn die Pokémon-Sammelkarten haben Geburtstag. 30 Jahre sind sie alt geworden und ihre Fans, die sind mitgealtert und das bedeutet, da stehen jetzt keine Kinder mehr oder nur wenige vor den Geschäften und warten. Da sind gestandene Männer und Frauen, die das Jubiläums-Sammelset ergattern wollen.
14: Wir wollen, dass ihr gut ankommt. Christian Franz im Antenne Bayern Verkehrszentrum.
17: Ja, mit der A8 München Richtung Salzburg zwischen Traunstein, Sixdorf, Ost und Anger 6 Kilometer Stau, 15 Minuten länger. A9 München Nürnberg zwischen Denkendorf und Altmühltal, 7 Kilometer Stau, Unfall. Hier ist momentan eine Spur gesperrt, 40 Minuten länger. Und der Stau vorher A9 München Nürnberg zwischen Manche und Denkendorf ist 12 Kilometer lang, 30 Minuten länger. A70 Schweinfurt-Werneck, Bamberg zwischen Knetzger und Eltmann in beiden Richtungen Sperre nach einem Unfall. Die Meldung war schon von unserer Antenne Bayern Verkehrsmelderinnen bei uns on air. Wurde jetzt von der Polizei auch bestätigt. Die neuesten Blitzer bayernweit nur bei uns, B12 bei Jengen. Staus und Blitzer kostenlos melden, 0800 994 9000.
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14: Schön ist es, dass ihr alle dabei seid. Ein Millennium-Hit haben wir gleich. Wunderschöner Flashback kommt aus den 90ern. Und die aktuellen, die gibt's doch eh.
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0: Blaue Donnerstagabend mit Michael Schulte hier auf Antenne Bayern und gleich noch Bayerns beste Musik mit Beyoncé. Rabia aus Memmingen im Allgäu, die schreibt über WhatsApp: Ich bin ganz ehrlich, ich arbeite in der IT-Branche und ich habe einfach total Angst davor, dass künstliche Intelligenz mich irgendwann arbeitslos macht. Und das ist eigentlich genau das, was uns alle so ein bisschen umtreibt, oder?
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0: KI übernimmt immer mehr unseren Alltag. Ist es jetzt gut oder ist es nicht gut? Wir haben eine repräsentative Umfrage dazu an den Start gebracht und Bayern hält sich da die Waage. Trotzdem, mehr als jeder Zweite hat Respekt davor, gerade im Hinblick auf Jobs. KI-Experte Dr. Thjörben Bogon aus Regensburg. Was können wir denn machen, damit die künstliche Intelligenz nicht unsere Jobs übernimmt?
2: Wir haben viel mit diesen Ängsten zu tun. Wir haben in Regensburg nächste Woche Freitag den Tag der KI, wo es genau auch um dieses Thema geht. Mhm. Letztendlich, alle Fähigkeiten, die eine Maschine nicht mitbringt, bleiben ja bei uns erhalten. Das heißt, wenn wir Kunst erschaffen, wenn wir uns Fähigkeiten erschaffen, die eine Maschine eben nicht durch Rechnen schaffen kann, Werte, Zwischenmenschlichkeit, da sind wir auf jeden Fall ziemlich sicher. Des Weiteren kann man auch sagen, dass wir in 5 Jahren bei weitem noch nicht so weit sind, dass Maschinen durch die Straßen laufen und uns unsere Jobs wegnehmen oder unsere Jobs übernehmen. Insofern glaube ich, dass wenn man irgendwo gut ist und Interesse hat, da wenig Angst haben muss, dass man damit nicht mehr gebraucht wird.
0: So schaut's doch aus. Leute, die gut sind, die werden immer gebraucht. Wie seht ihr's? Ist KI cool oder ist sie sehr mit Vorsicht zu genießen? Diskutiert super gerne mit bei unserer Reihe Hand aufs Herz hier auf Antenne Bayern. Und jetzt habt einen schönen Abend.

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11: Das Antenne Bayernwetter. 16 Grad haben wir in Rödental in Oberfranken. 17 sind es in Karlsfeld in Oberbayern und 18 in Berratshausen in der Oberpfalz. Morgen, da haben wir richtig viele Wolken dabei. Es kann auch mal einen Schauer geben. Samstag, der wird richtig schön und schon mal vorab für die Planung der Sonntag ein bisschen durchwachsener.
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12: Der Freistaat zahlt jedes Jahr Milliarden in den Länderfinanzausgleich. Ungerecht, sagt die Staatsregierung und bekommt jetzt sogar Unterstützung der Opposition. Die SPD hier im Landtag will, dass Bayern höchstens die Hälfte des gesamten Ausgleichs zahlt. Im Moment sind es knapp 60% und über 11 Milliarden Euro. Stefan Mack, München.
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13: Im Lech ist ein knallroter BMW aus den 80ern aufgetaucht und gibt der Polizei Rätsel auf. Die Einsatzkräfte haben den Wagen an der Lechstaustufe zwischen Lechbruck und Steingaden aus dem Wasser gezogen. Das Kennzeichen stammt aus dem Ostallgäu. Die Ermittler vermuten, das Auto wurde Ende der 80er gestohlen und im Fluss versenkt. Jetzt suchen sie Zeugen der mittlerweile verjährten Tat. Markus Peperl, Schwankau.
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14: Elterngeld und BAföG einfach für alle kürzen, das finden viele Deutsche unfair. Das Institut für Arbeitsmarkt- und Berufsforschung hier in Nürnberg hat nachgefragt. Eine deutliche Mehrheit will keine pauschalen Einschnitte, sondern beim Elterngeld abhängig vom Vermögen der Familien oder beim BAföG, abhängig von Studienleistungen. Birgit Behringer, Nürnberg.
11: Und jetzt die Meldung der Stunde aus unserer Nachrichtenredaktion, Arno Siegemund.
15: Verhandlungserfolg für die Bundesanwaltschaft. In Brandenburg hat die Behörde einen mutmaßlichen Islamisten festnehmen lassen. Der 24 Jahre alte Iraker soll Anschläge geplant haben. Erstes Ziel sollte offenbar eine Kirche in Bremen sein.
11: Der Wunderbare. Fels in der Brandung. Christian, Franz, mal Antenne Bayern Verkehrszentrum. 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
16: 0800 994 9000, das Antenne Bayern Verkehrszentrum für euch. Hallo.
17: Hallo, hier ist der Sven.
11: Hi.
17: Auf der A9 ist in beiden Richtungen aktuell der Tunnel bei Bayreuth gesperrt. Die Polizei hat den Verkehr angehalten. Keine Ahnung, wie lange das dauert und was da los ist.
16: Noch eine wichtige Meldung.
18: Hallo, hier ist Dennis. Ich wollte einen Unfall melden auf der A7 Füssen Richtung Ulm zwischen Altenstadt an der Iller und Illertissen in der Baustelle. Also hier ist es einspurig und die Feuerwehr kommt kaum durch.
16: Danke dir für die Meldung. Dann auf der A9 München Richtung Nürnberg zwischen Manching und Ingolstadt Ost momentan 5 Kilometer Stau, 28 Minuten länger. Lisa hat damit angefangen. Er heißt Manfred wegen Manching und Ingolstadt. Das sind immer die Dauerstaus. Und ihr habt weitergemacht. Der Bernd, Verkehrsmelder A8 München Richtung Salzburg zwischen Traunstein-Siegsdorf Ost und Anger. Auch hier die Dauerbaustelle, 6 Kilometer Stau, 12 Minuten. Er hat diesen Stau Siegsdorf den Siege genannt. Staus und Blitzer kostenlos melden 0800 994 9000. Fahrt vorsichtig.
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11: Hey, wisst ihr eigentlich, wie gut wir das finden, dass ihr immer mit uns den verbringt? Geschenke gibt's gleich. Well, Schwerms, Nina Schuber, wir hören Mark und wir starten mit Vollgas. J-Lo und David Guetta. Bereit?

0: Bayerns beste Musik. Welschli Arms hier auf Antenne Bayern und gleich gibt's eine Runde Kamrat für euch. Heute riesen Pressekonferenz mit Jürgen Klopp. Und klar ist es da um Fußball gegangen. Es wäre irgendwie auch komisch, oder? Wenn es mit unserem neuen Bundestrainer nicht drum gegangen wäre. Aber eigentlich ging es um so viel mehr.
1: Ich würde mir oder uns gerne die Fahne zurückholen. Ich möchte, dass, wenn man sie schwingt, dass niemand denkt, was ist mit dir nicht in Ordnung. Ich möchte den Nationalstolz nicht den falschen Leuten überlassen. Die Kaderzusammenstellung ist so ein bisschen wie die generelle Situation in Deutschland. Ich habe nicht geguckt, was wir nicht haben, sondern ich habe geguckt, was wir haben. Ich möchte jetzt nicht sagen, dass die Probleme in Deutschland so gelöst werden können, aber ab und zu mal drauf zu gucken, was wir eigentlich Gutes haben, wäre vielleicht auch eine Herangehensweise.
0: Boah. Also, wenn sich unsere Politikerinnen und Politiker da eine Scheibe so... Also generell mal, das wäre schön. Genießt euren Abend mit uns, Antenne Bayern. Blö.

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11: Das Antenne Bayern Wetter. 18 Grad sind es in Hammelburg in Unterfranken, 15 in Weißenhorn in Schwaben und 12 haben wir in Spiegelau in Niederbayern. Morgen unser Freitag. Einige Wolken dabei, es kann auch mal regnen. Der Samstag wird richtig schön bayernweit, super Topwetter und der Sonntag dann wieder durchwachsener.
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11: Um 19 Uhr. Und der Freistaat, der diskutiert über unsere Umfragereihe Hand aufs Herz. Arno Siegemund.
12: Ja, die aktuelle Umfrage hat ja gezeigt, dass Deutschland und auch Bayern ziemlich gespalten sind, was die KI angeht. Die eine Hälfte der Menschen macht sich große Sorgen, bei den anderen überwiegt die Freude. Professor Björn Ommer von der Ludwig-Maximilians-Uni in München sitzt im Bayerischen KI-Rat, der die Staatsregierung berät. Er warnt vor einer Verallgemeinerung und fordert eine sachlichere Debatte.
13: Jetzt haben wir in der letzten Zeit stark diese Angstmache gesehen und das betrifft nicht die KI allgemein, sondern mir ist auch wichtig, das auseinanderzuhalten. Hier handelt es sich um einen kleineren Teil, der sicherlich von vielen verwendet wird, aber diese großen Sprachmodelle, daneben gibt es natürlich noch sehr, sehr viel weiteres, was für unsere Industrie, für unsere Souveränität in Zukunft sehr, sehr wichtig sein würde.
12: Professor Björn Ommer von der LMU in München im Antenne Bayern Gespräch.
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12: Im Landkreis Unterallgäu wird viel gespendet. Fast 120 Tonnen Altkleider und Schuhe sind in diesem Jahr schon an den Wertstoffhöfen angekommen. Deutlich mehr als im Jahr davor, Bayern-Reporter Markus Pepper.
14: Ja, gleichzeitig landet aber auch immer öfter Müll in den Containern. Deshalb erinnert das Unterallgäuer Landratsamt, in Altkleidercontainer gehören nur saubere, gut erhaltene Sachen, die man auch einem Freund geben würde. Nasse oder kaputte Textilien, Matratzen, Möbel oder Hausmüll gehören dagegen in die Restmülltonne bzw. zum Sperrmüll. Sperrmüll.
12: Volvo fährt seine Elektropläne zurück und setzt wieder stärker auf Verbrennermotoren. Der schwedische Autobauer, der zum chinesischen Geely-Konzern gehört, kündigt bis Ende des Jahrzehnts 13 neue Modelle an. Das frühere Ziel, ab 2030 nur noch vollelektrische Fahrzeuge anzubieten, ist gestrichen worden. Im Fuhler Ried in Neu-Ulm sind schon wieder Fliegerbomben aus dem Zweiten Weltkrieg entdeckt worden. Die Blindgänger sollen nächsten Donnerstag, also in einer Woche, entschärft werden. Dafür richtet die Stadt einen Radius von rund 1000 Metern ein. Etwa 40 Firmen und rund 20 Anwohner sind davon betroffen. Und das trendet gerade online. Harpe Kerkeling for President. Mehr als 140.000 Menschen haben nichts dagegen, den Entertainer schon bald im Schloss Bellevue zu sehen als Bundespräsidenten. Bei einer Online-Petition haben so viele inzwischen schon für Harpe unterschrieben. Noch hat mich niemand gefragt, sagt Kerkeling, aber vielleicht ist die Rente dann doch etwas angenehmer.
11: Ja, das wäre so schön. Wir wollen doch einfach nur, dass ihr gut ankommt. Christian Franz hat alles im Blick im Antenne Bayern Verkehrszentrum.
15: Mit der A9 München-Nürnberg zwischen Allershaus und Pfaffenhofen Unfall. Die linke Spur, die ist gesperrt hier in Richtung Nürnberg. Wir sehen hier auf unserer großen Verkehrskarte, es hinter im 3 Kilometer Stau. Auf der A70 Schweinfurt-Werneck-Bamberg zwischen Knetzgau und Eltmann in beiden Richtungen Sperre nach einem Unfall. In beide Richtungen 3 Kilometer Stau. Die neuesten Blitzer bayernweit nur bei uns. B15 bei Hof, 50 Dillingen an der Donau, B1600 und bei der Schönheitskönigin in Schneitzelreuth. B2100 Staus und Blitzer. Kostenlos melden 0800 994 9000.
11: Kennst du euch persönlich?
15: Ja, freilich.
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11: Da wartet schon ein Millennium-Hit auf euch.

0: Und was noch?
1: Die aktuellen auch.
0: Ich war schon ein bisschen, ich war schon voll im Tunnel. Danke.
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0: So klingt Bayerns beste Musik mit Kaigo, Khalid und Griffin für euch auf Antenne Bayern. Und es ist nur noch zweimal schlafen angesagt, bis endlich Ozapft wird auf der Wiesn. Und heute, da gibt es schon eine kleine Wiesn. Ganz viele sprechen auch von einer Art Fiebertraum oder einem einfach seltsamen TV-Event. Für andere ist es aber ein richtig krasser Abend mit Stars, die einfach nur gut drauf sind. Heidi Klum hat gerufen und so viele sind gekommen ins Hofbräuhaus zum zweiten Heidi-Fest. Und mittendrin ist unsere Reporterin Selvi Tekin. Selvi!
1: Also Lisa, die Stimmung hier ist so toll. Es macht so viel Spaß. Es ist unglaublich viel los. Alle haben sich hergerichtet, aufgebrezelt in den Lederhosen, in den Dirndln. Und zum Glück spielt ja das Wetter auch mit. Und jetzt auf dem grünen Teppich war jetzt auch schon ein Star nach dem anderen da. Wir hatten hier schon Barbara Mayer, Bruce Danell, Natascha Ochsenknecht und Heidi Klum ist jetzt auch da. Ich habe mich den ganzen Tag gefragt, was sie anziehen wird. Und es ist ein knallgelbes Dirndl geworden. In den Haaren hat sie auch noch so gelbe Blumen und ihren Hund Fritz hat sie natürlich auch mit dabei. Und jetzt werden natürlich ganz fleißig noch Interviews gegeben, da werden noch Fotos gemacht und dann geht's jetzt auch gleich rein zur Party. Ich freue mich schon.
0: Das hört man. Habt einen schönen Abend mit uns, Antenne Bayern, und jetzt wisst ihr da auch Bescheid.

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1: Das Antenne Bayern Wetter. Morgen vereinzelt noch mal ein Schauer mit dabei. Dann zieht es aber auch auf und unser Samstag, der wird tipptopp bei viel Sonnenschein. Sonntag mehr Wolken dabei und da ist auch mal ein Schauer möglich.
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3: Bei fast jedem dritten Unfall mit Verletzten hier hat ein Fahrrad eine Rolle gespielt. Vor 10 Jahren war das noch viel seltener der Fall. Am gefährlichsten für Radler ist es laut Unfallatlas in Regensburg. Also wenn hier jemand verletzt wird, dann ist sehr oft ein Fahrrad involviert. Am sichersten für Radler ist dagegen der Landkreis Neustadt an der Waldnaab. Tanja Hucker, Regensburg.
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4: Im Freistaat ist die Einwohnerzahl ein bisschen gesunken, um rund 17.000 im Vergleich zum Ende des letzten Jahres. Innenminister Herrmann sieht als Grund vor allem, dass weniger Geflüchtete hierher kommen. Das entlastet den Wohnungsmarkt und die Städte und Gemeinden. Jetzt leben 13,2 Millionen Menschen in Bayern. Stefan Mack, München.
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5: Ob Stromausfall, Unwetter oder Hochwasser, ein Einkaufswagen voller Notfallvorräte steht hier im Eingang des Landratsamts Nürnberger Land als Beispiel, wie Notfallvorrat aussehen kann. Die Beispieleinkaufsliste für 10 Tage hat die Bundesanstalt für Landwirtschaft und Ernährung erstellt. Das Landratsamt empfiehlt, sich mit Lebensmitteln, Medikamenten, Hygieneartikel und auch mit Taschenlampen einzudecken. Julia Schmidt, Nürnberg.
6: Jetzt die Meldung der Stunde aus der Nachrichtenredaktion. Arno Siegemund.
7: CSU-Chef Söder stellt sich weiter hinter Kanzler Merz und weicht Fragen nach einer eigenen Kanzlerkandidatur aus. Den Unterstützungsbrief der CDU-Ministerpräsidenten für Merz nannte Söder im Merkur-Interview ein gutes Signal. Die Bundesregierung müsse nun einen Zacken zulegen mit volksnaher Sprache, weniger Fehlern und höherem Tempo.
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9: Der Woll und der A9 München-Nürnberg zwischen Allershausen und Pfaffenhofen. Unfall, die linke Spur ist gesperrt. Stau zurück bis zum Kreuz Neufahren. 6 Kilometer Stau, 20 Minuten länger. Weiterhin gesperrt ist die A70 Bamberg Richtung Schweinfurt-Werneck zwischen Eltmann und Knetzgau. Hier momentan der 5 Kilometer Stau in Richtung Bamberg. Ist die Autobahn wieder frei. Die neuesten Blitzer bayernweit. Nur bei uns B2 Langenaltheim im 100-Bereich. Im Stambach in der Bahnhofstraße, Forstinning, Eicherstraße. Staus und Blitzer kostenlos melden 0800 994 9000.
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8: Habt einen richtig schönen Feierabend, bitteschön. Ich versuche alles hier. Wir haben gleich Dasha dabei. Hört's.

0: Future für euch hier auf Antenne Bayern. Das ist Bayerns beste Musik. Gleich mit Smash Mouth. Jesus, war da viel los in Donauwörth in Schwaben. Da gab es jetzt eine Stange. Also eine Verkehrszeichenstange, die hat gewackelt. Warum auch immer. So, plötzlich war sie weg. Und jetzt ist sie aber wieder da. Mehr Kurzzeitler von der Stadt. Also ihr und euer Stangerl.
1: Ja, sie ist wieder aufgetaucht. Gott sei Dank.
0: Es ist ja Wahnsinn.
1: Ja, Jugendliche waren es wohl. Die haben aus Versehen, so wie man hört, die Stange einfach zum Wackeln gebracht. Das Ding ist abgebrochen. Hm. Dann haben sie Muffensausen bekommen, die Stange noch mitgenommen, haben es dann gebeichtet. Und jetzt ist die Stange wieder gesichert.
0: Ja, was machen wir jetzt? Weil ich muss ja schon sagen, ich liebe es ja, wenn Menschen zu ihren Fehlern stehen und sich dann auch noch entschuldigen können.
1: Absolut. Also grundsätzlich muss man natürlich sagen, es geht erstmal um Diebstahl und um Sachbeschädigung. Das ist natürlich schon so. Aber hey, wir müssen die Kirche im Dorf lassen. Gut. Die Stange hatte keine Funktion mehr und am Ende war es natürlich auch irgendwo Zufall, dass die noch rumstand. Deshalb sind wir seitens der Stadt mit einer symbolischen Entschuldigung der Jugendlichen einverstanden.
0: Sehr gut.
1: Wir werden keine Strafanzeige stellen. Das ist am Ende nicht unsere Entscheidung, ob es dabei bleibt. Auch das ist klar. Aber von unserer Seite wäre es damit okay. Und wir müssen auch wirklich sagen, danke an die Donauwörther Polizei. Die hat wie immer schnell und umsichtig da echt super gehandelt.
0: Richtig schön. Also Mirko, es war jetzt schön mit dir, aber mir langt es jetzt auch. Ich hoffe jetzt, ihr hört es mal auf mit irgendwelchen Sachen zum Wackeln bringen in Donauwörth. Okay?
1: An uns lag es nicht.

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8: Antenne Bayern Wetter am Abend und in der Nacht im Norden eher bewölkt, sonst ist der Himmel oft klar. In Bayern morgen gibt es dann insgesamt mehr Wolken. Nördlich der Donau kann es auch mal regnen. Die Temperaturen erreichen dann 17 bis 22 Grad.
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8: Mit Arno Siegemund um 20 Uhr. Guten Abend. Unsere Umfrage zur künstlichen Intelligenz wird auch im Bayerischen Landtag heiß diskutiert. Sie hat ja ergeben, dass in Bayern bei mehr als der Hälfte der Menschen die Angst vor der KI überwiegt. Digitalexperte Stefan Ebner von der CSU sieht beide Seiten.
9: Ich glaube, es ist wichtig, dass wir einerseits dort, wo künstliche Intelligenz wirklich einen großen Mehrwert bringt, in der Medizin, bei der Diagnostik, bei der Krebsvorsorge, da kann künstliche Intelligenz wirklich Menschenleben retten, dass wir sie dort weiterentwickeln und gleichzeitig dort, wo sie Gefahren birgt, zum Beispiel Social Media, da müssen wir wirklich Regeln aufstellen.
8: Der CSU-Abgeordnete Stefan Ebner aus Niederbayern. Die Spritpreise in Deutschland erreichen wegen der Krise im Nahen Osten immer neue Rekordwerte. Auch Bundesfinanzminister Klingbeil dringt jetzt auf schnelle Entlastungen, vor allem für die Pendler. David Riemer berichtet.
10: Seit Beginn des Iran-Krieges Ende Februar sind die Spritpreise außergewöhnlich hoch. Diesel ist inzwischen über 70 Cent teurer als vor Kriegsbeginn. E10 knapp 54 Cent. Wegen der Preisrekorde wird in der Politik erneut über Entlastungen diskutiert. Im Gespräch sind etwa eine Senkung der Mehrwertsteuer oder des CO2-Aufschlags, ein Preisdeckel und Direktauszahlungen.
8: In Frankfurt am Main gibt es einen weiteren Malaria-Toten. Der Mann lebt im Stadtteil Schwanheim nahe des Flughafens und soll sich nach Einschätzung des Gesundheitsamtes dort über eine eingeschleppte Mücke aus einem Flugzeug infiziert haben, ohne selbst in einem Malaria-Gebiet gewesen zu sein. Und das trendet gerade online. Bundeskanzler Merz ist in Berlin nach eigenen Angaben nicht nur mit der Dienstlimousine unterwegs, sondern fährt gelegentlich auch mit der S-Bahn. Er steigt dann am Pariser Platz aus und geht bewusst durch das Brandenburger Tor in Richtung Bundestag, sagte Merz heute. Er genieße diesen historischen Ort besonders in den frühen Morgenstunden und sei dankbar, heute frei durch das Brandenburger Tor gehen zu können, nachdem er ja die Zeit der deutschen Teilung noch erlebt habe. So der Bundeskanzler. Und hier ist das Antenne Bayern Verkehrszentrum. Wir wollen, dass ihr gut ankommt. Unsere Meldungen, die A9 München Richtung Nürnberg zwischen Allershausen und Pfaffenhofen. Hier ein Unfall, die linke Spur gesperrt. Und die A70 Schweinfurt-Werneck Bamberg zwischen Knetzgau und Eltmann. Hier in beiden Richtungen ein Unfall mit einem Lastwagen. Aktuell Vollsperre. Das Ganze soll noch bis 23 Uhr dauern. Dann die neuesten Blitzer nur auf Antenne Bayern. So, da sind sie. Auf der B2 in Langenaltheim, dann in Stambach in der Bahnhofstraße und in Forst-Inning in der Eicherstraße. Wenn ihr noch was gesehen habt, Staus oder Blitzer, meldet sie immer gerne kostenlos unter der 0800 994 9000.
1: Schönen Abend und diese Songs gibt's gleich. 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
5: Das Antenne Bayern Verkehrszentrum, wir wollen, dass ihr gut ankommt. Schauen wir auf die A8 Richtung München zwischen Anger und Neukirchen, da ist ein Unfall passiert, rechte Fahrspur ist blockiert. A9 Richtung Nürnberg zwischen Allershausen und Pfaffenhofen an der Elm, auch da ein Unfall, linke Fahrspur ist dicht. Und Probleme macht die A70 Schweinfurt-Werneck-Bamberg zwischen Knetzgau und Eltmann, da ist ein Unfall mit einem Laster passiert. Die Autobahn ist da momentan noch komplett gesperrt, das Ganze geht bis 23 Uhr, er werdet dort fort umgeleitet auf der A70 Schweinfurt-Werneck-Bamberg zwischen Knetzgau und Eltmann. Die neuesten Blitzer bayernweit nur bei uns an der B2 Langweid am Lech, da ist 120, die B304 ploppt auf bei München, 40 ist dort erlaubt und die B2 Langenaltheim, da ist 100 erlaubt. Wenn ihr noch was gesehen habt, Staus oder Blitzer, meldet sie immer gerne kostenlos unter der 0800 994 9000.

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6: Das Antenne Bayern Wetter. Mit vielen Wolken geht's durch den Abend und auch durch die kommende Nacht. Die Temperaturen gehen dabei runter auf 11 bis 8 Grad. Richtung Alpen werden es bis zu 4 Grad. Morgen gibt es, egal ob in Franken oder zum Beispiel in der Oberpfalz, viel Sonne. Ein paar Wolken begleiten euch rein ins Wochenende. Und die Temperaturen am Freitagnachmittag 18 bis 21 Grad.
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6: Ich bin Christian Lang, grüß Gott. In Nürnberg ist eine katholische Kirche wegen erhöhter Schadstoffwerte erstmal zu. Bei Untersuchungen wurde eine Belastung der Raumluft mit PCB festgestellt. Bayern-Reporterin Birgit Behringer in Mittelfranken.
7: Ja, es geht um die Kirche Verklärung Christi. Sie wurde Anfang der 70er Jahre gebaut, zu einer Zeit, in der PCB-Verbindungen in Lacken und Baumaterialien als Weichmacher verwendet wurden. Seit 1989 sind sie verboten, weil sie sich im Körper anreichern können und schädlich sind. Die Gemeinde muss jetzt prüfen, wie sie die Schadstoffe aus der Kirche herausbekommt. Bis dahin ist sie gesperrt.
6: Der Freistaat diskutiert über das Thema KI. Selbst die Tech-Bosse aus den USA warnen mittlerweile. Und mit genau diesem Thema beschäftigt sich auch unsere repräsentative Umfragereihe Hand aufs Herz. Die Ergebnisse zeigen, wie unterschiedlich wir in Bayern und ganz Deutschland auf das Thema KI blicken. Wir haben nachgefragt, haben Sie Angst vor künstlicher Intelligenz oder überwiegt die Freude über den persönlichen Nutzen? Im Freistaat haben 51%, also knapp mehr als die Hälfte, geantwortet, die Angst überwiegt. Vor allem Jüngere sehen den Entwicklungen eher positiv entgegen. In Frankfurt am Main gibt es einen weiteren Malaria-Toten. Der Mann lebte im Stadtteil Schwanheim in der Nähe des Flughafens. Er soll sich nach Einschätzung des Gesundheitsamts über eine eingeschleppte Mücke aus einem Flugzeug infiziert haben, ohne selbst in einem Malaria-Gebiet gewesen zu sein. Damit sind in diesem Jahr schon 3 Menschen im Zusammenhang mit dem Frankfurter Flugverkehr an Malaria gestorben. Diesel ist in Deutschland so teuer wie nie zuvor. Zuletzt kostete ein Liter im bundesweiten Schnitt 2,45 Euro. Auch Benzin erreicht mit 2,31 Euro pro Liter das 5. Rekordhoch in Folge. Die Forderungen nach Staatshilfen werden immer lauter. David Riemer berichtet.
8: Seit Beginn des Iran-Krieges Ende Februar sind die Spritpreise außergewöhnlich hoch. Diesel ist inzwischen über 70 Cent teurer als vor Kriegsbeginn. E10 knapp 54 Cent. Wegen der Preisrekorde wird in der Politik erneut über Entlastungen diskutiert. Im Gespräch sind etwa eine Senkung der Mehrwertsteuer oder des CO2-Aufschlags, ein Preisdeckel und Direktauszahlungen.
6: Ein Bauarbeiter sorgt gerade auf Instagram für Staunen und das trendet gerade online. Ja, statt sich mühsam nach jedem Verkehrskegel zu bücken, kickt er die Hütchen einfach mit dem Fuß auf Kopfhöhe und fängt sie locker wieder auf. Die Kommentare im Netz bringen es auf den Punkt. Work smarter, not harder. Ja, der Mann hätte Fußballer werden können. Anders kann man es wirklich nicht sagen. Das Antenne Bayern Verkehrszentrum. Wir wollen, dass ihr gut ankommt. Die A9 Richtung Nürnberg zwischen Allershausen und Pfaffenhofen. Der Unfall. Linke Fahrspur ist dicht. Stau und stockender Verkehr dort aktuell. Die A70 unser Problemkind des Abends. Schweinfurt-Werneck-Bamberg zwischen Knetzgau und Eltmann. Beidseitig der Unfall mit LKW. Die Autobahn ist da momentan komplett gesperrt. Das Ganze geht ungefähr noch 2 Stunden. Ihr werdet dort vor Ort umgeleitet. A96 Richtung München zwischen Wangen-West und Wangen-Nord. Fahrzeugteile auf der Straße. Da steht auch ein kaputter Laster. Den neuesten Blitzer. Bayernweit nur bei uns. An der B299 bei Berching, da ist 60. Die B85 reiht sich ein. Bei Roding, da ist 80 erlaubt. Und Königsbrunn, die Bürgermeister-Wohlfahrtsstraße 20 dort erlaubt. Da bitte nicht schneller fahren als erlaubt. Ja, und wenn ihr noch was gesehen habt, Staus oder Blitzer, meldet sie immer gerne kostenlos unter der 0800 994 9000.
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Das Antenne Bayern Verkehrszentrum, wir wollen, dass ihr gut ankommt. Die A3 Richtung Würzburg zwischen Höchstadt Nord und Schlüsselfeld, da sind zwei Platten auf der Straße. Ein totes Tier auf der A6 Richtung Nürnberg, Vorsicht zwischen Neuenstein und Kupferzell. A9 Richtung Nürnberg zwischen Allershausen und Pfaffenhofen ist ein Unfall passiert, linke Fahrspur ist dicht. Und die Sperre der A70 Schweinfurt-Werneck-Bamberg zwischen Knetzgau und Eltmann, da ist ein Unfall mit einem Laster passiert, da ist die Autobahn momentan beidseitig komplett gesperrt, das Ganze noch bis 23 Uhr. Und A96 Richtung München zwischen Wangen-West und Wangen-Nord, Fahrzeugteile auf der Straße. Die neuesten Blitzer bayernweit nur bei uns. An der B299 bei Berching heißt es aufgepasst, A60. Die B85 bei Roding ist gefährlich. Und Königsbrunn, die Bürgermeister-Wohlfahrtsstraße, blinkt auf. Da ist 20 erlaubt. Wenn ihr noch was habt, Staus oder Blitzer, meldet es uns immer gerne kostenlos unter der 0800 994 9000.

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2: Na, schon gemerkt? Jetzt wird es abends schon wieder richtig kalt. Ich freue mich ehrlich gesagt auf den bunten Herbst, auf raschelnde Blätter, auf klare Luft, auf die ersten Abende mit einer Tasse Tee. Und doch bin ich ein bisschen wehmütig. Der Sommer geht. Der Schriftsteller Albert Camus hat einmal geschrieben, mitten im tiefsten Winter habe ich schließlich gelernt, dass in mir ein unbesiegbarer Sommer liegt. Was für eine schöne Hoffnung. Denn auch unser Leben kennt kalte Zeiten. Jesus sagt, in der Welt habt ihr Angst, aber seid getrost, ich habe diese Welt überwunden. Vielleicht ist das die große Hoffnung, die trägt, dass Gott etwas in uns hineingelegt hat, das stärker und größer ist als alle dunklen Jahreszeiten. Ein Licht, das auch dann nicht erlischt, wenn die Tage wieder kürzer werden. Kommt gut durch die Nacht und bleibt behütet. Euer Andi Weiß, Evangelische Redaktion.
3: Das Antenne Bayern Wetter. Mit vielen Wolken geht's durch den Abend und auch durch die kommende Nacht. Die Temperaturen gehen runter auf 11 bis 8 Grad. Richtung Alpen wird's richtig kalt, da bis 2 Grad die Tiefstwerte. Morgen gibt es, egal ob in Franken oder zum Beispiel in der Oberpfalz, viel Sonne. Paar Wolken begleiten euch rein ins Wochenende und die Höchstwerte am Freitagnachmittag 18 bis 21 Grad.
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3: Mit Christian Lang, grüß Gott. Im Landkreis Unterallgäu wird viel gespendet. Fast 120 Tonnen Altkleider und Schuhe sind in diesem Jahr schon an den Wertstoffhöfen zusammengekommen. Deutlich mehr als im letzten Jahr. Bayern-Reporter Markus Pöpperl.
4: Gleichzeitig landet aber auch immer öfter Müll in den Containern. Deshalb erinnert das Unterallgäuer Landratsamt, in Altkleidercontainer gehören nur saubere, gut erhaltene Sachen, die man auch einem Freund geben würde. Nasse oder kaputte Textilien, Matratzen, Möbel oder Hausmüll gehören dagegen in die Restmülltonne bzw. zum Sperrmüll.
3: In Frankfurt ist wieder ein Mensch an Malaria gestorben. Es handelt sich um einen Bewohner des Stadtteils Schwanheim, ganz in der Nähe des Flughafens. In Schwanheim war noch ein anderer Malaria-Fall gemeldet worden. Im Juli waren einige Flughafenmitarbeiter an der Tropenkrankheit erkrankt. Zwei von ihnen starben. Das Gesundheitsamt Frankfurt rät zum Mückenschutz. Trotz neuer Drohungen von US-Präsident Trump sucht Kanada die Nähe zu Europa. Premierminister Carney zeigt sich offen für eine Art EU-Sondermitgliedschaft und sagt, dass es für die engere Zusammenarbeit in Kanada auch viel Unterstützung gibt. Tina Eck berichtet.
5: Eine große Mehrheit der Kanadier kann sich eine engere Beziehung zu den Europäern gut vorstellen. Und der kanadische Premier Carney möchte aus der klassischen Handels- und Wertepartnerschaft eine strategische Allianz machen, in der Kanada und Europa wirtschaftlich, technologisch und sicherheitspolitisch enger zusammenrücken.
3: Bayerns Justizminister Eisenreich will raus aus der Politik. Er hat angekündigt, sein Ministeramt schon Ende des Monats abzugeben. 2027 will er auch als Münchner CSU-Bezirksvorsitzender und 2028 als Landtagsabgeordneter aufhören. Stattdessen will Eisenreich in Zukunft wieder als Rechtsanwalt arbeiten. Seine Nachfolge im Justizministerium will Ministerpräsident Söder in der nächsten Woche benennen. Fußball-Bundestrainer Jürgen Klopp ist heute mit einer langen Liste zur Vorstellung seines ersten Kaders gekommen. Er nimmt gleich zwei Kader mit insgesamt 44 Spielern in die Nations League mit, darunter 16 Debütanten. In einer Woche findet das erste Spiel in den Niederlanden statt. Schon heute hat Hoffenheim in der Euroleague gespielt und keinen guten Start erwischt. Die TSG hat bei Ofi Kreta mit 0:2 verloren. Und das trendet gerade online, ein echt cooler Action-Supermarkt hier in Bayern. Der Markt in Neubiberg hat den Einkaufsweg fast zu einem Fitnessparcours gemacht. Wer fit genug ist, kann sich über Ringe an der Decke entlanghangeln zum Müsli-Regal zum Beispiel. Wer es gemütlicher mag, kann eine Runde am Fußballkicker spielen oder an einem Automaten seine Reaktionszeit testen. Das Antenne Bayern Verkehrszentrum, wir wollen, dass ihr gut ankommt. A3 Nürnberg-Würzburg zwischen Höchstadt-Nord und Schlüsselfeld. Da liegen zwei Platten auf der Straße. Der Unfall auf der A8 Richtung Stuttgart zwischen Burger und Günzburg. A70 Schweinfurt-Wenneck-Bamberg zwischen Knetzgau und Eltmann ist die Autobahn komplett gesperrt wegen eines LKW-Unfalls. Das Ganze noch bis 23 Uhr. Und A96 Richtung München zwischen Wangen-West und Wangen-Nord. Ein kaputter Laster auf der Standspur der Autobahn. Die neuesten Blitzer bayernweit nur bei uns. An der B299 bei Berching steht einer. Da ist 60 erlaubt. Königsbrunn, die Bürgermeister-Wohlfahrtsstraße ist gefährlich. Und an der B12 bei Jengen, da ist 100 erlaubt. Da lauert ebenfalls der Blitzer. Wenn ihr noch was habt, Staus oder Blitzer, meldet es uns immer gerne kostenlos unter der 0800 994 9000.
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3: Das Antenne Bayern Verkehrszentrum, wir wollen, dass ihr gut ankommt. Vorsicht A8 München-Stuttgart zwischen Burgau und Günzburg ist ein Hund an und auf der Autobahn. Der Hund auf der A8 München-Stuttgart zwischen Burgau und Günzburg. Die A70 Schweinfurt-Werneck-Bamberg zwischen Knetzgau und Eltmann ist die Autobahn wegen eines LKW-Unfalls immer noch voll gesperrt. A96 Lendau Richtung München zwischen Wangen-West und Wangen-Nord ein kaputter Laster auf der Standspur. Die neuesten Blitzer bayernweit nur bei uns in Fürstenfeldbruck in der Augsburger Straße. Da ist 50, Nürnberg die Boxdorfer Hauptstraße ist gefährlich und Berching an der B299, da ist ebenfalls ein Blitzer, da ist 60 erlaubt. Wenn ihr noch was habt, Staus oder Blitzer, meldet es uns immer gerne kostenlos unter der 0800 994 9000.

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1: Das Antenne Bayern Wetter. Mit vielen Wolken geht's durch den Abend und auch durch die kommende Nacht. Die Temperaturen gehen runter auf 11 bis 8 Grad. Richtung Alpen wird's richtig kalt, da bis 2 Grad die Tiefstwerte. Morgen gibt es, egal ob in Franken oder zum Beispiel in der Oberpfalz, viel Sonne. Paar Wolken begleiten euch rein ins Wochenende und die Höchstwerte am Freitagnachmittag 18 bis 21 Grad.
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1: Mit Christian Lang, grüß Gott. Bayerns Digitalminister Mehring ruft zu einer sachlichen Debatte über künstliche Intelligenz auf. Unsere Hand-aufs-Herz-Umfragereihe hat ja ergeben, dass fast die Hälfte Angst vor KI hat. Mehring sagt, er kann die Sorgen nachvollziehen, allerdings...
2: Künstliche Intelligenz ist kein Science-Fiction-Schreckgespenst aus der Zukunft, das vom Himmel gekommen ist, über die Menschheit herzufallen. Vielmehr stecken da auch gewaltige Chancen drin. Unser Anspruch muss es also sein, die Debatte zu versachlichen, einerseits die Chancen von künstlicher Intelligenz zu nutzen und andererseits zeitgleich dafür zu sorgen, dass die Menschen mit ihren Sorgen, mit den berechtigten Fragen nicht allein gelassen werden.
1: Mehring hat jetzt einen KI-Gipfel mit den führenden Tech-Unternehmen der Branche angekündigt. In Frankfurt am Main gibt es einen weiteren Malaria-Toten. Der Mann lebte im Stadtteil Schwanheim in der Nähe des Flughafens. Er soll sich nach Einschätzung des Gesundheitsamts über eine eingeschleppte Mücke aus einem Flugzeug infiziert haben, ohne selbst in einem Malaria-Gebiet gewesen zu sein. Damit sind in diesem Jahr schon 3 Menschen im Zusammenhang mit dem Frankfurter Flugverkehr an Malaria gestorben. Trotz neuer Drohungen von US-Präsident Trump sucht Kanada die Nähe zu Europa. Premierminister Carney zeigt sich offen für eine Art EU-Sondermitgliedschaft. Carney will, dass Kanada und Europa wirtschaftlich und sicherheitspolitisch enger zusammenrücken. Eine große Mehrheit der Kanadier kann sich eine engere Beziehung zu den Europäern gut vorstellen. Der Freistaat braucht einen neuen Justizminister. Georg Eisenreich ist zurückgetreten aus freien Stücken, weil er nochmal was anderes als Politik machen will. Sein Chef Markus Söder bedauert die Entscheidung. Er kündigt an, nächste Woche bei der Klausurtagung in Klosterbanz einen Nachfolger vorzuschlagen. Die Opposition wurde von der Entscheidung überrascht. Toni Schuberl von den Grünen hält Eisenreich zugute, dass er erste wichtige Reformen angestoßen habe. 16 Debütanten, insgesamt 44 Spieler und ein Doppelkader. Jürgen Klopp hat seinen ersten Kader als Fußball-Bundestrainer vorgestellt. Um möglichst viele Spieler persönlich zu sehen, setzt Klopp für die kommenden 4 Nations League-Spiele auf 2 unterschiedliche Kader. Nach den ersten beiden Spielen wird mit Ausnahme von Augsburgs Torwart Finn Dahmen komplett durchgewechselt. In einer Woche müssen die Deutschen in Amsterdam gegen die Niederlande antreten. Und das trendet gerade online. Nur noch 2-mal schlafen, dann startet das größte Volksfest der Welt auf der Münchner Theresienwiese. Münchens neuer Oberbürgermeister Dominik Krause hat vorab verraten, dass das Riesenrad sein Lieblingsfahrgeschäft auf dem Oktoberfest ist. Aber auch den Olympia-Looping fährt er gerne. Und wenn München tatsächlich den Zuschlag für Olympia bekommt, dann verspricht Krause, will er unbedingt mit Bayerns Ministerpräsident Söder eine Runde im Olympia-Looping fahren. Das Antenne Bayern Verkehrszentrum, wir wollen, dass ihr gut ankommt. Vorsicht A3 Richtung Nürnberg, zwischen Laber und Beratzhausen liegt ein totes Reh auf der Straße. Die A8 Richtung Stuttgart, zwischen Burger und Günzburg, dort ist ein Unfall passiert. Und A96 Richtung München, zwischen Wangen West und Wangen Nord, stehen kaputter Laster auf der Standspur. Die neuesten Blitzer bayernweit nur bei uns. Vorsicht an der B2 bei Langweid am Lech, da ist 120. Stambach, die Bahnhofstraße ist gefährlich, innerorts ist 50 erlaubt. Und Forstinning, Eicherstraße, da ebenfalls ein Blitzer. Wenn ihr noch was habt, Staus oder Blitzer, meldet es uns immer gerne kostenlos unter der 0800 994 9000.
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1: Das Antenne Bayern Verkehrszentrum. Wir wollen, dass ihr gut ankommt. Die A3 Richtung Frankfurt zwischen Markt Heidenfeld und Rohrbrunn liegen Spanngurte auf der Straße. Ein totes Reh auf der A3 Richtung Nürnberg zwischen Laber und Berratshausen. A8 Richtung Stuttgart zwischen Burger und Günzburg ist ein Unfall passiert. Und Öl auf der Autobahn, Vorsicht auf der A9 Richtung Nürnberg zwischen dem Rastplatz Sophienberg und Trockau. Öl auf der Standspur und auch auf der rechten Fahrspur der Autobahn. Die neuesten Blitzer bayernweit nur bei uns. In Fürstenfeldbruck steht einer in der Augsburger Straße, da ist 60. Die A7 ist gefährlich bei Obertulber, da ist 80 erlaubt. Und Nürnberg-Boxdorfer Hauptstraße, da ist 70. Wenn ihr noch was habt, Staus oder Blitzer, meldet es uns immer gerne kostenlos unter der 0800 994 9000.

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1: Das Antenne Bayern Wetter. Mit vielen Wolken geht's durch die Nacht, es bleibt aber trocken bei 11 bis 8 Grad. Richtung Alpen wird's noch kälter bei 4 bis 2 Grad. Heute gibt es den ganzen Tag wieder viel Sonne und einige Wolken ziehen durch. Die Höchstwerte schaffen es zum Teil wieder über die 20 Grad Marke.
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1: Mit Christian Lang, grüß Gott. Unsere Umfrage zu künstlicher Intelligenz wird auch im Bayerischen Landtag heiß diskutiert. Sie hat ja ergeben, dass in Bayern bei mehr als der Hälfte die Angst vor KI überwiegt. Digitalexperte Stefan Ebner von der CSU sieht beide Seiten.
3: Ich glaube, es ist wichtig, dass wir einerseits dort, wo künstliche Intelligenz wirklich einen großen Mehrwert bringt, in der Medizin, bei der Diagnostik, bei der Krebsvorsorge, da kann künstliche Intelligenz wirklich Menschenleben retten, dass wir sie dort weiterentwickeln und gleichzeitig dort, wo sie Gefahren birgt, zum Beispiel Social Media, da müssen wir wirklich Regeln aufstellen.
1: Der CSU-Abgeordnete Stefan Ebner aus Niederbayern. EU-Kommissionspräsidentin von der Leyen will Kanada zum ersten assoziierten Mitglied der EU machen und die Partnerschaft auf das höchstmögliche Niveau heben. Mit enger Zusammenarbeit bei Technologie, Rüstung, künstliche Intelligenz und Arktispolitik. Kanadas Premierminister Carney begrüßt den Vorstoß. Die Mehrheit der Kanadier unterstütze eine engere Beziehung zur EU, sagte er im Europaparlament. Ziel ist eine strategische Allianz, um wirtschaftliche, technologische und sicherheitspolitische Stärke zu bündeln und gemeinsam krisenfester und weniger erpressbar zu werden. In Frankfurt am Main gibt es einen weiteren Malaria-Toten. Der Mann lebte im Stadtteil Schwanheim in der Nähe des Flughafens. Er soll sich nach Einschätzung des Gesundheitsamts über eine eingeschleppte Mücke aus einem Flugzeug infiziert haben, ohne selbst in einem Malaria-Gebiet gewesen zu sein. Damit sind in diesem Jahr schon 3 Menschen im Zusammenhang mit dem Frankfurter Flugverkehr an Malaria gestorben. Die bekannte 100-Milliliter-Regel für Flüssigkeiten im Handgepäck fällt an ersten bayerischen Flughäfen. In München dürfen Passagiere seit heute Flüssigkeiten mit bis zu 2 Litern im Handgepäck mitnehmen. Shampoo, Sonnencreme oder Getränke müssen also nicht mehr in Miniflaschen umgefüllt werden. Möglich machen das neue Scanner, die das Gepäck dreidimensional durchleuchten und gefährliche Stoffe besser erkennen. Auch Laptops, Tablets und Flüssigkeitsbeutel können in der Tasche bleiben. In Nürnberg ist die Umstellung schon abgeschlossen. Memmingen folgt mit der nächsten Terminalerweiterung. Fußball-Bundestrainer Jürgen Klopp ist mit einer langen Liste zur Vorstellung seines ersten Kaders gekommen. Er nimmt gleich 2 Kader mit insgesamt 44 Spielern in die Nations League mit, darunter 16 Debütanten. Am Donnerstag spielt die deutsche Elf in Amsterdam gegen die Niederlande. Und das trendet gerade online, das Heidi-Fest in München. Mit großem Tamtam hat Model Heidi Klum zum zweiten Mal zum Heidi-Fest ins Münchner Hofbräuhaus geladen. Die 53-Jährige ist im knallgelben Dirndl und mit einer Rikscha zu ihrer Vorwiesenparty. Mit dabei ihre Mutter Erna, ihr Mann Tom Kaulitz, ihr Sohn Henry Samuel und ihr kleiner weißer Hund. Ein bisschen später kam Naomi Campbell, sie wurde vorab als D-Train angekündigt. Zusammen mit Nadja Auermann posierten die 3 Supermodels vor den Fotografen. Das Antenne Bayern Verkehrszentrum, wir wollen, dass ihr gut ankommt. Die A3 Richtung Frankfurt zwischen Markt Heidenfeld und Rohrbrunn, Spanngurte auf der Straße. Und eine Ölspur auf der A9 Richtung Nürnberg zwischen dem Rastplatz Sophienberg und Trockau, die Ölspur auf der rechten Fahrspur bzw. auch auf der Standspur der Autobahn. Die neuesten Blitzer bayernweit nur bei uns. In der Oberpfalz, in Roding an der B85 steht einer, da ist 80. In Königsbrunn in der Bürgermeister-Wohlfahrtsstraße wird geblitzt. Und im Allgäu in Jengen an der B12 steht ebenfalls ein Blitzer. Wenn ihr noch was habt, Staus oder Blitzer, meldet es uns immer gerne kostenlos unter der 0800 994 9000.
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1: Das Antenne Bayern Verkehrszentrum, wir wollen, dass ihr gut ankommt. Die A3 Richtung Frankfurt, zwischen Markt Heidenfeld und Rohrbrunn, da liegen Spanngurte auf der Autobahn. Und ein Unfall auf der A8 Richtung Stuttgart, zwischen Burgau und Günzburg. Die neuesten Blitzer bayernweit nur bei uns in Fürstenfeldbruck in der Augsburger Straße. Da ist 60, da steht ein Blitzer. Genauso wie an der A3 bei Schweig bei Nürnberg, da ist 120. Und die A7 ist gefährlich bei Obertulba, da ist 80. Wenn ihr noch was habt, Staus oder Blitzer, meldet es uns immer gerne kostenlos unter der 0800 994 9000.
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0: Das Antenne Bayern Wetter. Mit vielen Wolken geht's durch die Nacht, es bleibt aber trocken bei 11 bis 8 Grad. Richtung Alpen wird's noch kälter bei 4 bis 2 Grad. Heute gibt es den ganzen Tag wieder viel Sonne und einige Wolken ziehen durch. Die Höchstwerte schaffen es zum Teil wieder über die 20 Grad Marke.
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0: Mit Christian Lang, grüß Gott. Bayerns Digitalminister Mehring ruft zu einer sachlichen Debatte über künstliche Intelligenz auf. Unsere Hand-aufs-Herz-Umfrage-Reihe hat ja ergeben, dass fast die Hälfte Angst vor KI hat. Mehring sagt, er kann die Sorgen nachvollziehen, allerdings...
2: Künstliche Intelligenz ist kein Science-Fiction-Schreckgespenst aus der Zukunft, das vom Himmel gekommen ist, über die Menschheit herzufallen. Vielmehr stecken da auch gewaltige Chancen drin. Unser Anspruch muss es also sein, die Debatte zu versachlichen, einerseits die Chancen von künstlicher Intelligenz zu nutzen und andererseits zeitgleich dafür zu sorgen, dass die Menschen mit ihren Sorgen, mit den berechtigten Fragen nicht allein gelassen werden.
0: Mehring hat jetzt einen KI-Gipfel mit den führenden Tech-Unternehmen der Branche angekündigt. Trotz neuer Drohungen von US-Präsident Trump sucht Kanada die Nähe zu Europa. Premierminister Carney zeigt sich offen für eine Art EU-Sondermitgliedschaft. Carney will, dass Kanada und Europa wirtschaftlich und sicherheitspolitisch enger zusammenrücken. Eine große Mehrheit der Kanadier kann sich eine engere Beziehung zu den Europäern gut vorstellen. Der Freistaat braucht einen neuen Justizminister. Georg Eisenreich ist zurückgetreten aus freien Stücken, weil er nochmal was anderes als Politik machen will. Sein Chef Markus Söder bedauert die Entscheidung. Er kündigt an, nächste Woche bei der Klausurtagung in Klosterbanz einen Nachfolger vorzuschlagen. Die Opposition wurde von der Entscheidung überrascht. Toni Schuberl von den Grünen hält Eisenreich zugute, dass er erste wichtige Reformen angestoßen habe. In Frankfurt am Main gibt es einen weiteren Malaria-Toten. Der Mann lebte im Stadtteil Schwanheim in der Nähe des Flughafens. Er soll sich nach Einschätzung des Gesundheitsamts über eine eingeschleppte Mücke aus einem Flugzeug infiziert haben, ohne selbst in einem Malaria-Gebiet gewesen zu sein. Damit sind in diesem Jahr schon 3 Menschen im Zusammenhang mit dem Frankfurter Flugverkehr an Malaria gestorben. Zum Fußball. Jürgen Klopp hat bei der Bekanntgabe seines ersten Kaders der deutschen Fußballnationalmannschaft ein Plädoyer für Offenheit und richtig verstandenen Nationalstolz gehalten.
3: Vor kurzem erst sind Dinge passiert. Es hat eine Wahl stattgefunden, die manchen Leuten wahrscheinlich, die es okay fanden, viele andere haben gedacht, du lieber Himmel, was passiert denn da? Ich kann aber aus meiner Sportlerperspektive kann ich sagen, ich würde mir oder uns gerne die Fahne zurückholen, wenn ich ganz ehrlich bin. Ich möchte, dass wenn man sie schwingt, dass niemand denkt, was ist mit dir nicht in Ordnung?
0: Klopp nimmt gleich 2 Kader mit insgesamt 44 Spielern in die Nations League mit, darunter 16 Debütanten. Am Donnerstag spielt die deutsche Elf in Amsterdam gegen die Niederlande. Und das trendet gerade online. Ein Bauarbeiter sorgt gerade auf Instagram für Staunen. Statt sich mühsam nach jedem Verkehrskegel zu bücken, kickt er die Hütchen einfach mit dem Fuß auf Kopfhöhe und fängt sie ganz locker und lässig wieder auf. Die Kommentare bringen es auf den Punkt. Work smarter, not harder. An diesem Mann ist wohl eine Fußballkarriere vorbeigegangen. Das Antenne Bayern Verkehrszentrum. Wir wollen, dass ihr gut ankommt. Die A6 Heilbronn-Nürnberg, Vorsicht, dass eine Person auf der Autobahn zwischen Neuenstein und Kupferzell, da bitte aufgepasst, ein Mensch auf der A6 Heilbronn-Nürnberg zwischen Neuenstein und Kupferzell. Und A8 Richtung Stuttgart, der Unfall zwischen Burgau und Günzburg. Die neuesten Blitzer bayernweit nur bei uns in der Oberpfalz, bei Bodenwöhr an der B85, da ist 100. Dann die B8 bei Fürth ist gefährlich, da ist 70 und in Fürstenfeldbruck in der Augsburger Straße stehen Blitzer. Wenn ihr noch was habt, Staus oder Blitzer, meldet es uns immer gerne kostenlos unter der 0800 994 9000.
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Das Antenne Bayern Verkehrszentrum, wir wollen, dass ihr gut ankommt. Da sind wir schnell durch, die Straßen, die sind momentan frei. Die neuesten Blitzer bayernweit nur bei uns. In Nürnberg steht ein Blitzer in der Boxdorfer Hauptstraße, da ist 70. Dann Königsbrunn, Bürgermeister Wohlfahrtstraße ist ein Blitzer. Und in Roding in der Oberpfalz an der B85, da ist 80. Wenn ihr noch was habt, Staus oder Blitzer, meldet es uns immer gerne kostenlos unter der 0800 994 9000.

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2: Das Antenne Bayern Wetter. Mit vielen Wolken geht's durch die Nacht, es bleibt aber trocken bei 11 bis 8 Grad. Richtung Alpen wird's noch kälter bei 4 bis 2 Grad. Heute gibt es den ganzen Tag wieder viel Sonne und einige Wolken ziehen durch. Die Höchstwerte schaffen es zum Teil wieder über die 20 Grad Marke.
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2: Mit Christian Lang, grüß Gott. Die Eichstätter warten noch gut 2 Wochen auf ihren neuen Bischof Christian Wirth. In München kommt er heute schon vorbei. Bayern-Reporterin Linda Burkhardt.
4: Ja, bevor es für Christian Wirth offiziell losgeht, gibt's noch einen Pflichttermin. Er legt hier im Prinz-Karl-Palais den Treueeid auf die bayerische Verfassung und das Grundgesetz ab. Vorgeschrieben ist